0: die Durchfahrt zu ermöglichen. Der Iran blockiert die Meerenge seit Kriegsbeginn.
1: Im Krieg gegen die Ukraine hat Russland eine einseitige Waffenruhe für den 8. und 9. Mai ausgerufen. Die Ukraine reagierte mit einer eigenen einseitigen Waffenruhe. Diese soll schon am 6. Mai beginnen. Wie lange sie gelten soll, ließ Präsident Zelensky offen. Am 9. Mai feiert Russland den Sieg über Nazi-Deutschland. In New York sind die Pulitzer-Preise verliehen worden. Sie gelten als weltweit wichtigste Auszeichnung im Journalismus. Geehrt wurden in diesem Jahr gleich mehrere Arbeiten über die US-Regierung unter Präsident Trump. So erhielt unter anderem der Chicago Tribune einen Preis für Berichte zum Vorgehen der US-Einwanderungsbehörde ICE. Weitere Preise gingen an Arbeiten, die sich etwa mit den Auswirkungen künstlicher Intelligenz und der Zerstörung im Gazastreifen beschäftigen. Das waren die Nachrichten. Das Wetter in Deutschland. Im Norden und Süden meist trocken, sonst gebietsweise Schauer oder Gewitter bei 13 bis 3 Grad. Tagsüber im Norden und Süden oft trocken, sonst zeitweise Regen oder Gewitter bei 12 Grad auf den Nordseeinseln und bis 26 Grad in Niederbayern. Am Mittwoch Wolkenschauer oder Gewitter, im äußersten Norden freundlicher, 10 bis 22 Grad. Am Donnerstag gebietsweise Regen, im Norden freundlicher bis 19 Grad. Es ist 2.03 Uhr.
2: Hier ist der Verkehrsservice in der ARD-Hitnacht. Achtung, Falschfahrer auf der B3 zwischen Preungesheimer Dreieck und Karben-Kloppenheim. Dort kommt Ihnen ein Falschfahrer entgegen, fahren Sie äußerst rechts und überholen Sie nicht. In diesem Moment kommt die Entwarnung, kein Falschfahrer mehr, also zwischen Preungesheimer Dreieck und Karben-Kloppendorf. Sie haben wieder freie Fahrt. Die A1 Hamburg Richtung Bremen. Die Fahrbahn ist zwischen Hamburg-Stillhorn und Harburg wegen einer Nachtbaustelle bis 5 Uhr gesperrt. Die Umleitung führt über die U76. Die A1 Bremen Richtung Osnabrück ist zwischen Wildeshausen West und Dreieck Ahlhorner Heide wegen einer Nachtbaustelle bis 5 Uhr gesperrt. Die Umleitung führt ab dem Dreieck Stur über die A28 nach Delmenhorst, führt weiter auf die A29 Richtung Süden und leitet am Dreieck Ahlhorner Heide zurück auf die A1. Die A4 Frankfurt Richtung Dresden ist zwischen Glauchau Ost und Hohenstein-Ernsttal wegen Bauarbeiten bis ca. 5 Uhr noch gesperrt. Die A8 Karlsruhe Richtung Neunkirchen ist zwischen Kontwig und Zweibrücken-Ixheim nach einem Unfall gesperrt. Die A9, die A8 München Richtung Salzburg ist zwischen Traunstein-Siegsdorf Ost und Bad Reichenhall wegen Bauarbeiten bis ca. 6 Uhr gesperrt. Die Umleitung führt über die U91. Die A43 Wuppertal Richtung Recklinghausen ist zwischen Bochum-Riemke und Kreuz Recklinghausen wegen Bauarbeiten gesperrt. Die A44 Düsseldorf Richtung Essen ist zwischen Hetterscheid und Felbert Nord wegen Bauarbeiten bis Anfang Juli gesperrt. Die A70 Bamberg Richtung Bayreuth ist zwischen Rossdorf und Berg am Berg und Stadelhofen nach einem Unfall gesperrt. Die A71 Erfurt Richtung Suhl ist zwischen Grevenroda und Oberhof wegen Tunnelwartungsarbeiten bis ca. 6 Uhr gesperrt. Die A93 Weiden Richtung Regensburg ist zwischen Kreuz Oberpfälzer Wald und Pfreimd nach einem LKW-Unfall gesperrt. Die A115 Dreieck Nutetal Richtung Dreieck Funkturm ist zwischen Kreuz Zehlendorf und Spanische Allee bis 5 Uhr gesperrt. Die A535 Wuppertal Richtung Felbert ist zwischen Dornab und Wülfrath wegen Bauarbeiten bis 5 Uhr gesperrt. Das waren die Meldungen. Kommen Sie gut an.
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2: Das Ganze von MDR Sachsen aus Dresden. Ich bin Frank-Michael Bauer und jetzt geht's rein in diese Stunde mit Belinda Carlisle, I Get Weak, und gleich danach die Lumières.

Life is a Flower, Ace of Base aus Schweden. Die Band gibt's ja nicht mehr. Na, Jonas Berggren arbeitet heute hauptsächlich im Hintergrund als Produzent und Songwriter in seinem eigenen Studio in Göteborg. Und sein Kumpel Ulf Eckbert, der auch zur Band gehörte, ist heute ein erfolgreicher Tech-Unternehmer und Berater in Stockholm. Sängerin Lynn Berggren lebt ganz in Familie, privat also. Und nur noch einzig Jenny Berggren startet eine Solo-Karriere und tritt nach wie vor auf. Oft sogar auf 90er-Jahre-Festivals mit den Hits von einst, wie gerade gehört, Life is a Flower. Und das waren also Ace of Base. Und jetzt werden wir ganz sanft mit Styx und Babe. Und bitte keine Hektik aufkommen lassen, schon gar nicht beim zeitigen Aufstehen, so wie Rita aus Osnabrück, die gerade aus dem Bett gehüpft ist, wie sie uns geschrieben hat. Und nachher geht's zum Zeitung sortieren und austragen. Oder Daniel aus Mindenstämmer hat uns auch geschrieben, 3.30 Uhr ist bei ihm Schichtbeginn, geht dann bis 13 Uhr und er zieht noch durch bis Donnerstag und dann ist Wochenende. Beide grüßen alle Frühaufsteher und Nachtschwärmer.

Rod Stewart, unverkennbar, diese Stimme. Forever Young hier bei uns in der ARD Hitnacht. Und unsere berühmte Sekunde ist jetzt nochmal zu hören, denn Sie können das neue Unheilig-Album gewinnen in einer LP-Sonderedition. Und da sind zwei LPs drin und die sind auch noch blau marmoriert. Das Doppelalbum, jawohl. Und hier ist die Sekunde. Welcher ältere Titel, der ist nicht auf dem Album drauf, steckt denn hinter diesem kurzen Schnipsel, ist da zu hören, eine Sekunde lang. Achtung! Wie heißt dieser Unheilig-Titel? Ganz einfach schreiben an ard-hitnacht@mdr.de. In gut einer Stunde lösen wir auf. ard-hitnacht@mdr.de. Und jetzt ist Zeit für einen Sonderzug. Der fährt nach Pankow. Hier ist Odo Lindenberg und das Abfahrtssignal ist erteilt.

0: Take, was waren das? 2.32 Uhr. Hier ist der Verkehrsservice in der ARD-Hitnacht. Die A1 Hamburg Richtung Bremen ist zwischen Hamburg-Stillhorn und Harburg wegen einer Nachbaustelle bis 5 Uhr gesperrt. Die Umleitung führt über die U76. Die A1 Bremen Richtung Osnabrück ist zwischen Wildeshausen West und Dreieck Ahlhorner Heide wegen einer Nachbaustelle bis 5 Uhr gesperrt. Die Umleitung führt ab dem Dreieck Stur über die A28 nach Delmenhorst, führt weiter auf die A29 Richtung Süden und leitet am Dreieck Ahlhorner Heide zurück auf die A1. Die A4 Frankfurt Richtung Dresden ist zwischen Glauchau Ost und Hohenstein-Ernsthal wegen Bauarbeiten bis ca. 5 Uhr gesperrt. Die A8 Karlsruhe Richtung Neunkirchen ist zwischen Kontwig und Zweibrücken Ixheim nach einem Unfall gesperrt. Die A8 München Richtung Salzburg ist zwischen Traunstein-Siegsdorf Ost und Bad Reichenhall wegen Bauarbeiten bis ca. 6 Uhr gesperrt. Die Umleitung führt über die U91. Die A31 Gronau Richtung Oberhausen ist zwischen Heeg und Lechten-Ahaus nach einem Unfall gesperrt. Die Umleitung führt über die U66. Die A44 Düsseldorf Richtung Essen ist zwischen Hetterscheid und Velbert Nord wegen Bauarbeiten bis Anfang Juli gesperrt. Die A70 Bamberg Richtung Bayreuth ist zwischen Roßdorf am Berg und Stadelhofen nach einem Unfall gesperrt. Die A71 Erfurt Richtung Suhl ist zwischen Grävenroda und Oberhof wegen Tunnelwartungsarbeiten bis ca. 6 Uhr gesperrt. Die A93 Weiden Richtung Regensburg ist zwischen Kreuz Oberpfälzerwald und Freimd nach einem LKW-Unfall gesperrt. Die A115 Dreieck Nutetal Richtung Dreieck Funkturm ist zwischen Kreuz Zehlendorf und Spanische Allee bis 5 Uhr gesperrt. Die A535 Wuppertal Richtung Velbert ist zwischen Dornab und Wülfrath wegen Bauarbeiten bis 5 Uhr gesperrt. Soweit die Meldungen. Kommen Sie gut an Ihr Ziel.
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0: Für alle aus Dresden vom MDR. Ich bin Frank-Michael Bauer. Steve Winwood haben wir jetzt. Und dann reicht er das Mikrofon weiter an Ronan Keating.

Lovin' Each Day. Na, das war ja mal ein Sommerhit. Das ist auch schon wieder ein paar Jahre her. Ronan Keating hier gehört bei uns. Mit nur 16 Jahren hat er angefangen, Frontsänger zu sein von Boyzone. Mit 16, Wahnsinn. Die Band war eine der erfolgreichsten Gruppen der 90er mit Hits wie No Matter What oder auch Words von den Bee Gees. Und sein Solo-Durchbruch, der ist eben 1999 gelungen mit dem Titel When You Say Nothing at All. Und dieses Lied fand ja auch Verwendung im Film Notting Hill. Ein großer Welthit. Sein großes Soloalbum Runnin', das hat dann sozusagen seinen Status als einer der wichtigsten männlichen Popstars dieser Zeit nochmal so richtig bestärkt, das Ganze. Und kurioserweise entdeckte und managte er parallel zu seiner Karriere die Band Westlife, die später fast noch erfolgreicher wurde als seine eigene Gruppe, wie das manchmal so ist. Jetzt bei uns in der ARD-Hit nach Taylor Dane, Tell It To My Heart, und gleich danach Benny King mit Stand By Me.

Die ARD-Hitnacht mit Toto und Rosanna. Das Lied wurde 1982 auf dem legendären Album Toto 4 veröffentlicht. Und ein Jahr später, 83, gab es dann gleich mal einen Grammy als Platte des Jahres in dieser Rubrik. Und wer ist Rosanna? Ja, da müssten wir den Keyboarder David Page fragen. Der hat den Song geschrieben. Und als das geschah, da war gerade der Keyboarder von Toto, Steve Porcaro, mit einer Freundin zusammen. Die nannte sich Rosanna Arquette. Und dann dachte jeder, na, die Rosanna ist es. Nein, er hat nie so richtig verraten, wer es eigentlich ist. Nur so viel, es ist seine eigene Jugendliebe gewesen. Und jetzt bei uns Cher.

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1: Um 3 Uhr mit Ronald Lessig. In der Leipziger Innenstadt hat ein Mann mit seinem Auto mindestens 2 Menschen getötet. Offenbar handelt es sich um eine Amoktat. Aus der Nachrichtenredaktion Martin Seiler.
2: Mehrere Passanten wurden verletzt, manche schwer. Viele Augenzeugen erlitten einen Schock. Bei dem Fahrer handelt es sich um einen 33-jährigen Deutschen aus dem Raum Leipzig. Er konnte festgenommen werden und habe sich dabei nicht gewehrt, hieß es. Über das Motiv des Mannes ist nichts bekannt. Hinweise auf weitere Beteiligte gibt es laut Staatsanwaltschaft nicht. Sie ermittelt wegen des Verdachts des zweifachen Mordes und des versuchten Mordes. Nach MDR-Informationen gibt es Hinweise darauf, dass der Festgenommene erst kürzlich aus einer Psychiatrie entlassen wurde.
1: Im Krieg gegen die Ukraine hat Russland eine einseitige Waffenruhe für den 8. und 9. Mai ausgerufen. Die Ukraine reagierte mit einer eigenen einseitigen Waffenruhe. Diese soll schon am 6. Mai beginnen. Wie lange sie gelten soll, ließ Präsident Zelensky offen. Am 9. Mai feiert Russland den Sieg über Nazi-Deutschland. Sollte Kiew die Feier stören, so das Verteidigungsministerium, werde es einen massiven Vergeltungsangriff geben. In der Straße von Hormus haben sich offenbar iranische und amerikanische Streitkräfte beschossen. Das US-Militär hat nach eigenen Angaben mehrere feindliche Boote versenkt und damit auf deren Attacken reagiert. Die Vereinigten Arabischen Emirate melden Angriffe durch Drohnen und Raketen. Aus Istanbul Simon Riesche.
3: Wenn sich das alles so bestätigt, dann zeigt das, dass der Iran nach diesen jüngsten Entwicklungen offenbar wieder dazu übergeht, arabische Nachbarstaaten am Golf anzugreifen. In diesem Fall die Vereinigten Arabischen Emiraten, denen der Iran ja vorwirft, ein Verbündeter der USA und Israels zu sein. Das emiratische Verteidigungsministerium spricht von Marschflugkörperangriffen, von Drohnenangriffen. Eine Ölanlage soll dabei in Brand geraten sein. Also das sind dramatische Entwicklungen. Die Zeichen stehen einmal mehr auf Eskalation und nach Waffenruhe sieht das Ganze überhaupt nicht mehr aus.
1: Bundesverkehrsminister Schnieder hat den Tankrabatt gegen Kritik verteidigt. Im Gespräch mit dem Redaktionsnetzwerk Deutschland sprach der CDU-Politiker von einer richtigen Entscheidung. Viele Menschen und bestimmte Branchen seien auf das Auto oder den LKW angewiesen und bräuchten Unterstützung. Seit 1. Mai gilt eine Steuersenkung auf Diesel und Benzin von rund 17 Cent pro Liter. Allerdings sind die Spritpreise nicht in der entsprechenden Höhe gefallen, was für Kritik sorgt. Das waren die Nachrichten. Das Wetter in Deutschland. Tagsüber im Norden und Süden oft trocken, sonst zeitweise Regen oder Gewitter, bei bis zu 12 Grad auf den Nordseeinseln und 26 Grad in Niederbayern. Am Mittwoch Wolkenschauer und Gewitter, im Norden freundlicher bis 22 Grad, am Donnerstag gebietsweise Regen bis 19 Grad. Es ist 3.03 Uhr.
4: Hier ist der Verkehrsservice in der ARD-Hitnacht. Die A1 Hamburg Richtung Bremen ist zwischen Hamburg-Stillhorn und Harburg wegen einer Nachtbaustelle bis 5 Uhr gesperrt. Die Umleitung führt über die U76. Die A1 Bremen Richtung Osnabrück ist zwischen Wildeshausen West und Dreieck Ahlhorner Heide wegen einer Nachtbaustelle bis 5 Uhr gesperrt. Die Umleitung führt ab dem Dreieck Stur über die A28 nach Delmenhorst, führt weiter auf die A29 Richtung Süden und leitet am Dreieck Ahlhorner Heide zurück auf die A1. Die A4 Frankfurt Richtung Dresden ist zwischen Glauchau Ost und Hohenstein-Ernsttal wegen Bauarbeiten bis ca. 5 Uhr noch gesperrt. Die A8 Karlsruhe Richtung Neunkirchen ist zwischen Kontwich und Zweibrücken-Ixheim nach einem Unfall gesperrt. Die A8 München Richtung Salzburg ist zwischen Traunstein-Siegsdorf Ost und Bad Reichenhall wegen Bauarbeiten bis ca. 6 Uhr gesperrt. Die Umleitung führt über die U91. Die A44 Düsseldorf Richtung Essen ist zwischen Hetterscheid und Velbert Nord wegen Bauarbeiten bis Anfang Juli gesperrt. Die A71 Erfurt Richtung Suhl ist zwischen Gräfenroda und Oberhof wegen Tunnelwartungsarbeiten bis ca. 6 Uhr gesperrt. Die A93 Weiden Richtung Regensburg ist zwischen Kreuz Oberpfälzerwald und Freimd nach einem LKW-Unfall bis 4 Uhr noch gesperrt. Die A115 Dreieck Nutetal Richtung Dreieck Funkturm ist zwischen Kreuz Zehlendorf und Spanische Allee bis 5 Uhr gesperrt. Die A535 Wuppertal Richtung Velbert ist zwischen Dornab und Wülfrath wegen Bauarbeiten bis 5 Uhr gesperrt. Das waren Sie, die Meldungen. Ihnen eine gute Fahrt und kommen Sie gut an Ihr Ziel.
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4: Schön, dass Sie dabei sind. In dieser Stunde lösen wir das Quiz so unheilig auf. Und einmal noch hören Sie den Schnipsel und können raten, wie der Titel dann da heißt. Und in 10 Minuten das Ganze. Und jetzt erstmal die Pet Shop Boys. Und danach gibt's Leo Sayer mit seiner Ballade When I Need You.

Foreigner, urgent, dringend. Ja, zum letzten Mal gibt's die berühmte Sekunde eines Songs von Unheilig. Denn Sie können ja ein Doppelalbum, das neue von ihm, bei uns gewinnen. Und es gibt viele richtige, aber auch ebenso viele, sogar noch ein bisschen mehr falsche Antworten. Und ich habe auch gerade Post bekommen aus Mallorca, von der Insel Mallorca, von Heidi, die eigentlich in Duisburg zu Hause ist, gerade urlaubt. Und Heidi, vielleicht auch nochmal jetzt genau zuhören, denn die Antwort war noch nicht richtig. Und hier ist die Sekunde. Wie heißt der Titel, der in der Sekunde, die Sie jetzt hören, drinsteckt? Achtung! Welcher Titel von Unheilig ist das? In gut 20 Minuten lösen wir auf und dann erfahren Sie, wer das neue Doppelalbum in blauem Vinyl gewonnen hat. Die LP von Unheilig 2026, Liebe, Glaube, Monster. Und hier ist die Familie des Jahres, Family of the Year, mit ihrem Titel Hero in der AD-Hitnacht.

Jetzt noch eine Viertelstunde, dann lösen wir auf. Und Sie haben den Schnipsel erkannt, so wie Anton, der gleich mit seinem Kühllaster losfährt aus Kiel. Dann schreiben Sie an ard-hitnacht@mdr.de. Ich freue mich auf Ihre Post.

John Waite in der ARD-Hit nach Missing You, großer Hit von 1984. Ja, und das ist schon interessant, was in dem Titel stattfindet. Der Protagonist behauptet in dem Refrain immer wieder, I ain't missing you at all. Ich vermisse dich überhaupt nicht. Der Chor singt aber immer wieder, vermisse dich nicht. Und während er singt, dass er sie nicht vermisst, beschreiben die Strophen genau das Gegenteil. Er sieht ihr Bild, er hört ihren Namen, er kann sie einfach nicht vergessen, wie das manchmal so im Leben ist. Und dieses Lied stürzte tatsächlich in den USA sogar Tina Turner mit What's Love Got To Do With It vom Thron und erreichte selbst Platz 1 der Billboard-Charts. Und jetzt die Supremes, Stop the Name of Love, 3:24 Uhr. Hier ist die ARD-Hitnacht.

0: Glenn Medeiros mit Nothing's Gonna Change My Love For You. 3.31 Uhr, hier ist der Verkehrsservice in der ARD-Hitnacht. Die A1 Hamburg Richtung Bremen ist zwischen Hamburg-Stillhorn und Harburg wegen einer Nachtbaustelle bis 5 Uhr gesperrt. Die Umleitung führt sie über die U76. Die A1 Bremen Richtung Osnabrück ist zwischen Wildeshausen West und Dreieck Ahlhorner Heide wegen einer Nachtbaustelle bis 5 Uhr gesperrt. Die Umleitung führt ab dem Dreieck Stur über die A28 nach Delmenhorst, führt weiter auf die A29 Richtung Süden und leitet am Dreieck Ahlhorner Heide zurück auf die A1. Die A2 Berlin Richtung Hannover ist zwischen Bornstedt und Eilsleben nach einem Unfall gesperrt. Die A4 Frankfurt Richtung Dresden ist zwischen Glauchau Ost und Hohenstein-Ernsthal wegen Bauarbeiten bis ca. 5 Uhr gesperrt. Die A8 Karlsruhe Richtung Neunkirchen ist zwischen Kontwig und Zweibrücken Ixheim nach einem Unfall gesperrt. Die A8 München Richtung Salzburg ist zwischen Traunstein-Siegsdorf Ost und Bad Reichenhall wegen Bauarbeiten bis ca. 6 Uhr gesperrt. Die Umleitung führt über die U91. Die A44 Düsseldorf Richtung Essen ist zwischen Hetterscheid und Fellbad Nord wegen Bauarbeiten bis Anfang Juli gesperrt. Die A70 Bayreuth Richtung Bamberg ist zwischen Stadelhofen und Rosdorf am Berg nach einem Unfall gesperrt. Die A71 Erfurt Richtung Suhl ist zwischen Gräfenroda und Oberhof wegen Tunnelwartungsarbeiten bis ca. 6 Uhr gesperrt. Die A93 Weiden Richtung Regensburg ist zwischen Kreuz Oberpfälzer Wald und Freimd nach einem LKW-Unfall bis 4 Uhr noch gesperrt. Die A115 Dreieck Nutetal Richtung Dreieck Funkturm ist zwischen Kreuz Zehlendorf und Spanische Allee bis 5 Uhr gesperrt. Die A535 Wuppertal Richtung Velbert ist zwischen Dornap und Wülfrath wegen Bauarbeiten bis 5 Uhr gesperrt. Soweit unsere Meldungen. Ihnen eine gute Fahrt. Kommen Sie gut an.
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0: Aus Dresden mit Frank-Michael Bauer und in wenigen Minuten, dann lösen wir unser Unheilig-Rätsel auf. Und jetzt Mike Oldfield und Anita Hegerland.

0: 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Ancedi hier bei uns in der ARD-Hitnacht mit Fireflies. Und jetzt heißt es des Rätsels Lösung. Wie heißt der Titel von Unheilig, in dem diese Sekunde drin steckt? Tja, und da haben wir jetzt die Lösung. Jetzt das Stück ein bisschen länger.
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0: Tja, die Lichter der Stadt ist die richtige Lösung. Und so mancher hat's gewusst, so manche. Und wir haben ausgelost Ben aus Ingolstadt. Herzlichen Glückwunsch. Sie können bald die Doppel-LP Liebe, Glaube, Monster von Unheilig, blaues marmoriertes Vinyl, ihr eigen nennen und auf ihrem Plattenspieler sich das Ganze anhören und gucken, wie sich dieses blaue Etwas dort auf dem Plattenteller drehen wird. Vielen, vielen Dank. Ja, und allen, die mitgemacht haben. Und jetzt gibt's Soul Asylum mit Runaway Train.

Carl Douglas mit Kung Fu Fighting und dieses Lied ist im Grunde ein Unfall im Studio gewesen. Eigentlich sollte Carl Douglas einen ganz anderen Song aufnehmen. Als die Aufnahmen fast fertig waren, brauchte der Produzent dringend eine B-Seite für die Single. Sie hat nur noch 10 Minuten Studiozeit übrig. Carl Douglas improvisierte den Text und die berühmten Ho- und Ha-Rufe und die Musiker spielten das markante asiatische Riff, das eigentlich eine westliche Karikatur asiatischer Musik ist, eher so aus Scherz, und es dauerte gar nicht lange. Da war der Titel fertig und er ist tatsächlich ein Hit geworden, wie das manchmal so ist. Jetzt bei uns Ich und Ich in der ARD-Hitnacht und danach Tina Turner mit dem Titelsong eines James Bond-Films, und zwar Golden Eye.

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1: Um 4 Uhr mit Ronald Lessig. Angesichts der Entwicklungen im Iran-Krieg hat Bundeskanzler Merz die Führung in Teheran aufgerufen, an den Verhandlungstisch zurückzukehren. Auf der Online-Plattform X schrieb er, der Iran müsse aufhören, die Region und die Welt als Geisel zu nehmen. Aus der Nachrichtenredaktion Jonas Valentin Weber.
2: Konkret forderte Merz das Regime auf, die Straße von Hormus nicht mehr zu blockieren und die Angriffe auf die Golfstaaten einzustellen. Erstmals seit knapp einem Monat hatte die iranische Armee wieder Ziele in den Vereinigten Arabischen Emiraten attackiert, offenbar als Reaktion darauf, dass das US-Militär an der Straße von Hormus mehrere kleinere iranische Boote versenkt hatte. Diese sollen dort wiederum zivile Schiffe angegriffen haben. US-Präsident Trump hatte vorher angekündigt, festsitzende Handelsschiffe aus der für den weltweiten Ölhandel wichtigen Meerenge eskortieren zu lassen unter Militärschutz.
1: Im Krieg gegen die Ukraine hat Russland eine einseitige Waffenruhe für den 8. und 9. Mai ausgerufen. Die Ukraine reagierte mit einer eigenen einseitigen Feuerpause. Diese soll schon am 6. Mai beginnen. Aus der Nachrichtenredaktion Konstanze Semidey.
3: Wie lange die Waffenruhe gelten soll, ließ Präsident Zelensky offen. Er hatte vor der russischen Ankündigung erklärt, er halte eine eintägige russische Feuerpause für nicht ernst gemeint. Laut dem Verteidigungsministerium in Moskau hat Präsident Putin die Feuerpause für Freitag und Sonnabend angeordnet. Am 9. Mai feiert Russland den Sieg über Nazi-Deutschland. Das Ministerium teilte mit, sollte Kiew die Feier stören, werde es einen massiven Vergeltungsangriff geben.
1: Bundesverkehrsminister Schnieder hat den Tankrabatt gegen Kritik verteidigt. Im Gespräch mit dem Redaktionsnetzwerk Deutschland sagte er, viele Menschen und bestimmte Branchen seien auf das Auto oder den LKW angewiesen und bräuchten Unterstützung. Seit 1. Mai gilt eine Steuersenkung auf Diesel und Benzin von rund 17 Cent pro Liter. Allerdings sind die Spritpreise nicht in der entsprechenden Höhe gefallen. Nach der mutmaßlichen Amokfahrt in der Leipziger Innenstadt haben die Behörden erste Informationen zum Fahrer bekannt gegeben. Laut Sachsens Innenminister Schuster handelt es sich aller Wahrscheinlichkeit nach um einen Einzeltäter. Es gebe bislang keine Hinweise auf einen Anschlag. Der Mann ist demnach ein 33-jähriger Deutscher. Nach MDR-Informationen wurde er kurz vor der Tat aus einer Psychiatrie entlassen. Der Mann war gestern durch eine Fußgängerzone gerast. Zwei Menschen wurden getötet, viele weitere verletzt. Der Fahrer wurde festgenommen. Das waren die Nachrichten. Das Wetter in Deutschland. Tagsüber im Norden und Süden trocken, sonst regnerisch bei 12 Grad auf den Nordseeinseln und 26 Grad in Niederbayern. Am Mittwoch Wolken und Schauer, im Norden freundlicher, bis 22 Grad. Die Zeit, es ist 4.03 Uhr.
4: Hier ist der Verkehrsservice in der ARD-Hitnacht. Die A1 Hamburg Richtung Bremen ist zwischen Hamburg-Stillhorn und Harburg wegen einer Nachbaustelle bis 5 Uhr gesperrt. Die Umleitung führt über die U76. Die A1 Bremen Richtung Osnabrück ist zwischen Wildeshausen West und Dreieck Ahlhorner Heide wegen einer Nachbaustelle bis 5 Uhr gesperrt. Die Umleitung führt ab dem Dreieck Stur über die A28 nach Delmenhorst, führt weiter auf die A29 Richtung Süden und leitet am Dreieck Ahlhorner Heide zurück auf die A1. Die A4 Frankfurt Richtung Dresden ist zwischen Glauchau Ost und Hohenstein-Ernsttal wegen Bauarbeiten bis ca. 5 Uhr gesperrt. Die A8 Karlsruhe Richtung Neunkirchen ist zwischen Kontwig und Zweibrücken-Ixheim nach einem Unfall gesperrt. Die A8 München Richtung Salzburg ist zwischen Traunstein-Siegsdorf Ost und Bad Reichenhall wegen Bauarbeiten bis ca. 6 Uhr gesperrt. Die Umleitung führt über die U91. Die A44 Düsseldorf Richtung Essen ist zwischen Hetterscheid und Velbert Nord wegen Bauarbeiten bis Anfang Juli gesperrt. Die A70 Bayreuth Richtung Bamberg ist zwischen Stadelhofen und Rostorf am Berg nach einem Unfall gesperrt. Die A71 Erfurt Richtung Suhl ist zwischen Gräfenroda und Oberhof wegen Tunnelwartungsarbeiten bis ca. 6 Uhr gesperrt. Die A93 Weiden Richtung Regensburg ist zwischen Kreuz Oberpfälzer Wald und Freimd nach einem LKW-Unfall bis 4 Uhr gesperrt. Vielleicht jetzt auch noch ein bisschen länger, zumindest steht erstmal bis 4 Uhr. Die A115 Dreieck Nutetal Richtung Dreieck Funkturm ist zwischen Kreuz Zehlendorf und Spanischer Allee bis 5 Uhr gesperrt. Die A535 Wuppertal Richtung Velbert ist zwischen Dornab und Wülfrath wegen Bauarbeiten bis 5 Uhr gesperrt. Soweit die Meldungen. Kommen Sie gut an. Wir wünschen Ihnen eine gute Fahrt.
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4: Willkommen aus Dresden, ich bin Frank-Michael Bauer und habe hier Donna Summer, She Works Hard for the Money und gleich danach Sarah Connor.

Could You Be Loved? Bob Marley war das, 4:16 Uhr. Hier ist die ARD-Hitnacht. Jetzt kommt gleich Billy Joel. Der musste ja etliche Konzerte absagen, gesundheitlicher Natur. Die ganze Geschichte, Gleichgewichtsstörungen hatte er, Hör- und Seheinschränkungen. Also es ging nicht, aber Anfang des Jahres, da wurde es besser. Und so wurden Nachholtermine für die ausgefallenen Konzerte schon mal bekannt gegeben. In Europa zum Beispiel, das für 2025 geplante Konzert in Liverpool, das wird jetzt am 20. Juni stattfinden und ab Juli 2026 sind viele Stadionshows in den USA angesetzt, unter anderem in Charlotte und Salt Lake City, und es gibt sogar Berichte über eine Erweiterung seiner Tour, die dann bis nach Deutschland reicht mit möglichen Terminen zum Beispiel in Berlin. Wir hoffen auf jeden Fall das Beste, die Gesundheit geht aber in jedem Fall vor. Hier ist Billy Joel mit Uptown Girl.

Das waren sie, die Cardigans aus Schweden. Das Trio hat seit langem keine Platte mehr rausgebracht und Live-Aktivitäten, die werden offiziell nie so richtig bekannt gegeben. Ganz kurzfristig treten die immer mal bei ausgewählten Festivals auf. Dann auch mit Erase and Rewind, was wir gerade gehört haben. Einer der großen Erfolge aus dem Jahre 1999 war der. Jetzt bei uns hier in der ARD-Hitnacht um 4:24 Uhr. Milo mit You Don't Know.

0: Jennifer Rush, 4.31 Uhr. Hier ist er, der Verkehrsservice in der ARD-Hitnacht. Die A1 Hamburg Richtung Bremen ist zwischen Hamburg-Stillhorn und Harburg wegen einer Nachbaustelle bis 5 Uhr gesperrt. Die Umleitung führt über die U76. Die A1 Bremen Richtung Osnabrück ist zwischen Wildeshausen West und Dreieck Ahlhorner Heide wegen einer Nachbaustelle bis 5 Uhr gesperrt. Die Umleitung führt ab dem Dreieck Stur über die A28 nach Delmenhorst, führt weiter auf die A29 Richtung Süden und leitet am Dreieck Ahlhorner Heide zurück auf die A1. Die A4 Frankfurt Richtung Dresden ist zwischen Glauchau Ost und Hohenstein-Ernsthal wegen Bauarbeiten bis ca. 5 Uhr gesperrt. Die A8 Karlsruhe Richtung Neunkirchen ist zwischen Kontwig und Zweibrücken-Ixheim nach einem Unfall gesperrt. Die A8 München Richtung Salzburg ist zwischen Traunstein-Siegsdorf Ost und Bad Reichenhall wegen Bauarbeiten bis ca. 6 Uhr gesperrt. Die Umleitung führt über die U91. Die A44 Düsseldorf Richtung Essen ist zwischen Hetterscheid und Velbert Nord wegen Bauarbeiten bis Anfang Juli gesperrt. Die A71 Erfurt Richtung Suhl ist zwischen Gräfenroda und Oberhof wegen Tunnelwartungsarbeiten bis ca. 6 Uhr gesperrt. Die A93 Weiden Richtung Regensburg ist zwischen Kreuz Oberpfälzer Wald und Pfreimd nach einem LKW-Unfall gesperrt noch bis 5 Uhr. Die A115 Dreieck Nutetal Richtung Dreieck Funkturm ist zwischen Kreuz Zehlendorf und Spanische Allee bis 5 Uhr gesperrt. Soweit die Meldungen. Sie kommen gut an Ihr Ziel. Das wünschen wir Ihnen auf jeden Fall und gute Fahrt.
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0: Von MDR Sachsen in Dresden. Ich bin Frank-Michael Bauer. Hier ist Jimmy Somerville für Sie, To Love Somebody. Und gleich danach Cliff Richard, The Only Way Out.

Cliff Richard in der ARD-Hitnacht The Only Way Out. Und jetzt heißt es Don't Bring Me Down. Aus dem Jahre 1979 gibt's das Electric Light Orchestra. Das ist der erfolgreichste Song des ELOs in den USA. Bis zu diesem Song war übrigens das Markenzeichen des Electric Light Orchestras der große Einsatz von echten Streichern. Bei dem Titel keine Streicher mehr, keine orchestralen Instrumente. Stattdessen wollte Jeff Lynne einen härteren, geradlinigen Rock-Sound, der da auch in Diskotheken funktioniert. Und das hat auch funktioniert. Hier ist das Electric Light Orchestra, Don't Bring Me Down, und gleich danach Calvin Jones.

Sandra hier bei uns in der ARD Hitnacht. Und diese Hitnacht geht langsam aber sicher für einige zumindest zu Ende. Einige Stationen verlassen uns um 5, machen ihr eigenes Ding. Gute Unterhaltung gleich mit ihrem Frühprogramm. Und jetzt haben wir noch Jammin' Jackson und Pierce Adora, When the Rain Begins to Fall, und danach Jimmy Cliff.

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1: Um 5 Uhr mit Ronald Lessig. Angesichts der Entwicklungen im Iran-Krieg hat Bundeskanzler Merz die Führung in Teheran aufgerufen, an den Verhandlungstisch zurückzukehren. Auf der Online-Plattform X schrieb er, der Iran müsse aufhören, die Welt und die Region als Geisel zu nehmen. Aus der Nachrichtenredaktion Jonas Valentin Weber.
2: Konkret forderte Merz das Regime auf, die Straße von Hormus nicht mehr zu blockieren und die Angriffe auf die Golfstaaten einzustellen. Erstmals seit knapp einem Monat hatte die iranische Armee wieder Ziele in den Vereinigten Arabischen Emiraten attackiert, offenbar als Reaktion darauf, dass das US-Militär an der Straße von Hormus mehrere kleinere iranische Boote versenkt hatte. Diese sollen dort wiederum zivile Schiffe angegriffen haben. US-Präsident Trump hatte vorher angekündigt, festsitzende Handelsschiffe aus der für den weltweiten Ölhandel wichtigen Meerenge eskortieren zu lassen unter Militärschutz.
1: Im Krieg zwischen Russland und der Ukraine haben beide Konfliktparteien jeweils eine Feuerpause in Aussicht gestellt. Moskau rief eine einseitige Waffenruhe rund um die Gedenkfeier zum Weltkriegsende am 8. und 9. Mai aus. Der ukrainische Präsident Zelensky erklärte wenig später, sein Land werde seinerseits bereits am 6. Mai eine Feuerpause beginnen. Bundesverkehrsminister Schnieder hat den sogenannten Tankrabatt gegen Kritik verteidigt. Er schloss außerdem nicht aus, dass die Regelung verlängert wird. Aus der Nachrichtenredaktion Johanna Schultheiß.
3: Im Gespräch mit dem Redaktionsnetzwerk Deutschland sagte der Bundesverkehrsminister, viele Menschen und bestimmte Branchen seien auf das Auto oder den LKW angewiesen. Sie bräuchten Unterstützung, der Tankrabatt sei dabei ein wichtiges Signal. Mit Blick auf eine mögliche Verlängerung der auf 2 Monate befristeten Maßnahme sagte der CDU-Politiker, man behalte die Lage im Blick. Seit dem 1. Mai gilt eine Steuersenkung auf Diesel und Benzin von rund 17 Cent pro Liter. Allerdings sind die Spritpreise bislang nicht in der entsprechenden Höhe gefallen.
1: Nach der mutmaßlichen Amokfahrt in der Leipziger Innenstadt haben die Behörden erste Informationen zum Fahrer bekannt gegeben. Laut Sachsens Innenminister Schuster handelt es sich aller Wahrscheinlichkeit nach um einen Einzeltäter. Es gebe bislang keine Hinweise auf einen Anschlag. Der Mann ist demnach ein 33-jähriger Deutscher. Nach MDR-Informationen wurde er kurz vor der Tat aus einer Psychiatrie entlassen. Der Mann war gestern durch eine Fußgängerzone gerast. 2 Menschen wurden getötet, viele weitere verletzt. Der Fahrer wurde festgenommen. Das waren die Nachrichten.
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5: Guten Morgen, wir schauen zunächst auf die aktuellen Temperaturen. Da haben wir 9 Grad in Bremen, ebenfalls 9 in Bremerhaven. Delmenhorst meldet 8 Grad, 10 Grad sind es in Diepholz und Oldenburg, ebenfalls 8 Grad. Heute kommt es anfangs zu leichtem bis mäßigem Regen, nur zur Nordsee hin ist es meist trocken und dort gibt es im Verlauf auch die größten Auflockerungen. Etwa um die Mittagszeit zieht der meiste Regen über die Elbe ab, vom Bremer Raum und weiter südlich und östlich davon überwiegen aber weiterhin die Wolken. Meist sollte es dann aber trocken bleiben. Im Vergleich zum Vortag gehen die Temperaturen zurück. Heute werden höchstens 15 Grad erreicht.
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5: Wir haben keine Meldungen und wünschen gute Fahrt.
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1: Mit Jens Farbig, guten Morgen. Nach der mutmaßlichen Amokfahrt in der Leipziger Innenstadt mit zwei Toten ist das Motiv für die Tat weiter unklar. Wie die Polizei am Abend mitteilte, gehen die Ermittler nach bisherigen Erkenntnissen nicht von einem politischen oder religiösen Motiv des Täters aus. Der Tatverdächtige, ein 33-jähriger Deutscher, war nach der Fahrt festgenommen worden. Nach Informationen des MDR war der Mann erst vor kurzem aus der Psychiatrie entlassen worden. Im Persischen Golf spitzt sich die Lage wieder zu. Zum Teil gibt es widersprüchliche Angaben. So sollen mehrere Schiffe in der Straße von Hormus vom Iran angegriffen worden sein. Auch die Vereinigten Arabischen Emirate melden Angriffe auf einen ihrer Ölhäfen. Die USA erklärten, sie hätten mehrere kleine iranische Boote zerstört. Und jetzt weitere Nachrichten aus Bremen, Bremerhaven und Niedersachsen.
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1: Die Bremer Straßenbahn AG plant erstmals seit 50 Jahren einen neuen Betriebshof. Die Anlage soll auf einer ungenutzten Fläche am Industriehafen im Bremer Westen entstehen, um dort vor allem E-Busse unterzubringen. Wenn die neue Anlage fertig ist, sollen Anfang der 30er Jahre auch die Betriebshöfe in der Neustadt und in der Fahr umgebaut werden. Außerdem will das Verkehrsunternehmen bis 2033 noch 100 neue Busse anschaffen. Bremens Häfensenatorin Christina Vogt setzt große Hoffnungen auf den Bau von Konverterplattformen. In Bremerhaven könnten dadurch 1000 Arbeitsplätze entstehen, das sagte sie bei einem Besuch auf einer Baustelle an der Westkaie. Konverterplattformen werden gebraucht, um den auf See erzeugten Strom zu bündeln und für den Transport umzuwandeln. Am Europäischen Protesttag zur Gleichstellung von Menschen mit Behinderung gibt es heute Aktionen in vielen deutschen und europäischen Städten. Eine Demonstration ist am Mittag auch in Bremen geplant. Die Veranstalter rechnen mit mehreren hundert Teilnehmern. In Oldenburg gibt es eine ganze Inklusionswoche. Höhepunkt ist dort eine Versammlung am Samstag. Und das waren Nachrichten mit Jens Farbig.
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2: Tja, es regnet. 8 Grad in Bremen, 8 in Bremerhaven, 8 Grad in Oldenburg, 8 Grad auch in Verden. Und das wird heute den ganzen Tag über, na das stimmt nicht ganz, wolkig bleiben und regnen. Zumindest bis mittags wird das so bleiben. Dann lockert es Richtung Küste ein bisschen auf. Soll dann auch meistens trocken bleiben den Rest des Tages bei Temperaturen zwischen 11 und 15 Grad.
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3: Und dann war es gleich 3 Minuten nach 5:30. A1 Bremen Richtung Osnabrück. Die Autobahn ist zwischen Wildeshausen West und dem Dreieck Ahlhorner Heide wegen Bauarbeiten noch bis 6 Uhr gesperrt. Eine Umleitung führt sie ab dem Dreieck Stur über die A28 nach Delmenhorst, dann weiter auf die A29 Richtung Süden und dann am Dreieck Ahlhorner Heide zurück auf die A1.
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3: Du hast ja hier so einen richtigen Angeberschirm, ne? Ja. Hab ich wohl gesehen. Bei dem Wetter holt man das beste Stück raus, ne?
2: Freue mich richtig, dass es regnet, weil ich mir so einen schönen Schirm gekauft habe. Und endlich konnte ich ihn mal benutzen. Das erste Mal, dass ich ihn heute benutze.
3: Schickes Ding, richtig stabil. Während ich mit meinem, ich sag mal, Drogeriemarktartikel immer beim Wind gucken muss, dass ich nicht irgendwie, ne, du weißt ja, klapp um.
2: Ach, die Qualität ist Drogeriemarktartikel. Er kostete nur so viel wie ein richtiger Schirm.
3: Na gut, da hoffen wir, dass Sie...
2: Der kann aber nichts.
3: Der kann nichts. Kann er Musik machen? Nein?
2: Kannst du Musik? Nein, kann er auch nicht.
3: Das können wir hier aber jetzt mit Aber und Big Fun. Und Sie haben hoffentlich einen richtig guten Regenschirm am Start, denn den brauchen Sie heute.
2: Guten Morgen.
3: Guten Morgen.
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0: Wir haben beide heute Morgen getrennt voneinander gedacht, jetzt so ein bisschen noch im Bett liegen und dem Getröpfele vom Regen zuhören, das wäre toll.
1: Ja, das ist so herrlich romantisch. Also wenn Sie jetzt die Chance haben, einfach mal das Fenster aufzumachen und sich zu denken, mindestens eine halbe Stunde darf ich noch. Ah, herrlich.
0: Ich habe viel Pö heute Morgen gedacht.
1: Ja, ich auch.
0: Aber nicht einmal habe ich gedacht, eine halbe Stunde dürfte ich noch.
1: Ja.
0: Da war mehr so jetzt aber mal.
1: Lustigerweise hat sogar unser Techniker Pascal gesagt, als ich heute Morgen hier reinkam, ist irgendwie ein bisschen, heute ist sehr früh. Also gefühlt ist heute früher als sonst. Das stimmt. Irgendwie ist, aber es ist ja erst Dienstag auch, ne?
0: Sag doch nicht sowas.
1: Nee, das stimmt. Es wird heute ein sehr guter Tag, zumal dieser Titel hier in unserer Musikliste ist. Boah, waren das Partys in den 90ern mit Adamski und Seal und Killer. Also ich gehe mal tanzen. Ich weiß jetzt nicht, was du jetzt machst.
0: Ich guck dir zu.
1: Alles klar. Guten Morgen.
0: Guten Morgen.

0: Es wurde doch jetzt in Varel dieser Solarpark da eröffnet, diese Photovoltaikanlage.
1: Richtig, Photovoltaikanlage.
0: Und da hat sich gestern noch am Ende unserer Sendung ein Hörer, ich sag mal, beschwert, dass wir da als Vergleich immer sagen, so groß wie 40 Fußballfelder. Mhm. Das wird in den Medien gerne gemacht, dass man das Fußballfeld als Vergleichsgröße heranzieht. Und er moniert ein bisschen, dass ja die Fußballfelder bei einem Kreisklasseverein eine andere Größe haben als zum Beispiel bei der Bundesliga. Und das stimmt.
1: Das stimmt.
0: Und er sagt, wofür haben wir denn solche Begriffe wie Hektar? Stimmt, Hektar ist natürlich viel genauer, aber wer kann schon mit dem Begriff Hektar was anfangen? Also hast du irgendwie eine Größe vor deinem inneren Auge, wenn
1: Nein.
0: du hörst, 6 Hektar?
1: Nein.
0: Nee, ne?
1: Nein, und ich komme vom Bauernhof. Nein.
0: So.
1: Nein.
0: Und deswegen habe ich ihm auch gerade geantwortet, hilft, glaube ich, diese etwas ungenaue Angabe, 40 Fußballfelder groß. Ich glaube, da kann jeder in etwa im Kopf sich so ausmachen, ah, okay, das ist schon ordentlich groß.
1: Das ist ungefähr, glaube ich, so, wie wenn man eine Flüssigkeitsmenge zum Beispiel angeben möchte und sagt, das sind 10 Badewannen. Dann habe ich auch ein anderes Bild vor Augen, als wenn mir jemand sagen würde, so und so viel Hektoliter.
0: Ja.
1: Eine so. Ja. Kann ich auch nicht. Genau. Das stimmt.
0: Also,
1: stimmt.
0: Es ist ein bisschen ungenau, das stimmt, aber es hilft, glaube ich, beim Visualisieren.

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1: Mit Jens Farbig, guten Morgen. Mutmaßlicher Amokfahrer von Leipzig ist offenbar erst kürzlich aus der Psychiatrie entlassen worden. Lage in der Straße von Hormus spitzt sich wieder zu. Bremer Straßenbahn AG plant neuen Betriebshof. Das Wetter viele Wolken, zeitweise Regen, Temperaturen bis 15 Grad. Nach der mutmaßlichen Amokfahrt in der Leipziger Innenstadt mit zwei Toten ist das Motiv für die Tat weiter unklar. Wie die Polizei am Abend mitteilte, gehen die Ermittler nach bisherigen Erkenntnissen aber nicht von einem politischen oder religiösen Motiv des Täters aus. Aus Leipzig, Arndt Groß.
2: Die Leipziger Polizei hat ein Hinweisportal freigeschaltet. Zeugen können Videos oder Fotos hochladen mit Hinweisen zum Tathergang. Der mutmaßliche Fahrer des Wagens wurde von der Polizei festgenommen. Dabei handelt es sich um einen 33 Jahre alten Deutschen, der in der Region Leipzig wohnen soll. Der sächsische Innenminister Armin Schuster von der CDU sagte, es sei von einem Amoktäter auszugehen. Bisher gibt es keinen Hinweis auf einen Anschlag. Eine Gefahr für die Bevölkerung bestehe nicht. Möglicherweise ist der mutmaßliche Täter psychisch erkrankt. Es gibt Hinweise, dass der Mann erst vor kurzem aus der Psychiatrie entlassen wurde. Das meldet MDR Investigativ.
1: Im Persischen Golf spitzt sich die Lage wieder zu. Zum Teil gibt es widersprüchliche Angaben. So sollen mehrere Schiffe in der Straße von Hormus vom Iran angegriffen worden sein. Auch die Vereinigten Arabischen Emirate melden Angriffe auf einen ihrer Ölhäfen. Die USA erklärten, sie hätten mehrere kleine iranische Boote zerstört. Uwe Lüb mit Einzelheiten.
3: Die USA versuchen seit gestern in der Straße von Hormus wieder freie Schifffahrt zu ermöglichen. Dafür stehen bis zu 15.000 Soldaten, 100 Flugzeuge und etliche Kriegsschiffe bereit. Nach Beginn der sogenannten Operation Freiheit der USA ist es zu wechselseitigem Beschuss gekommen. Die USA sprechen von ersten Schiffen, die durch die Meerenge gelangt seien. Iran behauptet, US-Schiffe seien zur Umkehr gezwungen worden. US-Präsident Trump hat Iran mit Vernichtung gedroht, sollten US-Schiffe angegriffen werden.
1: Bundesverkehrsminister Patrick Schnieder hat die als Tankrabatt bekannte Senkung der Energiesteuer verteidigt. Der Tankrabatt sei eine richtige Entscheidung, sagte er dem Redaktionsnetzwerk Deutschland. Einzelne Branchen und Verkehrsteilnehmer seien auf das Auto oder den LKW angewiesen und bräuchten Unterstützung. Die Maßnahme ist zunächst auf 2 Monate befristet. Schnieder schloss aber nicht aus, dass sie verlängert werden könnte. In der Nähe des Weißen Hauses in Washington haben Sicherheitskräfte einen bewaffneten Mann angeschossen. Der Mann soll bei einer Kontrolle das Feuer auf die Beamten eröffnet haben. Bei dem anschließenden Schusswechsel wurde der Mann verletzt. Auch ein unbeteiligter Jugendlicher wurde bei dem Vorfall verletzt. Die Hintergründe sind noch unklar. Die Bremer Straßenbahn AG plant erstmals seit 50 Jahren einen neuen Betriebshof. Die Anlage soll auf einer ungenutzten Fläche am Industriehafen im Bremer Westen entstehen, um dort vor allem E-Busse unterzubringen. Pascal Faltermann aus der Regionalredaktion Buten und Binnen.
4: Weil die BSAG die gesamte Busflotte in Zukunft auf Elektromobilität umstellen will, braucht es einen neuen Betriebshof. Bis zum Jahr 2037 sollen nur noch E-Busse fahren und die brauchen mehr Platz als ein normaler Verbrennerbus, sagt BSAG-Vorstand Thorsten Hader. Wenn die neue Anlage fertig ist, sollen Anfang der 30er Jahre auch die Betriebshöfe in der Neustadt und in der Fahr umgebaut werden, so Hader. Außerdem will das Verkehrsunternehmen bis 2033 noch 100 neue Busse anschaffen. Alle Vorhaben zusammen kosten laut Zahlen des Senats bis zu 300 Millionen Euro.
1: Und das waren Nachrichten mit Jens Farbig.
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5: 8 Grad sind es aktuell in Bremen, 8 Grad sind es auch in Bremerhaven, in Oldenburg 8 Grad, in Cuxhaven 9 Grad. So richtig viel wärmer wird es heute nicht. Okay, 15 Grad Höchsttemperatur sind zwar drin, aber das ist auch wirklich nur an der Spitze, an der Küste höchstens 11 Grad. Da bleibt es allerdings am schönsten heute, denn da wird es am ehesten Auflockerungen geben. Im Binnenland bleibt es den ganzen Tag über wolkig, der Regen sollte sich aber allgemein bis zum Mittag verzogen haben.
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6: 4:05 Bremen-Burg-Lesum. Die Schneiderstraße ist zwischen Hindenburgstraße und Emmerberg wegen eines Feuerwehreinsatzes in beiden Richtungen gesperrt. Sonst haben wir nichts zu melden. Gute Fahrt!
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5: So, in Varel ist ja diese Photovoltaikanlage eröffnet worden. Also gestern. Dieser Solarpark. Mhm. Und um sich die Größe vorzustellen, wird in den Medien immer gesagt, ungefähr so groß wie 40 Fußballfelder. Da hat sich jetzt gestern ein Hörer, ich will nicht sagen beschwert, aber ein bisschen moniert, dass das ja so ungenau ist, 40 Fußballfelder. Und da gab es jetzt diverse Unterstützung von Ihnen, wie man es doch anders ausdrücken könnte. Werner hat zum Beispiel gemeldet, es ist doch ganz einfach. 6 Hektar sind 24 Morgen.
7: So.
5: Also bitte schön. Gerade mit Morgen arbeite ich sehr viel. Und wir haben auch noch eine WhatsApp bekommen. Christiane hat geschrieben, wenn dem Hörer die Vergleichseinheit in Fußballfeldern nicht passend erscheint, kann man immer noch auf die ungeheuer genaue und heutzutage unveränderte Einheit Saarland zurückgreifen.
7: Tja.
5: Ein Saarland entspricht 2569,69 Quadratkilometer.
7: Sehr gut. Also jetzt habe ich auch ein Bild vor Augen mit Saarland. Vielleicht haben Sie ja auch noch eine schöne Idee, wie man statt der 40 Fußballfelder eine andere Größenordnung im Kopf schaffen kann, sodass wir uns diese Dimensionen mal bildhaft machen können. Immer her damit. 0421 246 611. Guten Morgen.
5: Schönen guten Morgen.
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7: Oder guten Hektar, ne? Well,

0: 6:14 der Dienstagmorgen hier auf Bremen 1 und ich weiß ja nicht, ob Sie zu den Kreuzfahrerinnen oder Kreuzfahrern gehören, also Sie schon Erfahrung haben, wie es so ist, auf so einem Schiff zu sein und in Urlaub zu fahren und dann eventuell mit einer Notlage konfrontiert zu werden, wie zum Beispiel so ein Virus an Bord.
1: Ja, das Hunter-Virus, haben Sie vielleicht in den letzten Tagen auch drüber gelesen, hat ja ein Kreuzfahrtschiff erreicht, übrigens muss da wohl eine mit diesem Virus infizierte Maus an Bord gewesen sein, denn nur wenn die irgendwo ihr großes Geschäft verrichtet, kann sich der Virus auf den Menschen übertragen. Das ist da passiert und 3 Menschen sind infiziert worden und leider daran auch gestorben, ein niederländisches Paar und ein Deutscher. Und jetzt dürfen diese Menschen auf diesem relativ kleinen Kreuzfahrtschiff das Schiff aber nicht verlassen, weil natürlich niemand möchte, dass diese infizierten, möglicherweise infizierten Kreuzfahrtpassagiere dieses Virus nach draußen tragen.
0: Im Moment liegt das Schiff vor den kapverdischen Inseln. Den Passagieren auf dem Schiff geht es ja den Umständen entsprechend, Klar. Wie man immer so schön sagt. Und was man bisher weiß und wie die Situation an Bord genau ist, darüber berichtet für Bremen 1 Julia Macher.
2: Die MV Hondius liegt am Montagnachmittag noch vor Praia auf Santiago, der größten Insel der Kapverden. An Bord mindestens 2 Crewmitglieder mit schweren Atemwegssymptomen und viele verunsicherte Passagiere. Ein Videoblogger berichtet über die Lage an Bord. Er setze normalerweise nicht solche Nachrichten ab, sagt der junge Mann unter Tränen, aber er müsse das jetzt einfach tun. Am Wochenende starb eine Person aus Deutschland an Bord, mutmaßlich durch das Hunter-Virus. Es ist bereits der 3. Todesfall unter den Passagieren auf dem Kreuzfahrtschiff. Die Gesundheitsbehörden von Kap Verde haben die Situation auf dem Schiff überprüft. Eine Genehmigung zur Evakuierung gibt es nicht. Die Menschen seien verzweifelt, so der Blogger.
3: I am currently on board the MV Hondius.
2: Ich bin gerade an Bord der MV Hondius und was geschieht, ist gerade ganz real. Wir sind nicht einfach nur eine Nachrichtenstory. Wir sind Menschen mit Familien, mit einem Leben. Wir haben Menschen, die auf uns warten. Die 88 Passagiere und 61 Crewmitglieder waren am 20. März vom argentinischen Ushuaia zu einer Abenteuerreise aufgebrochen, um Wildtiere zu beobachten. Bereits am 11. April starb der erste Passagier an Bord, ein Holländer, gut 2 Wochen später seine Frau. Ein weiterer Reisender aus Großbritannien wurde in die Intensivstation eines Krankenhauses im südafrikanischen Johannesburg eingeliefert. Nur bei ihm wurde das Virus bisher einwandfrei bestätigt. Das Hunter-Virus wird durch den direkten Kontakt mit Ratten oder Mäusen übertragen, so der spanische Epidemiologe Amos Garcia. Man kann sich über den Kontakt mit Kot oder Urin der Nagetiere infizieren oder weil man in einem geschlossenen Raum Partikel diese Ausscheidungen einatmet. Das Kreuzfahrtschiff habe auch vom Virus betroffene Regionen bereist, so Garcia. Bis zu 2 Wochen beträgt die Inkubationszeit durch das Virus. Es kann schwere Lungenerkrankungen, hohes Fieber und Nierenversagen verursachen. Der Veranstalter hat laut eigenen Aussagen umfangreiche Vorsichtsmaßnahmen angeordnet. Alle Passagiere würden medizinisch überwacht. Ein schwacher Trost für die Menschen an Bord. Die Ungewissheit ist das Schlimmste. Das Einzige, was wir wollen, ist, uns sicher zu fühlen, Gewissheit zu erlangen und nach Hause zu gehen.
1: Ja, schon eine bedrückende Vorstellung, Absolut. Dass du da gefangen bist auf diesem Kreuzfahrtschiff und ja auch gar nicht weißt, wie es weitergeht. Es gab 3 Tote nach einem mutmaßlichen Hunter-Virus an Bord des Kreuzfahrtschiffes MV Hondius. Julia Macher hat uns auf den neuesten Stand gebracht.

0: Minuten vor halb sieben, Bremen 1 ist hier, der Morgen. Ja, wir haben ja gestern schon über unseren Stadtteil-Check berichtet, den Sie übrigens auf buten-und-binden.de ausführlicher nachlesen können. Und in dem Zusammenhang hat sich dieser Hörer hier über ein Problem in Bremerhaven-Geestemünde beklagt.
1: Bei vielen Geschäften kommt man erst gar nicht rein. Das fängt schon an. Hier vorne ist ein schöner Imbiss, der in Grieche, der ist sehr gut. Aber aufgrund der Höhe des Bordsteins ist das schwierig.
2: Und da dieser Hörer auf einen Rollstuhl angewiesen ist, ist es eben erforderlich, dass da zumindest mal irgendwo eine Rampe ist, damit gewisse Geschäfte auch barrierefrei erreicht werden können. Das ist nicht überall so und deswegen gibt es zum Beispiel heute auch diesen europäischen Protesttag zur Gleichberechtigung von Menschen mit Behinderung. Das ist ein sehr, sehr wichtiger Tag und auch hier in Bremen können Sie Flagge zeigen und sagen, da muss sich ganz viel ändern, denn auch heute Mittag gibt es in Bremen einen Protestzug. Um 11.45 Uhr geht's los am Bremer Hauptbahnhof. Dann geht da ab 12 Uhr der Demonstrationszug durch die City bis zum Bremer Marktplatz und da kommen dann alle zu einer großen Kundgebung zusammen und da sind auch Sie herzlich eingeladen zum Europäischen Protesttag zur Gleichberechtigung von Menschen mit Behinderung. Heute Mittag ab 12 Uhr vom Hauptbahnhof in Richtung Marktplatz.

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1: Mit Jens Farbig, guten Morgen. Nach der mutmaßlichen Amokfahrt in der Leipziger Innenstadt mit zwei Toten ist das Motiv für die Tat weiter unklar. Wie die Polizei am Abend mitteilte, gehen die Ermittler nach bisherigen Erkenntnissen aber nicht von einem politischen oder religiösen Motiv des Täters aus. Der Tatverdächtige, ein 33-jähriger Deutscher, war nach der Fahrt festgenommen worden. Nach Informationen des MDR war der Mann erst vor kurzem aus der Psychiatrie entlassen worden. Im Persischen Golf spitzt sich die Lage wieder zu. Zum Teil gibt es widersprüchliche Angaben. So sollen mehrere Schiffe in der Straße von Hormus vom Iran angegriffen worden sein. Auch die Vereinigten Arabischen Emirate melden Angriffe auf einen ihrer Ölhäfen. Die USA erklärten, sie hätten mehrere kleine iranische Boote zerstört. Und jetzt weitere Nachrichten aus Bremen, Bremerhaven und Niedersachsen.
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1: Die Bremer Straßenbahn AG plant erstmals seit 50 Jahren einen neuen Betriebshof. Die Anlage soll auf einer ungenutzten Fläche am Industriehafen entstehen, um dort vor allem E-Busse unterzubringen. Wenn die neue Anlage fertig ist, sollen Anfang der 30er Jahre auch die Betriebshöfe in der Neustadt und in der Fahr umgebaut werden. Außerdem will das Verkehrsunternehmen noch 100 neue Busse anschaffen. Alle Vorhaben zusammen kosten nach Zahlen des Senats bis zu 300 Millionen Euro. Bremens Häfensenatorin Christina Vogt setzt große Hoffnungen auf den Bau von Konverterplattformen. In Bremerhaven könnten dadurch 1000 Arbeitsplätze entstehen, das sagte die Senatorin bei einem Besuch auf einer Baustelle an der Westkaie. Konverterplattformen werden gebraucht, um den auf See erzeugten Strom zu bündeln und für den Transport umzuwandeln. Am Europäischen Protesttag zur Gleichstellung von Menschen mit Behinderung gibt es heute Aktionen in vielen deutschen und europäischen Städten. Eine Demonstration ist am Mittag auch in Bremen geplant. Die Veranstalter rechnen mit mehreren hundert Teilnehmern. In Oldenburg gibt es eine ganze Inklusionswoche. Höhepunkt ist eine Versammlung am Samstag. Und das waren Nachrichten mit Jens Farbig.
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2: In Bremen aktuell 8 Grad, in Bremerhaven sind es auch 8 Grad, 8 Grad auch in Oldenburg, ebenso in Wilhelmshaven. Im Augenblick regnet es noch so ein bisschen dödelig vor sich hin, Wolken gibt es auch noch ganz viele, die werden auch bleiben. Richtung Küste lockert es schon mal auf, aber ansonsten ein eher wolkiger Tag. Der Regen hört aber so am Mittag spätestens überall auf, dann soll es auch den Rest des Tages trocken bleiben, bei maximal 15 Grad.
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3: 6:53 haben wir es gleich. A1 Osnabrück Richtung Bremen. Zwischen Bremen-Brinkum und Hemelingen 3 Kilometer Stau vor der Baustelle dort. Und Bremen-Burglesum. Die Schneiderstraße ist zwischen Hindenburgstraße und Emmerberg aktuell in beiden Richtungen gesperrt. Das Ganze wegen eines Feuerwehreinsatzes.
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2: Es ist so auf eine schöne Art gemütlich heute Morgen.
3: Richtig. Ja. Richtig. Der Regen plätschert ganz leise hier im Innenhof vor dem Studio von Bremen 1. Ach, der Tee ist schon kalt.
2: Ich finde es wirklich gemütlich. Ich lehne mich ein bisschen zurück. Wenn du jetzt noch, du sitzt ja gerade an dem Pult mit den vielen Knöpfen, schöne Musik anmachen würdest, also dann wäre mein Morgen perfekt.
3: Also das ist ein Song, wo ich in den 80ern immer gedacht habe, morgens am Frühstückstisch, kurz vor der Schule, das wird ein guter Tag. Es gab ja so Songs, weißt du, das ist auch alles. Ne? Da gab es so Songs, wo ich dann, wenn ich die im Radio morgens gehört habe, dann wusste ich in den 80ern, ach, das wird ein guter Tag.
2: Und das ist jetzt so einer?
3: Das ist so einer. Rod Stewart, Baby Jane. Oh ja, gerne. Habe ich sehr geliebt damals.
2: Guten Morgen.
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1: 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Das war schon so eine Zeit für sich, ne?
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0: Wir haben hier bei Bremen 1 festgestellt, es gibt so Sätze, die sagen, glaube ich, nur wir Radioleute und wahrscheinlich auch nur hier bei Bremen 1. Und wenn Sie diese Sätze hören würden, würden Sie denken,
1: was ist da denn los?
0: Was ist denn los? Geben wir Ihnen mal ein Beispiel. Es gibt einen Satz, der nicht selten gesagt wird, hinter den Kulissen. Die Transe liegt im Pool.
1: Ja, das sagen wir tatsächlich genauso. Aber gemeint ist damit natürlich was ganz, ganz anderes. Gemeint ist die sogenannte Transition. Das ist so ein Audioelement zwischen zwei Musiktiteln. Ich spiele Ihnen mal eins vor hier. Das ist eine Transition.
0: Genau, die verbindet zwei Songs miteinander. Richtig. Manchmal sind da Songs mit unterschiedlichem Tempo. Dann soll das ein bisschen angeglichen werden. Das ist die sogenannte Transition oder auch Transe.
1: Ja, und die liegt dann im Pool. Das ist ein ganz bestimmter Ordner in unserem Computersystem hier, sodass ich einfach nur auf den Knopf drücken muss und sofort, gar nicht lange suchen, und sofort ist so eine Transition da. Also, wenn dann der

0: einer Moderation im Hintergrund zu hören ist. Bei uns ist das zum Beispiel beim Verkehrsservice so. Und wenn man dann mal sehr viele Verkehrsmeldungen hat, dann kann es schon mal sein, dass dieses Musikbett zeitlich nicht ausreicht. Dann ist das Bett zu kurz.
1: Und genau solche Sätze aus Ihrem Arbeitsleben suchen wir heute Morgen. Schicken Sie uns doch mal so einen Satz, anhand dessen wir raten müssen, was Sie beruflich machen. Also wir wollen das gar nicht vorher wissen. Sie schicken uns einen Satz und wir raten, was Sie beruflich machen. Das Ganze unter 0421 246 611 oder auch per Mail ins Studio über bremen1.de. Also welche Sätze gibt es so bei Ihnen? Da sind wir sehr, sehr gespannt.
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0: unser Wetterbett gleich fürs Gespräch ist hoffentlich nicht zu kurz. Also das Bett ist nicht zu kurz. Das sind ja so Sätze, die man sagt in einem Job, wo andere überhaupt nichts mit anfangen können.
1: Das Bett ist zu kurz.
0: Das Bett ist zu kurz. Und das ist ja unsere Frage heute Morgen. Und bevor wir jetzt gleich zum Wetterbett kommen, einmal der Michael Meiche-Grabowski hat uns gerade geschrieben per Mail hier ins Studio. In seinem Job gibt es einen Satz, der da heißt, warum ist die Drossel denn erregt? Viel Spaß beim Raten, schreibt er. In einer halben Stunde melde ich euch die Antwort, falls ihr nicht drauf kommt. Ich wage jetzt mal einen Tipp und eine Prognose. Ich sage, Michael arbeitet irgendwo im Sanitärbusiness, also Klempner, so die Ecke. Würde ich
1: da
0: sagen.
1: Da gibt es erregte Drosseln?
0: Erregte Drosseln. Ich glaube, es gibt dort erregte Drosseln.
1: Ach, das gefällt mir gut.
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1: Ja, und wir sprechen mit Peter Schwarz darüber. Irgendwie ist es ja ganz gemütlich mit diesem leichten Regen, aber wie entwickelt sich das heute noch?
4: Es regnet erstmal munter weiter, allerdings kommt der Regen nicht weiter nordwärts voran. Das heißt, er hat jetzt gerade so etwa Bremen erreicht und je weiter wir landeinwärts kommen, je weiter wir nach Süden kommen, nach Südosten, desto länger bleibt es bewölkt und desto länger regnet es auch noch am Vormittag. Das verlagert sich dann aber so langsam nach Osten. Der Nachmittag wird dann trockener und wer mit Regen nichts am Hut hat, den kann ich heute empfehlen, falls Zeit ist, einfach an die Küste fahren. Da bleibt sowieso trocken und es gibt sogar bis zu 7, auf den Inseln sogar bis zu 10 Stunden Sonnenschein. Die Temperaturen heute frühlingshaft durchaus mit 11 bis 15 Grad. Dazu kommt Nordostwind, der an der Küste auch mal stadtbüch unterwegs ist.
0: Super. Also das der heutige Tag. Ein bisschen zweigeteilt. Über die Woche reden wir dann im Laufe dieser Sendung auch noch erstmal. Vielen Dank, Peter Schwarz.
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1: Aber es könnte doch auch ein Ornithologe sein, der mit...
0: Wenn die Drossel, das wäre zu einfach.
1: Meinst du?
0: Ja, es ist viel zu einfach.
1: Aber wenn der so durch seinen Vogelpark geht und sagt, ach, warum ist denn die Drossel so erregt?
0: Ja, aber wir sind ja auch, wenn wir sagen, den Papst kann man noch im Tag machen, sind wir auch nicht mit dem Vatikan.
1: Ja, das stimmt.
0: Also von daher, ich tippe auf Sanitär, Klempner, irgendwas, wo Wasser durchläuft, durch die Drossel, sag ich mal.
1: Gefällt mir jetzt schon sehr, sehr gut.
0: Wenn Sie auch so einen schönen Spruch haben, dann gerne her damit. 0421 246 611 oder über bremen1.de.

0: mittelfristig auch mit Unterstützung des ukrainischen Know-hows und gleichzeitig so schnell wie möglich eben den Tomahawk-Ersatz eines europäischen Systems. Und gleichzeitig bleiben wir dran. Wir haben eine offizielle Anfrage schon vor anderthalb Jahren gestartet bei den Amerikanern, Tomahawk importieren zu können, also kaufen zu können. Aber um ehrlich zu sein, mache ich mir da angesichts der aktuellen Lage auf der Welt auch nicht allzu viel Hoffnung.
1: Deutschland und die USA unter ihrem damaligen Präsidenten Joe Biden hatten 2024 vereinbart, dass die Marschflugkörper in Deutschland stationiert werden. Sie sollten zur Abschreckung Russlands und damit zur Verteidigung des NATO-Bündnisgebiets dienen und die Lücke schließen, bis die eigenen europäischen Flugkörper einsatzbereit sind. Seit Wochen hat der Iran die Vereinigten Arabischen Emirate jetzt wieder mit Raketen und Drohnen angegriffen. Kanzler Friedrich Merz hat daraufhin die Staatsführung in Teheran aufgefordert, an den Verhandlungstisch zurückzukehren. Die Islamische Republik müsse aufhören, die Region und die Welt zur Geisel zu nehmen, schrieb der CDU-Chef auf X. Die Blockade der Straße von Hormus müsse enden, so Merz weiter. Der Iran wiederum schickt Warnungen an die USA, wie aus Istanbul Uwe Lüb berichtet.
2: Iran warnt die USA vor einer weiteren Eskalation in der Straße von Hormus. Außenminister Araghchi schrieb auf der Plattform X, die Gespräche unter Vermittlung Pakistans machten Fortschritte. Daher sollten die USA darauf achten, Zitat, nicht erneut in einen Sumpf hineingezogen zu werden. Dasselbe gelte für die Vereinigten Arabischen Emirate. Aus den Emiraten sind gestern Angriffe mit Raketen und Drohnen aus Iran gemeldet worden. Das Regime in Teheran behauptet, der Angriff sei nicht geplant gewesen. Vielmehr habe man auf den Bruch der Blockade der Straße von Hormus reagiert.
1: Erstmals seit 50 Jahren plant die Bremer Straßenbahn AG einen neuen Betriebshof. Die Anlage soll auf einer ungenutzten Fläche am Industriehafen im Bremer Westen entstehen. Dort sollen vor allem E-Busse untergebracht werden. Pascal Faltermann aus der Regionalredaktion Buten und Binn mit den Einzelheiten.
3: Weil die BSAG die gesamte Busflotte in Zukunft auf Elektromobilität umstellen will, braucht es einen neuen Betriebshof. Bis zum Jahr 2037 sollen nur noch E-Busse fahren und die brauchen mehr Platz als ein normaler Verbrennerbus, sagt BSAG-Vorstand Thorsten Hader. Wenn die neue Anlage fertig ist, sollen Anfang der 30er Jahre auch die Betriebshöfe in der Neustadt und in der Fahr umgebaut werden, so Hader. Außerdem will das Verkehrsunternehmen bis 2033 noch 100 neue Busse anschaffen. Alle Vorhaben zusammen kosten laut Zahlen des Senats bis zu 300 Millionen Euro. Ein Großteil soll über Fördermittel des Bundes finanziert werden. CDU-Politiker Michael Jonitz kritisiert die unklare Finanzierung, weil in den aktuellen Haushalten dafür kein Geld eingeplant ist.
1: Und jetzt weitere Meldungen aus Bremen, Bremerhaven und Niedersachsen mit Jens Fabig.
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5: Bremens Häfensenatorin Christina Vogt setzt große Hoffnungen auf den Bau von Konverterplattformen. In Bremerhaven könnten dadurch 1000 Arbeitsplätze entstehen, sagte die Senatorin bei einem Besuch auf einer Baustelle an der Westkaie. Konverterplattformen werden gebraucht, um den auf See erzeugten Strom zu bündeln und für den Transport umzuwandeln. Die Westkaie im Kaiserhafen wird derzeit für 40 Millionen Euro so umgebaut, dass die Lloyd-Werft dort ihr Schwimmdock betreiben kann. Wo sich derzeit noch das Schwimmdock befindet, könnten dann Konverterplattformen gebaut werden. Am Europäischen Protesttag zur Gleichstellung von Menschen mit Behinderung gibt es heute Aktionen in vielen deutschen und europäischen Städten. Eine Demonstration ist am Mittag auch in Bremen geplant. Die Veranstalter rechnen mit mehreren hundert Teilnehmern. In Oldenburg gibt es eine ganze Inklusionswoche. Höhepunkt ist eine Versammlung am Samstag. Campingurlaub an der niedersächsischen Nordseeküste ist im europäischen Vergleich relativ günstig. Das geht aus einer Auswertung des ADAC-Campingportals PinCamp hervor. Eine Übernachtung für zwei Erwachsene und ein Kind kostet danach in Niedersachsen im Schnitt 43 Euro und liegt damit leicht über dem bundesweiten Durchschnitt von 42 Euro, so der Automobilclub. Im Vergleich zu klassischen Urlaubsländern wie Kroatien, Italien oder Spanien sei das Preisniveau an der Nordsee deutlich niedriger.
1: Damit sind wir beim Sport in der Rundschau mit Felix Gerhardt. In der Fußball-Champions League werden in dieser Woche die Finalisten ausgespielt. Der FC Bayern hat morgen sein Rückspiel nach der spektakulären 4:5 Niederlage gegen Paris im Hinspiel. Heute Abend treffen der FC Arsenal und Atletico Madrid aufeinander. Felix, wer ist denn da favorisiert?
6: Nicht ganz einfach zu sagen. Im Hinspiel in Madrid gab es ein 1:1 Unentschieden. Im Oktober aber war Atletico schon in der Ligaphase in London zu Gast. Da gewann Arsenal mit 4:0. Die Spanier sind diesmal in einem anderen Teamhotel in London untergebracht, aber nicht aus Aberglaube, sagt Trainer Diego Simeone. Sein Team sei viel besser als im Oktober und das neue Hotel außerdem viel günstiger, sagt Simeone. Anstoß zwischen Arsenal und der Atletico Madrid ist heute um 21 Uhr. Und in der Fußball-Bundesliga der Frauen hat am Abend Eintracht Frankfurt mit 4:1 gegen den 1. FC Nürnberg gewonnen und damit den dritten

0: fünften Platz gefestigt. Werder Bremen steht 2 Spieltage vor Saisonende auf Platz 6.
1: So viel zum Sport und das war auch die Rundschau mit Laura Knepper.
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3: Schön schmuddelig draußen. 8 Grad in Bremen, 8 in Bremerhaven, 8 Grad in Oldenburg, 8 Grad in Rotenburg. Und ich sage deshalb schön schmuddelig, weil das, was gerade noch so ein bisschen an Regen runterkommt, sich dann auch relativ schnell verzieht. Dann ist es einfach den ganzen Tag über nur noch so grau gemütlich. Irgendwie mag ich es heute. Also wenn das mal 1-2 Tage so ist, kann ich immer sehr gut damit leben. Die Höchsttemperatur heute 15 Grad.
4: Da würde jetzt der Sprecher, ich bin hier noch beim Spruch von Carsten, der passt dann ja zum Wecker. Wetter, wir suchen ja diese jobtypischen Sprüche, wo man erstmal gar nicht ahnt, was sie beruflich machen. Und Carsten schreibt, ein Spruch aus seinem Job wäre, das dunkelt hell nach.
3: Das
4: hat doch was mit dem Himmel zu tun.
3: Hell nach.
4: Das dunkelt hell nach. Also Carsten ist Meteorologe.
3: Weiß ich nicht.
4: Sag ich mal.
2: Weiß ich nicht. 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
4: Jawohl, und da haben wir es 9 Minuten nach 7. Vorsicht bitte, A27 Bremerhaven Richtung Bremen. Zwischen Ilpol und Bremen Nord liegt ein Metallrohr. Vorsicht bitte, A27 Walsrode Richtung Bremen. Zwischen Verden Nord und Langwedel befindet sich ausgelaufene Flüssigkeit auf der Straße. Vorsicht bitte auch noch einmal A1 Bremen Richtung Osnabrück. Zwischen Holdorf und Neunkirchenförden ein Metallteil auf der Fahrbahn. A1 Hamburg Richtung Osnabrück zwischen dem Bremer Kreuz und Hemelingen 2 Kilometer stockender Verkehr. Noch einmal A1 Osnabrück Richtung Bremen jetzt zwischen dem Dreieck Stur und Bremen-Arsten 4 Kilometer Stau vor der Baustelle dort. A7 Hannover Richtung Hamburg zwischen dem Dreieck Hamburg Südwest und dem Elbtunnel 6 Kilometer stockender Verkehr.
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3: Sind denn, Anja, weil du heute auf der Seite sitzt im Studio mit all den Reglern und Knöpfen, sind die Plinks geladen?
4: Die Plinks sind geladen.
3: Auch so ein Satz, den wahrscheinlich nur wir sagen, damit ist das Geräusch gemeint. Pling, wenn Sie beim Becherwisser-Quiz eine Frage richtig beantworten. Das sollen Sie nämlich gleich machen unter der 0421 246 611. 5 Fragen richtig beantworten, dann gewinnen Sie bei unserem Becherwisser-Quiz einen Kaffeebecher von Bremen 1.
4: 0421 246 611. Guten Morgen.
3: Schönen guten Morgen.
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0: Ich glaube, wenn unser heutiger Becherwisser-Quiz-Kandidat ans Fenster tritt und es aufmacht, dann riecht es nach Rohpökelware, nach Kochwurst, nach Brühwurst, auf jeden Fall irgendwie nach Fleisch.
1: Okay, fragen wir mal nach.
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0: Denn Ernst Lindwehr ist am Telefon aus Nordtrupp und guten Morgen erstmal, Herr Lindwehr.
3: Ja, guten Morgen.
0: Fleisch spielt bei Ihnen in Nordtrupp eine große Rolle, ne?
3: Ja, das stimmt.
0: Da gibt es nämlich viel fleischverarbeitende Betriebe. In einem haben Sie auch schon gearbeitet, aber das ist lange her. Sie sind inzwischen Rentner.
3: Und ich war in Bad Bergen, also in dem Nachbardorf, 10 Kilometer entfernt.
1: Okay, das erscheint, also das ganze Areal ist da anscheinend fleischverarbeitende Industrie oder da hat auf jeden Fall die fleischverarbeitende Industrie einen großen Stellenwert. Herr Lindwehr, wie ist denn der Tag bisher so für Sie losgegangen, dieser Dienstag? Alles gut da in Nordtrupp?
3: Ja, also ist ein ruhiges Dorf, ist ländlich und die Nordtruppe sind sehr herzlich und nett.
1: Sehr gut.
0: Aber riecht es denn da wirklich immer nach Fleisch oder habe ich mir das nur so eingebildet?
3: Nee, das haben Sie sich so eingebildet. Das stimmt nicht. Gut. Also das ist nicht so.
1: Super, Herr Lindwehr. Dann wollen wir jetzt mal spielen. Wir haben 10 Fragen für Sie vorbereitet. Wir schicken den Becherwisser-Quiz Kaffeebecher gerne nach Nordtrupp. 5 Fragen müssten Sie allerdings richtig beantworten. Das schaffen Sie auf jeden Fall. Und das Allerwichtigste ist, wenn Sie was nicht wissen, müssen Sie weitersagen, okay?
3: Ganz genau.
1: Alles klar, dann geht's jetzt los.
0: Heute ist der 5.5. Vor 105 Jahren kam welches Parfüm auf den Markt? Chanel Nummer?
3: Weiter.
0: Wie hieß die französische Modeschöpferin Chanel mit Vornamen?
3: Weiter, keiner.
0: Ebenfalls von Chanel stammt das sogenannte kleine Schwarze. Was für ein Kleidungsstück ist gemeint?
3: Bodies.
0: Was? Welche legendäre britische Rockband um Mick Jagger hat mit Foreign Tongues überraschend ein neues Album angekündigt?
3: Weiter.
0: Sängerin Adele wird heute 38 Jahre alt. Ihr kommerziell erfolgreichster Hit war Rolling in the...
3: Weiß ich. Weiter.
0: Adele hat bereits etliche Musikpreise gewonnen, aber hat sie auch einen Oscar?
3: Weiter.
0: Heute ist Welthebammentag. Wie wird eine männliche Hebamme genannt? Hebammer oder auch einfach Hebamme?
3: Hebamme.
0: Nee, war falsch. Oh. Heute ist auch Tag der Handhygiene. Wie viele Sekunden sollte man sich mindestens die Hände waschen? 10 oder 20 Sekunden?
3: 20.
1: So, den nehmen wir aber auf jeden Fall mit. Ja, Herr Lindwehr, leider war das ein kniffliges Quiz heute. Also heute vor 105 Jahren, am 5.5. kam das berühmte Chanel Nummer 5 auf den Markt. Na, das ist dieses ganz berühmte Parfum. Und die Modeschöpferin Chanel hieß Coco mit Vornamen. Und das kleine Schwarze, ja, da sagen wir Frauen immer gerne das kleine Schwarze. Das ist ein Kleid. Das ist so ein Cocktailkleid, das man zu allen Anlässen antragen kann. So, dann sind es die Rolling Stones.
0: Die
1: mit
0: Band
1: dem neuen Album?
0: Um Mick Jagger.
1: Ja.
3: Und, Mensch, das hätte mir einfallen müssen.
1: Macht
3: ja,
1: aber nichts. Rolling in the Deep und Adele hat tatsächlich mal einen Oscar bekommen für Skyfall und die männliche Hebamme wird einfach auch nur Hebamme genannt. Ja.
3: Gut, aber ich hab mich sehr gefreut, dass ich mal dabei war. Ich versuche es wieder und wie gesagt, ich wünsche Ihnen alles Gute.
1: Ja,
0: und
1: danke, dass wir Sie kennenlernen durften und Grüße nach Nordtrupp.
3: Ne? Ja, danke. Ich grüße Ihnen auch. Grüße Sie auch. Tschüss.
0: Dankeschön.
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1: Mit Jens Farbig, guten Morgen. Nach der mutmaßlichen Amokfahrt in Leipzig mit zwei Todesopfern soll der mutmaßliche Fahrer des Autos heute einem Haftrichter vorgeführt werden. Der 33-jährige Deutsche war gestern unmittelbar nach der Tat festgenommen worden. Die Polizei geht nach bisherigen Erkenntnissen nicht von einem politischen oder religiösen Motiv aus. Nach Informationen des MDR war der Mann erst vor kurzem aus der Psychiatrie entlassen worden. Im Persischen Golf spitzt sich die Lage wieder zu. Zum Teil gibt es widersprüchliche Angaben. So sollen mehrere Schiffe in der Straße von Hormus vom Iran angegriffen worden sein. Auch die Vereinigten Arabischen Emirate melden Angriffe auf einen ihrer Ölhäfen. Die USA erklärten, sie hätten mehrere kleine iranische Boote zerstört. Gestern hatten die USA eine Mission gestartet, um festsetzende Schiffe aus der Straße von Hormus herauszuleiten. Und jetzt weitere Nachrichten aus Bremen, Bremerhaven und Niedersachsen.
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1: Die Bremer Straßenbahn AG plant erstmals seit 50 Jahren einen neuen Betriebshof. Die Anlage soll auf einer ungenutzten Fläche am Industriehafen entstehen, um dort vor allem E-Busse unterzubringen. Wenn die neue Anlage fertig ist, sollen Anfang der 30er Jahre auch die Betriebshöfe in der Neustadt und in der Fahr umgebaut werden, so das Unternehmen. Alle Vorhaben zusammen kosten laut Zahlen des Senats bis zu 300 Millionen Euro. Ein Großteil soll über Fördermittel des Bundes finanziert werden. Vor dem Oberverwaltungsgericht Lüneburg geht es heute erneut um das Gasbohren in der Nordsee vor Borkum. Die Insel klagt gegen das Niedersächsische Landesamt für Bergbau, Energie und Geologie, kurz LBEG. Die Stadt Borkum kritisiert, dass das LBEG die Auswirkungen des Bohrens auf die Insel nicht ausreichend berücksichtigt hat. Deshalb sei der Planfeststellungsbeschluss des Landesamtes aus Sicht der Stadt nicht rechtens. Die Eisenbahnklappbrücke in Oldenburg wird für 3 Tage gesperrt, das hat die Bahn mitgeteilt. Grund sind Instandsetzungsarbeiten. Betroffen sind die Strecken zwischen Oldenburg und den Abzweigen Hemelsberg Richtung Bremen sowie Oldenburg-Osternburg Richtung Osnabrück. Es kommen zu Umleitungen, Ausfällen und Teilausfällen im Nah- und Fernverkehr. Und das waren Nachrichten mit Jens Farbig.
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2: Aktuell in Bremen-Nord 8 Grad, in Bremerhaven 8 Grad, in Cuxhaven 8 Grad, in Oldenburg 8 Grad und hier und da nieselt oder regnet es noch ein bisschen. Das wird im Verlauf des Mittags auf jeden Fall besser. Dann soll es den Rest des Tages trocken bleiben. Richtung Küste lockert es auch mal auf. Höchsttemperatur heute 15 Grad.
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3: 8:02. Vorsicht bitte A27 Walsrode Richtung Bremen zwischen Verden-Nord und Langwedel befindet sich ausgelaufene Flüssigkeit auf der Straße. A1 Hamburg Richtung Osnabrück zwischen dem Bremer Kreuz und Hemelingen 2 Kilometer stockender Verkehr. Noch einmal A1 Osnabrück Richtung Bremen jetzt zwischen dem Dreieck Stur und Bremen-Arsten 4 Kilometer Stau vor der Baustelle dort. A7 Hannover Richtung Hamburg zwischen dem Dreieck Hamburg Südwest und dem Elbtunnel 6 Kilometer stockender Verkehr. A28 Oldenburg Richtung Bremen. Im Delmenhorster Dreieck ist die Überleitung zur B75 nach einem Unfall gesperrt. Und B73 stadteinwärts zwischen Cuxhavener Straße und Moorburger Bogen. Stockender Verkehr im Verlauf der Strecke regelt wegen eines Ampelausfalls die Polizei den Verkehr. Na denn?
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3: Siehst vom Schutzmann du den Rücken, musst du auf die Bremse drücken, oder? Siehst vom Schutzmann du die Naht, hast du freie Fahrt. Oder?
4: Aus welchem Jahrhundert kommt das denn?
3: Das kommt gerade. Manchmal kommt so Fahrschulwissen wieder hoch. Und wenn ich lese, wegen eines Ampelausfalls regelt die Polizei den Verkehr, dann muss ich mal ganz kurz nachdenken und sagen, aha. Siehst vom Schutzmann du den Rücken, musst du auf die Bremse drücken.
4: Das ist für mich übrigens der größte Stress, wenn der Verkehr von einem Polizisten geregelt wird.
3: Okay.
4: Weil dann mache ich automatisch, als wäre ich das erste Mal im Auto.
3: Deswegen sage ich ja.
4: Völlige Verunsicherung. So. Manchmal winken die dann auch so ein bisschen
3: hektisch.
4: Aggressiv.
3: Ja, fahr doch endlich,
4: du siehst doch die Naht.
3: So. Na gut. Aber alles wird gut.
4: Ja.
3: Alles wird gut.
4: Ich glaube auch.
3: Guten Morgen.
4: Guten Morgen.
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1: 7 Uhr und gleich 41 Minuten. Bremen 1 ist hier am Dienstagmorgen. Inklusion im Arbeitsleben. Ein so wichtiges Thema. Diversität, Menschen unterschiedlicher Herkunft, aber auch unterschiedlichen Fähigkeiten gemeinsam in einem Unternehmen. Das sollte eigentlich normal sein, aber wir stellen fest, dass sich immer mehr Unternehmen dieser Inklusion von Menschen in ihren Betrieben entziehen, indem man sich freikauft. Und diese Frage stellen wir uns heute am Europäischen Protesttag zur Gleichstellung von Menschen mit Behinderung.
2: Ja, fest steht, in Bremen gibt es große Probleme bei der Eingliederung von Menschen mit Behinderung auf dem Arbeitsmarkt. Marie Rothers aus der Regionalredaktion Buten und Binnen macht das mal am Beispiel eines Betroffenen deutlich.
3: Jörn Neitzel ist 49 Jahre alt und gelernter Bürokaufmann. Neitzel hat eine schwere Spastik. Sprechen fällt ihm schwer.
4: Ich habe ganz viele Bewerbungen geschrieben und das war ein schwieriger Job zu finden.
3: Seine Ausbildung machte er in einem Berufsbildungswerk und holte auch sein Fachabitur nach. Danach gelang es ihm fast 20 Jahre nicht, einen Job zu finden. Dabei sollte es eigentlich viele Beschäftigungsmöglichkeiten für Neitzel geben. Denn Unternehmen sind ab einer Größe von 20 Mitarbeitern dazu verpflichtet, mindestens 5% ihrer Arbeitsplätze an Menschen mit schwerer Behinderung zu vergeben. In Bremen gelang das zuletzt nur etwa einem Drittel der Unternehmen. Die Betriebe, die dieser Pflicht nicht nachkommen, müssen eine Schwerbehindertenausgleichsabgabe zahlen. Deshalb werfen manche Behindertenverbände den Unternehmen vor, sie würden sich lieber freikaufen, als Menschen mit Einschränkungen zu beschäftigen. Für den Hauptgeschäftsführer der Unternehmerverbände im Lande Bremen, Cornelius Neumann-Redlin, geht die Beschäftigungspflicht an der Wirklichkeit vorbei.
5: Die Zahl der unbesetzten Pflichtarbeitsplätze übersteigt die Zahl der arbeitslos schwerbehinderten Menschen in Bremen deutlich. Das heißt, die Bremer Betriebe können rein rechnerisch gar nicht alle Pflichtarbeitsplätze besetzen.
3: Der Unternehmer macht außerdem deutlich, nicht immer gelänge es Betrieben mit Menschen mit Behinderung in Kontakt zu treten. Bremens Landesbehindertenbeauftragter Arne Frankenstein widerspricht dieser Darstellung. Denn dass Menschen mit einer Behinderung wie Jörn Neitzel fast 20 Jahre ohne Erfolg auf der Suche nach einem Arbeitsplatz sind, das komme in Bremen oft vor.
6: Wir sprechen ja nicht darüber, dass sozusagen alle Menschen mit Schwerbehinderung in Bremen mittlerweile auf dem allgemeinen Arbeitsmarkt beschäftigt werden und es nur noch darum geht, sozusagen jetzt die Letzten noch zu vermitteln, sondern wir sprechen wirklich darum, dass ein erklecklicher Teil von Menschen tatsächlich keine gleichberechtigte Erwerbschance hat.
3: Besonders schwer haben es Menschen, deren Behinderung über eine körperliche Behinderung hinausgeht, wie Formen des Autismus, sagt Frankenstein. Im vergangenen Jahr hat die Politik den Druck auf die Unternehmen dabei nochmal deutlich erhöht. So muss jeder Betrieb, der keinen Menschen mit schwerer Behinderung beschäftigt, durch eine Gesetzesänderung nun eine Ausgleichsabgabe von 815 Euro pro unbesetzte Stelle bezahlen. Für einen inklusiven Arbeitsmarkt habe die Politik schon viel getan, sagt Frankenstein. Deshalb appelliert er.
6: Mein Wunsch an die Unternehmen, gerade auch jetzt zum Europäischen Protesttag, ist, sich noch deutlich mehr zu öffnen für die Beschäftigung von Menschen mit Behinderung, wo es am Ende auch darum geht, wie wir es hinbekommen, in einer Gesellschaft zu leben, wo jeder auch seinen Beitrag leisten kann.
1: Nur ein Drittel der Bremer Unternehmen also stellt genug Menschen mit Behinderung ein. Das wird von vielen Seiten kritisiert. Für uns war das Marie Rothers aus der Regionalredaktion Buten und Binnen. Und wenn auch Sie heute demonstrieren wollen zum Europäischen Protesttag zur Gleichstellung von Menschen mit Behinderung, dann können Sie das machen. Ab 11.45 Uhr formiert sich vor dem Bremer Hauptbahnhof ein Demonstrationszug und dann geht es Richtung Marktplatz zu einer großen Kundgebung. Ab 13 Uhr dann dort auf dem Marktplatz die entsprechende Kundgebung.

0: Menschen sagen manchmal komische Dinge, vor allem in ihrem beruflichen Umfeld. Wenn wir zum Beispiel intern sagen, die Transe liegt im Pool, dann könnte es nicht weiter weg sein von dem, was Sie möglicherweise darunter verstehen. Die Transe ist einfach nur eine Transition, also ein akustisches Element, das von einem Song zum nächsten überleitet. Und das findet man hier beim Radio im Pool, einem Computersammelordner für solche Elemente.
1: Ja, man könnte auch sagen, die Merkel liegt geschnitten auf eins. Das wäre dann aus der Nachrichtensprache, also irgendwie eine Meldung über Angela Merkel ist die erste Meldung im Nachrichtenblock. Also die Merkel liegt geschnitten auf eins. Das wäre, und wir haben Sie heute Morgen gefragt, was gibt es denn aus Ihrem Berufsleben für, ich sag mal, Redensarten, Sprüche, wo man von außen denken würde, ach was, das wird in dem Job gesagt. Und da haben wir zum Beispiel von Mike aus Walle eine WhatsApp hier ins Studio bekommen unter 0421 246 611. Er schreibt, wenn der Chef fragt, wie weit ich bin, dann sage ich öfters, ich muss noch den Rahmen ausschärfen und einstechen und nageln. Also das ist jetzt vielleicht ein bisschen offensichtlich ein, ich sag mal, Bilderrahmenhersteller. Vielleicht ist er aber auch Bäcker und muss noch den Rahmen für den Kuchen ausstechen. Ich weiß es nicht, keine Ahnung. Bin ich total ratlos, was Mike aus Walle beruflich
0: oder vielleicht
1: machen
0: sind es diese Nudeln. Rahmen ist doch auch so eine
1: Nudelsuppe,
0: ja,
1: ne? Richtig. Stimmt.
0: Michael hat uns ja heute Morgen schon den Satz genannt, warum ist die Drossel denn erregt? Und er hat dann aber aufgelöst, eine Stunde später, Drossel ist ein Begriff aus der Elektrotechnik. Es ist ein Bauteil zur Reduzierung von Spannungen. Erregt ist sie, sobald eine Spannung anliegt. Und dann will man an diesem Bauteil ungern arbeiten. Also dann ist die Drossel erregt.
1: Ah, okay. Jenny hat uns auch geschrieben unter 0421 246 611. Hier kommt ein Satz aus meinem allerdings nur ehrenamtlichen Job, was auch immer wieder zu Verwirrung führt. Hol die Lose raus. Also hol die Lose raus ist jetzt nicht die Bürgerparktombola, würden wir mal vermuten.
0: Aber was es ist, können wir nicht erraten.
1: Hol die Lose raus. Hol die Lose raus. Es muss irgendwas sein, was nicht festgebunden ist, sondern lose, würde ich mal sagen. Und dann, ich weiß es nicht, keine Ahnung, bin ich auch ratlos.
0: Schicken Sie uns gerne weiter solche Sätze, auch wenn wir wahrscheinlich nie erfahren werden, was dahinter steckt. Aber ich höre es ganz gerne.
1: Sehr gerne. Und wenn Sie uns schon geschrieben haben und uns noch ein bisschen rätseln lassen wollen, können Sie das machen. Aber spätestens um 10 Uhr müssen Sie bitte die Auflösung schicken, weil sonst gehen wir ja schlaflos in den Mittagsschlaf und das wollen wir ja.
0: Weil auch der Satz, das dunkelt hell nach von Carsten, wirft auch Fragen auf.

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1: Mit Laura Knepper. Guten Morgen. Mutmaßliche Amokfahrt. Leipziger Behörden nennen Einzelheiten zu dem Verdächtigen. Gefährdete Waffenruhe. Bundesregierung verurteilt die Angriffe auf die Vereinigten Arabischen Emirate. Umstrittener Tankrabatt. Verkehrsminister Schnieder verteidigt die neue Regelung. Das Wetter: viele Wolken und zeitweise Regen bei 11 bis 15 Grad. Mitten in der Leipziger Innenstadt hat gestern am frühen Abend ein Autofahrer mehrere Menschen angefahren. Zwei von ihnen, eine 63-jährige Frau und ein 77-jähriger Mann, sind dabei gestorben. Die Ermittler gehen von einer Amokfahrt aus. Mutmaßlicher Täter ist ein 33-jähriger deutscher Staatsangehöriger. Mehr zur Tat, der Festnahme und den Reaktionen hat Lukas Görlach.
2: Die Polizei habe den mutmaßlichen Täter noch in seinem Fahrzeug festnehmen können. Er habe keinen Widerstand geleistet, so Leipzigs Polizeipräsident René Demmler.
3: Der Täter wurde durch uns im Fahrzeug dingfest gemacht und befindet sich derzeit im zentralen Polizeigewahrsam der Polizeidirektion.
2: Gegen den mutmaßlichen Täter, einen 33-jährigen Deutschen, wurde von der Staatsanwaltschaft Leipzig ein Ermittlungsverfahren eingeleitet. Oberstaatsanwältin Claudia Laube.
4: Wir haben eine hohe Vielzahl von Verletzten und deswegen hat die Staatsanwaltschaft Leipzig ein Verfahren eingeleitet wegen versuchten Mordes in zwei Fällen und mindestens zwei Fällen und Mordes in zwei vollendeten Fällen.
2: Leipzigs Oberbürgermeister Burkhard Jung dankte allen Rettungskräften und drückte den Opfern und ihren Angehörigen seine Anteilnahme aus.
5: Man findet gar nicht die richtigen Worte für diese fürchterliche Amokfahrt. Gedanken sind natürlich jetzt bei den Opfern, bei den Angehörigen, bei den Menschen, die auch psychisch das kaum ertragen können.
2: Insgesamt sind laut Polizei 80 Menschen von der Amokfahrt betroffen. Nicht klar ist, ob alle körperliche Verletzungen davon trugen. Wohnen soll der tatverdächtige Mann in der Region Leipzig. Möglicherweise ist der Mann psychisch erkrankt. Es gibt Hinweise, dass er erst vor kurzem aus einer psychiatrischen Einrichtung entlassen wurde. Das meldet MDR Investigativ.
1: Erstmals seit Wochen hat der Iran die Vereinigten Arabischen Emirate wieder mit Raketen und Drohnen angegriffen. Kanzler Friedrich Merz hat daraufhin die Staatsführung in Teheran aufgefordert, an den Verhandlungstisch zurückzukehren. Die Islamische Republik müsse aufhören, die Region und die Welt zur Geisel zu nehmen, schrieb der CDU-Chef auf X. Die Blockade der Straße von Hormus müsse enden, so Merz weiter. Mit dem Angriff reagiert der Iran nach eigenen Angaben auf die US-Initiative mit dem Titel Projekt Freiheit. US-Präsident Donald Trump hatte vorgestern verkündet, damit Schiffen freie Fahrt zu gewähren, die wegen der Blockade der

0: letzten Tagen auch gesunken ist. Also insofern müssten die Spritpreise deutlich unter dem jetzigen Niveau liegen.
1: Anders sieht es Bundesverkehrsminister Patrick Schnieder. Er verteidigte die beschlossene Senkung der Energiesteuer, berichtet aus Berlin. Bitte Senissen.
2: Schnieder hält den Tankrabatt für sinnvoll, um Autofahrer und die Wirtschaft zu entlasten. Einem befristeten Tempolimit erteilt der Minister erneut eine Absage. Der Staat müsse nicht überall die Nanny sein und jedem erklären, was gut und richtig sei, sagte Schnieder dem Redaktionsnetzwerk Deutschland. Pläne, neben dem Tankrabatt auch das Deutschlandticket für Bus und Bahn günstiger zu machen, hat Verkehrsminister Schnieder nicht. Aus seiner Sicht ist das Deutschlandticket schon jetzt ein attraktives Angebot. Außerdem würde dadurch der Güterverkehr nicht entlastet. Schnieder macht sich keine Sorgen, dass das Kerosin in Deutschland knapp werden könnte. Aus Sicht des Ministers gibt es zwar das Problem, dass auch Kerosin teurer wird, aber er glaubt nicht, dass es in Deutschland zu wenig davon geben wird, weil es hier ausreichend Raffinerien gäbe, die Kerosin herstellen können.
1: Wie stark der Rückhalt für Unionsfraktionschef Jens Spahn unter den 208 Abgeordneten der Union ist, wird sich später zeigen. Am Nachmittag werden sie ihre Fraktionsspitze neu wählen. Vor einem Jahr hatte Spahn 90% der Stimmen geholt. Die Frage ist, ob er angesichts des wachsenden Unmuts in den Reihen der CDU-CSU über die Koalition mit der SPD wieder auf so ein hohes Ergebnis kommt. Bei den anderen Fraktionen im Bundestag, SPD, Grüne, AfD und Linke, stehen keine Neuwahlen auf der Tagesordnung. Ihre Fraktionsführungen sind bis kommendes Jahr gewählt. Konverterplattformen werden gebraucht, um den auf See erzeugten Strom zu bündeln und für den Transport umzuwandeln. Bremens Häfensenatorin Christina Vogt setzt große Hoffnungen auf den Bau dieser Plattformen. In Bremerhaven könnten dadurch 1000 Arbeitsplätze entstehen, sagte sie bei einem Besuch an der Westkaien-Baustelle. Mehr hat aus der Regionalredaktion Buden und Binnen Mirjam Benecke.
3: Die Westkaie im Kaiserhafen wird derzeit für 40 Millionen Euro so umgebaut, dass die Lloyd-Werft dort ihr Schwimmdock betreiben kann. Wo sich derzeit noch das Schwimmdock befindet, könnten dann die Konverterplattform gebaut werden. Das Land Bremen habe damit alles getan, damit die Milliardenaufträge für die Konverterplattform nach Bremerhaven gehen können, so Häfensenatorin Vogt. Lloyd-Geschäftsführer Thorsten Rönner sagte, man wolle sich auf die nächste Ausschreibung für den Bau von Plattformen bewerben.
4: Und es gibt halt in Deutschland nur zwei Standorte, die identifiziert sind, Rostock und Bremerhaven. Und damit glauben wir, werden wir eine ganz, ganz große Chance haben, für die Zukunft an diesem Markt zu partizipieren.
3: Wann die nächste Ausschreibung für den Bau von Konverterplattformen startet, ist noch unklar.
1: Und jetzt weitere Meldungen aus Bremen, Bremerhaven und Niedersachsen mit Jens Fabig.
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6: Die Bremer Straßenbahn AG plant erstmals seit 50 Jahren einen neuen Betriebshof. Die Anlage soll auf einer ungenutzten Fläche am Industriehafen im Bremer Westen entstehen, um dort vor allem E-Busse unterzubringen. Wenn die neue Anlage fertig ist, sollen Anfang der 30er Jahre auch die Betriebshöfe in der Neustadt und in der Fahr umgebaut werden, so das Unternehmen. Außerdem will die BSAG bis 2033 noch 100 neue Busse anschaffen. Alle Vorhaben zusammen kosten nach Zahlen des Senats bis zu 300 Millionen Euro. Ein Großteil soll über Fördermittel des Bundes finanziert werden. Vor dem Oberverwaltungsgericht Lüneburg geht es heute erneut um das Gasbohren in der Nordsee vor Borkum. Die Insel klagt gegen das niedersächsische Landesamt für Bergbau, Energie und Geologie, kurz LBEG. Die Stadt Borkum kritisiert, dass das LBEG die Auswirkungen des Bohrens auf die Insel nicht ausreichend berücksichtigt hat. Deshalb sei der Planfeststellungsbeschluss des Landesamtes nicht rechtens. Die Eisenbahnklappbrücke in Oldenburg wird für 3 Tage gesperrt. Das hat die Bahn mitgeteilt. Grund sind Instandsetzungsarbeiten. Betroffen sind die Strecken zwischen Oldenburg und den Abzweigen Hemmelsberg Richtung Bremen sowie Oldenburg-Osternburg Richtung Osnabrück. Es komme zu Umleitungen, Ausfällen und Teilausfällen im Nah- und Fernverkehr.
1: Der Sport in der Rundschau mit Felix Gerhardt. In der Fußball Champions League werden in dieser Woche die Finalisten ausgespielt. Der FC Bayern hat morgen sein Rückspiel nach der spektakulären 4:5 Niederlage gegen Paris im Hinspiel. Heute Abend treffen der FC Arsenal und Atletico Madrid aufeinander. Wer ist denn da Favorit?
7: Schwer zu sagen. Im Hinspiel in Madrid gab es ein umkämpftes 1:1. Im Oktober war Atletico schon in der Ligaphase einmal zu Gast in London. Da gewann Arsenal mit 4:0. Diesmal sind die Spanier aber in einem anderen Teamhotel untergebracht. Aber nicht aus Aberglaube, sagt Trainer Diego Simeone. Sein Team sei viel besser als im Oktober und außerdem sei das neue Hotel viel günstiger, sagt Simeone. Das also der Grund für den Hotelwechsel. Anstoß zwischen dem FC Arsenal und Atletico Madrid ist um 21 Uhr. Und in der Fußball-Bundesliga der Frauen hat Eintracht Frankfurt mit 4:1 gegen Nürnberg gewonnen und damit den 3. Platz gefestigt. Werder Bremen steht 2 Spieltage vor Saisonende auf Platz 6.
1: So viel zum Sport und das war auch die Rundschau mit Laura Knepper.

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1: Ja, das wird so Stück für Stück besser, dieses Wetter. Im Augenblick sind es noch 8 Grad in Bremen, 8 in Bremerhaven, 8 in Oldenburg, 8 in Wilhelmshaven. 15 Grad können es heute noch werden in der Spitze und der Regen hört auf. Also spätestens am Mittag werden wir alle trockenen Fußes durch diesen Tag kommen können. Der Wind hält sich auch in Grenzen und Richtung Küste kann es sogar auflockern und eigentlich ganz schön werden.
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2: Gleich 8:09. Vorsicht bitte A27 Bremerhaven Richtung Bremen. In der Ausfahrt Bremen Industriehäfen eine ungesicherte Unfallstelle. Vorsicht bitte auch B75 Oldenburger Straße Bremen Richtung Delmenhorst. Zwischen Huchting und Delmenhorst-Stickgrass ein defekter LKW. A1 Hamburg Richtung Osnabrück zwischen dem Bremer Kreuz und Hemelingen 2 Kilometer stockender Verkehr. A1 Osnabrück Richtung Bremen zwischen dem Dreieck Stur und Bremen-Arsten 4 Kilometer Stau vor der Baustelle dort. A1 Bremen Richtung Lübeck zwischen dem Maschener Kreuz und der Norderelbbrücke 7 Kilometer stockender Verkehr. A7 Hannover Richtung Hamburg zwischen dem Dreieck Hamburg Südwest und dem Elbtunnel 4 Kilometer stockender Verkehr. A28 Oldenburg Richtung Bremen. Im Delmenhorster Dreieck ist die Überleitung zur B75 nach einem Unfall gesperrt. Und ein Hinweis: Hamburg B73 stadteinwärts. Zwischen der Cuxhavener Straße und Moorburger Bogen stockender Verkehr. Dort regelt wegen eines Ampelausfalls die Polizei den Verkehr. Und eben noch eingetroffen A27 Walsrode Richtung Bremen. Die Ausfahrt zur Raststätte Goldbach Nord ist wegen ausgelaufener Flüssigkeit gesperrt. Allen unterwegs gute und sichere Fahrt.
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1: Ja, wir merken heute Morgen schon, Menschen sagen manchmal in ihrem beruflichen Umfeld komische Dinge. Da liegt dann die Transe im Pool oder die Drossel ist erregt. Und Christoph aus Lesum schreibt gerade, bei uns im Unternehmen wird bisweilen die Sau abgestochen. Das könnte man denken, er arbeitet vielleicht irgendwie mit Fleisch. Nein.
2: Nein.
1: Er hat geschrieben, er arbeitet oder hat 40 Jahre lang in einem Stahlwerk gearbeitet. Und wenn dort bei der Neuzustellung des Hochofens der flüssige Bodensatz abgelassen wird, dann sagt man dort, das ist der Sauabstich.
2: Klasse.
1: Meine Güte.
2: Super. Wieder was gelernt. Ja. Vielen Dank an Christoph aus Lesum. Und wenn auch Sie so einen, ich sag mal, irreführenden Satz für uns haben, der Ihr Berufsleben bezeichnet, aber der nicht so ganz offensichtlich ist, dann gerne her damit. 0421 246 611. Das ist unsere WhatsApp-Nummer oder eine Mail ins Studio unter bremen1.de. Wir sind sehr, sehr neugierig, ob bei Ihnen vielleicht auch sowas wie eine Sau abgestochen wird. Gerne her damit.
1: So, und Anja, jetzt drück du den Abbinder.
2: Ich drück den Abbinder und hoffe, dass das Bett nicht zu kurz ist. Guten Morgen.
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0: Der Dienstagmorgen, Bremen 1 ist hier, 8 Uhr und gleich 18 Minuten lustige Fachsprech-Kauderwelsch-Sätze aus Ihrem Berufsleben suchen wir ja heute Morgen. Ralf aus Grasberg schreibt, die Fass sind von 9 bis 11 nicht erreichbar.
1: Und Frank hat gerade noch den Satz uns geschickt, der offensichtlich oft in seinem Job gesagt wird, der muss mit der Nase noch dichter an den Arsch. Und er hat dazu geschrieben, ich bin kein Proktologe.
0: Was kann das wohl sein?
1: Ich habe keine Ahnung, der muss mit der Nase noch dichter an den Arsch.
0: Irgendwie vielleicht ein, ich sag mal, Mechatroniker. Hat das was mit Motoren zu tun? Wissen wir auch nicht. Gucken wir mal, ob wir im Reich der Meteorologie, also Wettervorhersage, auch so einen Satz haben. Und da haben wir natürlich unseren Experten.
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1: Peter Schwarz ist heute unser Wetterexperte. Peter, das wird ja in deinem Job auch so sein, dass ihr Sätze sagt, die für euch ganz normal sind, für Außenstehende aber komisch klingen.
3: Ja, da kann sich zum Beispiel mal ein Hakenecho ausbilden.
1: Ein Hakenecho?
3: Und sind einige richtige in der Alarmposition.
0: Ein Hakenecho, okay, was ist das?
3: Ja, es gibt ja dieses Regenradar, auf dem man dann sieht, wo gerade was los ist in Sachen Niederschlag, wo wie stark Niederschlag fällt. Das kennt ja fast jeder. Und dann gibt's ja diese Stormchaser, die ganz heiß drauf sind, dass sie besonders tolle Gewitterstrukturen sehen oder vielleicht sogar das absolute Highlight, einen Tornado. Und da guckt man sich dann die genauen Strukturen dieser Gewitterzellen an. Und wenn die an der Seite so einen Haken haben, so einen kleinen Fortsatz, dann deutet das darauf hin, dass da ein rotierender Bereich ist. Und dann könnte es eventuell da einen Tornado geben.
1: Hakenecho. Gibt es heute denn ein Hakenecho bei uns? Nein.
3: Nein, davon würde ich nicht ausgehen. Dafür ist die Wetterlage nicht geeignet. Wir haben zwar eine interessante Lage insofern, dass wir eine Luftmassengrenze haben, die heute wirklich einen Strich durch die Region bildet. So etwa ab Bremen südlich sieht's sehr bedeckt aus. Da regnet es aktuell noch. Dieser Regen, der verdünnisiert sich nur so ganz langsam Richtung Osten. Der Nachmittag dürfte dann weitgehend trocken bleiben im gesamten Sendegebiet. Aber also weiter Richtung Norden, Richtung Küste, da ist es sogar richtig sonnig. 10 Stunden Sonne teilweise auf den Inseln heute noch zu erwarten, an der Küste etwa 6 bis 8 Stunden. Und die Temperaturen heute 11 bis 15 Grad. Allerdings ist der Wind, der Nordostwind an der Küste, auch ziemlich böig unterwegs.
0: Schauen wir noch mal ganz kurz auf die Woche. Wann ist denn wieder so ein Frühlingshoch in Sicht?
3: Da müssen wir noch so ein bisschen warten bis zum Wochenende. Wir müssen erstmal durch so eine Talsohle durch, was diesen Tiefdruck angeht mit dem Regen, der größtenteils südlich von uns bleiben wird. Wir haben auch morgen wieder diese Zweiteilung. Südlich von Oldenburg-Bremen wird es nasser Tag. Es kann auch mal ein bisschen kräftiger regnen, vor allem wenn wir so runter gucken Richtung Steinhuder Meer. Da haben wir die höchsten Niederschlagssummen. Je weiter wir nach Norden kommen, desto trockener wird es wieder an der Küste. Sogar wieder freundlich mit Sonnenschein. 10 bis 14 Tag, Donnerstag ganz ähnliche Verteilung. Also es ist eine gute Idee, wenn man die Zeit hat und vielleicht frei hat, Richtung See zu fahren, kann man richtig schönes Wetter erleben. Aber auch im Binnenland lässt der Regen dann nach. Es bleibt noch ein bisschen kühl mit bis zu 15 Grad. Aber am Wochenende geht's dann aufwärts mit den Temperaturen im Binnenland sogar bis zu 23 Grad. Also so ein Touch von Frühsommer. Nur noch einzelne Schauer und insgesamt wieder mehr Sonne.
1: Dankeschön an unseren Wetterexperten Peter Schwarz. Jetzt haben wir es 8.21 Uhr und ich rätsele immer noch, in welchem Job irgendetwas Arsch an Nase liegen muss.
0: Tja.
1: Vielleicht Parkett oder Fliesen?
0: Parkett?
1: Parkett, ja. Ist man so, ich habe keine Ahnung.
0: Ich bin in der Motorenbranche. Ich lege mich fest. Frank, schreib uns ganz schnell die Lösung, sonst drehen wir hier durch.

Der Bremer Verkehrsservice aktuell 8 Uhr und gleich 25 Minuten. Vorsicht bitte A26 Hamburg Richtung Stade. Zwischen Stade Ost und Süd liegen Fahrzeugteile. Achtung also bitte A26 Hamburg Richtung Stade. Zwischen Stade Ost und Süd liegen Fahrzeugteile und eine ungesicherte Unfallstelle auf der A27 Bremerhaven Richtung Bremen. In der Einfahrt Bremen Industriehäfen ein Unfall und die Unfallstelle ist noch nicht abgesichert.

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2: Mit Jens Farbig, guten Morgen. Nach der mutmaßlichen Amokfahrt in Leipzig mit zwei Todesopfern soll der mutmaßliche Fahrer des Autos heute einem Haftrichter vorgeführt werden. Der 33-jährige deutsche Staatsbürger war gestern unmittelbar nach der Tat festgenommen worden. Die Polizei geht nach bisherigen Erkenntnissen nicht von einem politischen oder religiösen Motiv des Täters aus. Nach Informationen des MDR war der Mann erst vor kurzem aus der Psychiatrie entlassen worden. Im Persischen Golf spitzt sich die Lage weiter zu. Zum Teil gibt es widersprüchliche Angaben, so sollen mehrere Schiffe in der Straße von Hormus vom Iran angegriffen worden sein. Auch die Vereinigten Arabischen Emirate melden Angriffe auf einen ihrer Ölhäfen. Die USA erklärten, sie hätten mehrere kleine iranische Boote zerstört. US-Präsident Trump drohte dem Iran erneut mit vollständiger Vernichtung, sollten amerikanische Boote oder Schiffe angegriffen werden. Und jetzt weitere Nachrichten aus Bremen, Bremerhaven und Niedersachsen.
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2: Die Bremer Straßenbahn AG plant erstmals seit 50 Jahren einen neuen Betriebshof. Die Anlage soll auf einer ungenutzten Fläche am Industriehafen im Bremer Westen entstehen, um dort vor allem E-Busse unterzubringen. Wenn die neue Anlage fertig ist, sollen Anfang der 30er Jahre auch die Betriebshöfe in der Neustadt und in der Fahr umgebaut werden, so das Unternehmen. Außerdem will die BSAG bis 2033 noch 100 neue Busse anschaffen. Vor dem Oberverwaltungsgericht Lüneburg geht es heute erneut um das Gasbohren in der Nordsee vor Borkum. Die Insel klagt gegen das niedersächsische Landesamt für Bergbau, Energie und Geologie, kurz LBEG. Die Stadt Borkum kritisiert, dass das LBEG die Auswirkungen des Bohrens auf die Insel nicht ausreichend berücksichtigt hat. Die Eisenbahnklappbrücke in Oldenburg wird für 3 Tage gesperrt, das hat die Bahn mitgeteilt. Grund sind Instandsetzungsarbeiten. Betroffen sind die Strecken zwischen Oldenburg und den Abzweigen Hemmelsberg Richtung Bremen sowie Oldenburg-Osternburg Richtung Osnabrück. Es kommen zu Umleitungen, Ausfällen und Teilausfällen im Nah- und Fernverkehr, so die Bahn. Und das waren Nachrichten mit Jens Farbig.
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3: Aktuell 8 Grad in Bremen, 8 Grad auch in Bremerhaven, in Oldenburg 8 Grad, in Cuxhaven 9 Grad. Und so nach und nach lockert es vor allem Richtung Küste auf. Das kann ich an diesen vielen lustigen Symbolen auf der Wetterkarte sehen. Da soll es insgesamt heute auch ein bisschen besser sein an der Küste. Im Binnenland bleibt es wohl zumindest stark bewölkt. Regen soll eigentlich so gegen Mittag aufgehört haben. Und dann kriegen wir vielleicht auch noch die Höchsttemperatur von 15 Grad.
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4: 8:58, Vorsicht bitte A26 Hamburg Richtung Stade. Zwischen Stade Ost und Süd liegen Fahrzeugteile. A1 Hamburg Richtung Osnabrück, zwischen dem Bremer Kreuz und Hemelingen 2 Kilometer stockender Verkehr. A1 Osnabrück Richtung Bremen, zwischen dem Dreieck Stur und Bremen Arsten 4 Kilometer Stau vor der Baustelle dort. Wenn Sie dort lang müssen, planen Sie eine knappe Dreiviertelstunde mehr ein. A1 Bremen Richtung Lübeck, zwischen dem Maschener Kreuz und Norderelbbrücke 7 Kilometer stockender Verkehr. A7 Hannover Richtung Hamburg, zwischen Hamburg-Heimfeld und dem Elbtunnel 4 Kilometer stockender Verkehr. A27 Walsrode Richtung Bremen, die Ausfahrt zur Raststätte Goldbach Nord ist wegen ausgelaufener Flüssigkeit gesperrt. A28 Oldenburg Richtung Bremen, im Delmenhorster Dreieck ist die Überleitung zur B75 nach einem Unfall gesperrt. Und noch ein Hinweis für Hamburg, B73 stadteinwärts, zwischen der Cuxhavener Straße und Moorburger Bogen, stockender Verkehr.
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3: Ja, Im Rahmen der Radio Bremen Meinungsmelder haben wir Sie ja nach den Sorgen und Nöten Ihres Stadtteils gefragt und auch nach einer Zensur, die Sie für Ihren Stadtteil vergeben würden. Und warum Gröpelingen nur eine 4 bekommen hat und Blumenthal und Huchting jeweils eine 3-, das wollen wir uns gleich mal erklären lassen.
4: Guten Morgen.
3: Schönen guten Morgen.
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1: Kenny Loggins, Danger Zone. Top Gun war einer der Filme, wo ich mit meiner Freundin das erste Mal ins Kino gegangen bin und sie war so verliebt in Tom Cruise.
0: Kenny Loggins, The Commodores. Und Jennifer Lopez. 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

0: Der Bremen-1-Verkehrsservice aktuell 8:41 Uhr. Vorsicht bitte, A1 Hamburg Richtung Bremen. Zwischen Sittensen und Elsdorf eine ungesicherte Unfallstelle dort auf dem linken Fahrstreifen. Achtung also bitte. A1 Hamburg Richtung Bremen. Zwischen Sittensen und Elsdorf eine ungesicherte Unfallstelle auf dem linken Fahrstreifen. 5.300 Menschen, über 5.300 Menschen, muss man sogar sagen, haben sich bei unserem Radio Bremen Meinungsmelder beteiligt, um mal abzuklappern, wie es denn so bei Ihnen in den Stadtteilen ist. Fühlen Sie sich wohl, fühlen Sie sich weniger wohl? Und das ist unser Thema in dieser Woche.
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2: Tja, und da sollten ja die Radio Bremen Meinungsmelder ihre Stadtteile bewerten, auch mit Schulnoten von 1 bis 6. Niklas Jürs ist jetzt bei uns aus der Buten & Binnen Regionalredaktion. Wo fallen denn die Noten besonders schlecht aus?
3: Ja, nachsitzen muss auf jeden Fall Gröpeling. Insgesamt kommt der Stadtteil auf eine glatte 4, also gerade mal ausreichend. Davor liegen Blumenthal und Huchting mit einer 3-, gerade so befriedigend, aber eben schon ziemlich weit weg von gut.
0: Was genau zieht denn die Noten so runter?
3: Das sind vor allem Sauberkeit und Sicherheit. Also bei der Sauberkeit sieht man das am deutlichsten. Gröpeling kommt da gerade mal eine 5- und Blumenthal eine 4-.
2: Oha, was ärgert die Leute da genau?
3: Ja, vor allem Müll auf der Straße, zum Beispiel durch überfüllte Mülleimer. Einige beschreiben sogar so richtige Müllberge, also alte Sofas, Matratzen oder Fernseher, die einfach irgendwo abgestellt werden.
0: Ja, das kennt wahrscheinlich jeder von uns. Wie kommt's denn zu solchen Müllbergen?
3: Genau darüber habe ich mit Carola Schulz gesprochen. Sie ist Quartiersmanagerin in Blumenthal.
4: Das liegt oft daran, dass die Leute diese gelben Säcke benutzen und weniger die gelbe Tonne. Also das ist jetzt meine Theorie, dass dann oft viel mehr herumfliegender Müll in den Straßen sichtbar wird. Und viele sagen halt auch so, oh, es gibt aber auch relativ wenig Müllbehälter.
3: Und wenn dann erstmal was liegt, bleibt es oft gar nicht dabei.
4: Dann stellt jemand eine Tüte ab und dann wird es mehr und da halt keiner vor Ort so richtig das Auge drauf hat und sagt, ey, das ist aber mein Grundstück und ich will das hier nicht, setzt sich da manchmal so eine Kaskade fort.
2: Ja, okay, und wenn so eine Ecke dann länger so aussieht, fühlt man sich da wahrscheinlich dann auch nicht mehr besonders wohl.
3: Genau, und da sind wir beim zweiten Punkt, Sicherheit. Die wird in einigen Stadtteilen auch ganz schön schlecht bewertet.
0: Ja, und über diese Sicherheit, die sprechen wir gleich nochmal mit Niklas in unserem Stadtteilcheck. Und wenn Sie jetzt schon alle Ergebnisse selber checken wollen, klicken Sie sich rein bei bremen1.de.
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0: Marlon Rudette, New Age. Wir haben es 14 Minuten vor 9.
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2: Unser großes Thema diese Woche, und wir haben gerade schon gehört in unserem Gespräch mit unserem Reporter Niklas Jürs, dass das Thema Sauberkeit natürlich ein großes Thema ist. Es könnte also sauberer sein in vielen Bremer Stadtteilen. Müllberge entstehen vor allem in Gröpeling und auch in Blumenthal. Das haben Sie uns ja berichtet in unserem Radio Bremen Meinungsmelder. Und jetzt sprechen wir mal über das Thema Sicherheit und wie die Stadtteile da so abschneiden. Niklas aus unserer Regionalredaktion Butten und Binn ist weiterhin bei uns. Niklas, wie sicher sind denn zum Beispiel Bremen-Blumenthal und Gröpeling?
3: Ja, also Bremen-Blumenthal und Gröpeling, das kann man jetzt gar nicht so genau sagen, wie sicher die sind. Es ging ja in unserer Umfrage darum, wie sich die Menschen fühlen. Also gehe ich abends entspannt nach Hause oder gucke ich mich öfter mal um? Carola Schulz, Quartiersmanagerin in Blumenthal, sagt, dabei spielt auch eine große Rolle, wie der Stadtteil aussieht.
4: Wenn ich das Gefühl habe, es ist ein sauberer, gepflegter Stadtteil, der schön aussieht, wo es nicht so viel Leerstände gibt, der belebt wird, dann habe ich vielleicht auch schon gleich ein anderes Gefühl, als wenn ich durch einen Straßenzug gehe, wo es viel Leerstände gibt oder wo gar nicht so viel los ist.
3: Also Müll, Leerstand, wenig Leben auf der Straße, das macht was mit dem Gefühl, auch wenn nicht automatisch mehr passiert.
0: Ja, was wird denn dagegen gemacht?
3: Zum Beispiel sind die Umweltwächter wieder unterwegs, nach 2 Jahren Pause, seit Februar wieder in Fegesack, Lesum und Blumenthal. Die sammeln zum Beispiel Müll ein in den Stadtteilen, sprechen die Leute an und machen auf das Thema Sauberkeit grundsätzlich aufmerksam.
4: Die werden total positiv wahrgenommen und da sagen mir die Leute auch immer, oh toll, dass es die gibt, das ist total wichtig.
3: Und es geht auch darum, wieder mehr Leben einfach auf Plätze und Straßen zu bringen, also Veranstaltungen und Aktivitäten, um die Gemeinschaft, aber auch das Sicherheitsgefühl zu stärken.
2: Also Sicherheit und Sauberkeit, grundsätzlich 2 große Themen in unserem Radio Bremen Meinungsmelder. Vor allem Gröpeling, Blumenthal und Huchting werden schlecht bewertet. Das ist aber nur ein ganz kleiner Teil unseres Radio Bremen Stadtteilchecks. Und wenn Sie sich das alles ganz genau im Einzelnen angucken wollen, auf bremen1.de haben wir alle Ergebnisse für Sie zusammengestellt. An dieser Stelle sagen wir erst aber mal unseren Reporter vielen Dank. Niklas Jürs.
3: Gerne.

Der Bremer-Mainz Verkehrsservice aktuell ist hier. Vorsicht bitte, A27 Bremerhaven Richtung Bremen. Zwischen Bremerhaven Zentrum und Geestemünde ein defektes Fahrzeug. Achtung, also A27 Bremerhaven Richtung Bremen. Zwischen Bremerhaven Zentrum und Geestemünde ein defektes Fahrzeug.

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1: Mit Jens Farbig, guten Morgen. Mutmaßlicher Amokfahrer von Leipzig soll heute dem Haftrichter vorgeführt werden. SPD, Grüne und Linke verlassen geschlossen die Online-Plattform X. Insel Borkum klagt gegen Gasbohrungen vor der Küste. Das Wetter, viele Wolken, zeitweise Regen, Temperaturen bis 15 Grad. Nach der mutmaßlichen Amokfahrt in Leipzig mit zwei Todesopfern soll der mutmaßliche Fahrer des Autos heute einem Haftrichter vorgeführt werden. Die Staatsanwaltschaft wirft ihm Mord und versuchten Mord vor. Aus Leipzig, Arndt Groß.
2: Bei der Tat am Montagnachmittag waren eine 63-jährige Frau und ein 77 Jahre alter Mann ums Leben gekommen. Drei weitere Menschen wurden schwer verletzt. Die Gesamtzahl der Verletzten ist noch nicht endgültig klar. Es gibt ein Hinweisportal der Polizei. Augenzeugen können Videos und Fotos der Tat hochladen. Der mutmaßliche Täter ist nach Polizeiangaben 33 Jahre alt und ist ein deutscher Staatsbürger und auch in Deutschland geboren. Die Bild-Zeitung meldet, dass der Mann als Boxtrainer aktiv war. Es gibt Hinweise darauf, dass der Mann erst vor kurzem aus der Psychiatrie entlassen worden war. Das meldet MDR investigativ.
1: Im Persischen Golf spitzt sich die Lage weiter zu. Zum Teil gibt es widersprüchliche Angaben. So sollen mehrere Schiffe in der Straße von Hormus vom Iran angegriffen worden sein. Auch die Vereinigten Arabischen Emirate melden Angriffe auf einen ihrer Ölhäfen. Die USA erklärten, sie hätten mehrere kleine iranische Boote zerstört. US-Präsident Trump drohte dem Iran erneut mit vollständiger Vernichtung, sollten amerikanische Boote oder Schiffe angegriffen werden. Grüne, SPD und Linke wollen die Social-Media-Plattform X boykottieren. Sie wollen dort nicht länger veröffentlichen. Die drei Parteien werfen X die Verbreitung von Desinformation vor. Aus Berlin, Philipp Eckstein.
3: Wortgleich erklären die drei Parteien und zahlreiche Spitzenpolitikerinnen und Politiker aus ihren Reihen, X sei in den letzten Jahren im Chaos versunken. Und sie betonen, Zitat, politische Debatten leben vom Austausch der Menschen erreicht und informiert. X werfen sie hingegen vor, Desinformation zu fördern. Elon Musk hatte Twitter 2022 gekauft und 2023 in X, auf Deutsch X, umbenannt. Kritik am geschlossenen Abgang von SPD, Grünen und Linken kommt von der AfD. Sie wirft den drei Parteien vor, politische Debatten mit ihrem Abgang zu verhindern.
1: Vor dem Oberverwaltungsgericht Lüneburg geht es heute erneut um Gasbohrungen in der Nordsee vor Borkum. Die Insel klagt gegen das niedersächsische Landesamt für Bergbau, Energie und Geologie, kurz Elbeck. Thies Jagels.
4: Die Stadt Borkum kritisiert, dass das Elbeck die Auswirkungen des Bohrens auf die Insel nicht ausreichend berücksichtigt hat. Deshalb sei der Planfeststellungsbeschluss zu den Gasbohrungen aus Sicht der Stadt nicht rechtens. Konkret geht es um die Gefahr von Erdbeben, Auswirkungen auf das Trinkwasser und den Tourismus. Vor Gericht kann die Stadt heute ihre Argumente dazu vortragen. Möglicherweise könnte im Prozess heute auch schon ein Urteil fallen. Erst vor zwei Wochen hatte das Oberverwaltungsgericht Lüneburg eine Klage der Deutschen Umwelthilfe gegen den gleichen Planfeststellungsbeschluss abgelehnt.
1: Heute ist Europäischer Protesttag zur Gleichstellung von Menschen mit Behinderungen. Dazu gibt es Aktionen in vielen deutschen und europäischen Städten.

0: Da kann man vielleicht auch mal kurz die Sonne sehen. Im Binnenland bleibt es den ganzen Tag über stark bewölkt. Aber der Regen, der hat sich jetzt so langsam verabschiedet. Ein bisschen kann es noch bis zum Mittag tröpfeln. Aber dann haben wir den ganzen Tag zumindest, was das Thema betrifft, Ruhe.
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2: Um 9:04 ist jede Menge los. Vorsicht bitte, A27 Bremerhaven Richtung Cuxhaven. Zwischen Bremerhaven, Überseehäfen und Deppstedt liegen Gegenstände auf der Fahrbahn. Vorsicht bitte auch, A28 Oldenburg Richtung Bremen. Im Dreieck Stur in der Überleitung zur A1 Richtung Osnabrück steht ein defekter LKW. Vorsicht bitte ebenfalls, A352 Richtung A2. Zwischen dem Dreieck Hannover Nord und Langenhagen-Kaltenweide liegen mehrere Baken auf der Fahrbahn. Vorsicht bitte auch A27 Bremerhaven Richtung Bremen. Zwischen Bremerhaven Zentrum und Geestemünde ein defektes Fahrzeug. A1 Osnabrück Richtung Bremen, zwischen dem Dreieck Stur und Bremen-Arsten, 5 Kilometer Stau vor der Baustelle dort. Es dauert eine Dreiviertelstunde länger dort. A7 Hannover Richtung Hamburg, zwischen Hamburg-Heimfeld und dem Elbtunnel, 4 Kilometer stockender Verkehr. A27 Walsrode Richtung Bremen, die Ausfahrt zur Raststätte Goldbach Nord ist wegen ausgelaufener Flüssigkeit gesperrt. Und A28 Oldenburg Richtung Bremen, im Delmenhorster Dreieck ist die Überleitung zur B75 nach einem Unfall gesperrt.
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0: So, in welchem Beruf ist der Satz, der muss mit der Nase noch dichter an den Arsch, völlig normal? Also außer beim Proktologen. Frank, der uns diesen Satz aus seinem Beruf mitgeteilt hat, klärt uns jetzt mal auf.
3: Es ist ganz harmlos. Wir sind Schiffsmakler, Hafenagenten und wir sorgen dafür, dass die Schiffe in Bremen ihre Liegeplätze einnehmen. Und jetzt kommt es mal vor, dass Schiffe direkt hintereinander liegen sollen. Dann liegen die mit dem Bug, also mit der Nase, direkt am Arsch, also dem Heck von dem anderen Schiff. Da liegen die Arsch an Nase. Und dann kommt schon mal vor, dass wenn die an den Liegeplatz gehen, dass sie gesagt, nee, so funktioniert das noch nicht. Der muss doch mit seiner Nase noch dichter an den Arsch ran. Das heißt, die Schiffe sollen dichter zusammenliegen. Das ist alles.
2: Ach, herrlich. Herrlich, herrlich, lieber Frank. Vielen Dank, dass du uns so lange hast knobeln lassen, uns dann aber doch die Auflösung geschickt hast. Sonst wären wir ja hier, ich sag mal, ratlos in den Mittagsschlaf gegangen. Das geht ja gar nicht.
0: Das geht auf keinen Fall.
2: Nein, das geht gar nicht. Guten Morgen allen Ihnen.
0: Guten Morgen.
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0: 17 nach 9, Bremen 1 ist hier, der Morgen. Und heute geht es um Menschen, die nicht ohne Hindernisse durchs Leben kommen. Heute ist nämlich der Europäische Protesttag zur Gleichberechtigung von Menschen mit Behinderung. Und auch das Land Bremen protestiert. Es gibt am Mittag eine Demonstration durch die Bremer Innenstadt. Und die hat Gerald Wagner maßgeblich mitorganisiert. Er ist im Vorsitz der Landesarbeitsgemeinschaft Selbsthilfe Bremen. Und ihn haben wir gefragt, was sind denn Ihre Forderungen, die Sie laut auf die Straße bringen wollen heute in Bremen?
1: Also wir wollen vor allem, dass es keine Rückschritte gibt bei Dingen, die über Jahrzehnte erkämpft wurden. Ja, wir sind jetzt im 20. Jahr, dass die Menschenrechte in der UN-Behindertenrechtskonvention für Menschen mit Beeinträchtigungen neu formuliert, neu aufgestellt wurden. Da haben wir seit einigen Jahren ein Bundesteilhabegesetz. Und das sollte individueller auf die Menschen mit den unterschiedlichsten Behinderungen zugeschnitten werden. Punkt. Wenn man jetzt 8,5 Milliarden Euro kürzen will, dann kann man da doch nicht individuell gucken, welches Kind mit welcher Beeinträchtigung in der Kita und oder Schule welche konkrete Hilfe braucht, um da gut klarzukommen. Dann wird da was zusammengeschlichen, dann wird vielleicht das Nötigste noch geleistet und mehr auch nicht. Wie soll das denn gehen? Und dann die unterschiedlichsten Bewegungsfreiheiten, die man braucht. Da rede ich nicht davon, dass Barrierefreiheit soll eben nicht auf eine Rampe reduziert werden, ob man sie hat oder nicht hat, sondern da geht es wirklich um das Reinkommen, Zurechtkommen in einem Gebäude und dort auch je nach eigener Beeinträchtigung möglichst individuell unterstützt werden. Und das sehe ich und sehen wir als Verbände sehr stark gefährdet. Und darum ist eine Forderung, die wir haben, dass das Land Bremen, dass unser Bremer Senat gegen die bekannt gewordenen Bestrebungen sich dagegen wehrt und hoffentlich mit beeinflussen kann, dass das so in dieser Form nicht kommt.
2: Man merkt also, da ist noch einiges zu tun in Sachen Gleichberechtigung von Menschen mit Behinderung. Aber gibt es denn auch Dinge, die sich in den vergangenen Jahren verbessert haben, wo es regelrecht gut läuft, abgesehen natürlich von fehlenden finanziellen Mitteln? Man kann sich vorstellen, dass man Geld bei Inklusion nie genug haben kann. Auch diese Frage haben wir an Gerald Wagner weitergegeben.
1: Es geht ja auch nicht nur um Geld. Ja, also es geht um Haltung. Und Bremen hat bisher eine sehr gute Haltung in den letzten Jahren. Ich habe vorhin den großen Rahmen ja mal genannt. Ja, in Bremen ist der Umgang zwischen Senat, Senatsverwaltung, bremische Politik und den Behindertenverbänden und unseren Belangen immer sehr gut gewesen und ist auch aktuell sehr gut. So, Punkt. Da ist immer ein super Austausch. Wenn wir auf die Straße gehen, greifen wir mehr als ein Dutzend Forderungen aus unserem letzten sogenannten Behindertenparlament auf. Da haben wir jetzt die Tage die Antworten aus der Verwaltung bekommen, wo sich sehr gut mit auseinandergesetzt wird. Zum Beispiel diese Hindernisse, E-Scooter oder E-Roller, wie sie konkret auch immer genannt werden, die sind Hindernisse für Sehbeeinträchtigte und Blinde, wo es schon schlimmste Unfälle gegeben hat. Aber da wird sich mit auseinandergesetzt, feste Stellplätze zu organisieren. Das ist doch schon mal gut.
0: Es ist Europäischer Protesttag zur Gleichberechtigung von Menschen mit Behinderung und wir haben darüber mit Gerald Wagner gesprochen. Er ist im Vorsitz der Landesarbeitsgemeinschaft Selbsthilfe Bremen. Und wenn Sie mitmachen wollen beim Protesttag um 11.45 Uhr geht's los am Bremer Hauptbahnhof. Da gibt's erstmal Musik von den Omas gegen rechts, bevor dann um 12 Uhr der Demonstrationszug losläuft von der Bahnhofstraße durch die City. Und auf dem Bremer Marktplatz kommen dann alle zu einer großen Kundgebung zusammen. Um 13 Uhr spricht dann unter anderem Arne Frankenstein, Landesbehindertenbeauftragter in Bremen.

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1: Mit Jens Farbig, guten Morgen. Nach der mutmaßlichen Amokfahrt in Leipzig mit zwei Todesopfern soll der mutmaßliche Fahrer des Autos heute einem Haftrichter vorgeführt werden. Der 33-jährige deutsche Staatsbürger war gestern unmittelbar nach der Tat festgenommen worden. Die Polizei geht nach bisherigen Erkenntnissen nicht von einem politischen oder religiösen Motiv des Täters aus. Nach Informationen des MDR war der Mann erst vor kurzem aus der Psychiatrie entlassen worden. Ein Containerschiff der dänischen Reederei Maersk hat nach Unternehmensangaben die Straße von Hormuz passiert. Das unter US-Flagge fahrende Handelsschiff Alliance Fairfax habe gestern den Persischen Golf verlassen, teilte das Unternehmen mit. Das Schiff sei bei seiner Durchfahrt vom US-Militär geschützt worden. Der Transit sei ohne Zwischenfälle verlaufen und alle Besatzungsmitglieder seien gesund und munter. Nach Angaben der USA hatten gestern zwei unter US-Flagge fahrende Handelsschiffe die Meerenge passiert. Der Iran hatte das dementiert. Und jetzt weitere Nachrichten aus Bremen, Bremerhaven und Niedersachsen.
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1: Das Kulturzentrum Cocoon wird auch weiterhin vom Bremer Senat gefördert. Das geht aus einem Bericht des Kulturressorts hervor. Nach einer Veranstaltung eines als linksextremistisch eingestuften Vereins in den Räumen des Cocoons war die Förderung vor allem von der Opposition in Frage gestellt worden. Das Kulturressort sieht dafür aber keinen Anlass. Vor dem Oberverwaltungsgericht Lüneburg geht es heute erneut um das Gasbohren in der Nordsee vor Borkum. Die Insel klagt gegen das niedersächsische Landesamt für Bergbau, Energie und Geologie, kurz LBEG. Die Stadt Borkum kritisiert, dass das LBEG die Auswirkungen des Bohrens auf die Insel nicht ausreichend berücksichtigt hat. Heute ist Europäischer Protesttag zur Gleichstellung von Menschen mit Behinderungen und deshalb gibt es überall Aktionen in vielen deutschen und europäischen Städten. Eine Demonstration ist auch am Mittag in Bremen geplant. Die Veranstalter rechnen mit mehreren hundert Teilnehmern. In Oldenburg gibt es sogar eine ganze Inklusionswoche. Höhepunkt ist dort eine Versammlung am Samstag. Und das waren Nachrichten mit Jens Farbig.
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2: Ach, an der Küste müsste man sein, da ist es gerade so schön. Ich weiß es, weil ich ein Foto aus Cuxhaven bekommen habe. Strahlend blauer Himmel, zumindest Stand 9.05 Uhr. Von da kommt nämlich dieses Foto, das uns per WhatsApp geschickt wurde. Ansonsten sieht es eher grau aus und im Binnenland bleibt es auch tatsächlich grau. Kleinere Auflockerungen sind zwar möglich, aber grundsätzlich viele, viele Wolken. Der Regen, der hat sich bis spätestens zum Mittag beruhigt. Dann soll es bis zum Rest des Tages trocken bleiben, bei maximal 15 Grad im Binnenland und 11 Grad an der Küste.
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3: 3:50 A1 Hamburg Richtung Bremen zwischen Sittensen und Elsdorf. 5 Kilometer Stau nach einem Unfall. A1 Osnabrück Richtung Bremen zwischen dem Dreieck Stur und Bremen-Arsten. 5 Kilometer stockender Verkehr dort vor der Baustelle. A7 Hannover Richtung Hamburg zwischen Hamburg-Heimfeld und dem Elbtunnel. 3 Kilometer stockender Verkehr. A27 Walsrode Richtung Bremen. Die Ausfahrt zur Raststätte Goldbach Nord ist wegen Reinigungsarbeiten gesperrt. A28 Oldenburg Richtung Bremen. Im Delmenhorster Dreieck ist die Überleitung zur B75 wegen Bergungsarbeiten gesperrt. Allen unterwegs gute und sichere Fahrt.
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3: So, jetzt werden wir musikalisch interessant. Stell dir mal vor, Freddie Mercury und Whitney Houston hätten im richtigen Leben ein Duett zusammengesungen. Das wäre doch ein Knallerhit geworden, oder?
2: Und da hätten sie machen können, was sie wollen.
3: Absolut. Jetzt sind sie gleich bei uns, also aber beide natürlich solo und vom Himmel zuguckend, würde ich mal sagen.
2: Wir hören erst I Was Born to Love You von Freddie und dann I Will Always Love You von Whitney.
3: Guten Morgen.
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0: Du hast doch mitgesungen, ich hab's doch gehört. Du hast doch mitgesungen.
1: Aber schön.
0: Schön war's.
1: Also für mich klang's schön.
0: Super.
1: Heute Morgen haben wir so vieles besprochen. Ein Teil davon wollen wir gerne nochmal an dieser Stelle zusammenfassen. Wir haben heute Morgen zum Beispiel mal geguckt, was da eigentlich auf dem Kreuzfahrtschiff im Atlantik los ist. Da gab es ja 3 Tote an Bord. Menschen, die sich mutmaßlich mit dem sogenannten Hunter-Virus infiziert hatten. Seitdem sind die restlichen Passagiere quasi an Bord gefangen. Und das beschreibt dieser Passagier in einer Videonachricht sehr eindringlich.
2: I'm currently on board the MV Hondius.
3: Ich bin gerade an Bord der MV Hondius und was geschieht, ist gerade ganz real. Wir sind nicht einfach nur eine Nachrichtenstory. Wir sind Menschen mit Familien, mit einem Leben. Wir haben Menschen, die auf uns warten.
0: Ja, klingt ganz schön beängstigend, wie es da zugehen muss. Nicht ganz so beängstigend, aber auch sehr, sehr spannend ist unser aktueller Stadtteilcheck. Basierend auf einem Radio Bremen Meinungsmelder. Wir haben Sie ja gefragt, wie zufrieden Sie mit Ihrem Stadtteil in Bremen oder Bremerhaven sind. Oder ging es heute Morgen um das Thema Sicherheit und Sauberkeit, beziehungsweise das Gefühl von Sicherheit und Sauberkeit und wie beides auch miteinander zusammenhängen kann. Und da haben wir unter anderem auch Carola Schulz gehört. Sie ist Quartiersmanagerin in Blumenthal und sie sagt, das spielt eine zentrale Rolle, wie ein Stadtteil aussieht.
4: Wenn ich das Gefühl habe, es ist ein sauberer, gepflegter Stadtteil, der schön aussieht, wo es nicht so viele Leerstände gibt, der belebt wird, dann habe ich vielleicht auch schon gleich ein anderes Gefühl, als wenn ich durch einen Straßenzug gehe, wo es viel Leerstände gibt oder wo gar nicht so viel los ist.
1: Ja, und dann haben wir heute Morgen mit großer Freude Sätze gesammelt, die im eigenen Berufsumfeld völlig normal erscheinen, für Außenstehende aber verwirrend klingen. Da muss dann plötzlich der Arschdichter an die Nase, während die Transe im Pool liegt und die Drossel erregt ist. Rita Horstmann, die hat auch mitgemacht und uns das hier geschickt.
5: Oh, schon wieder 2 Brandenburger liegen in der Spüle.
0: Also 2 Brandenburger liegen in der Spüle. Also das klingt jetzt auch ein bisschen absurd, aber das scheint in Ritas Berufsleben eine Rolle zu spielen. Und sie hat uns auch gleich die Auflösung hinterhergeschickt.
5: Dass 2 Töpfe angebrannt sind. Also Brandenburger. Und die muss man in der Spüle sauber machen.
1: Ah, 2 Brandenburger liegen in der Spüle.
0: So, wieder was gelernt heute Morgen. Vielen, vielen Dank für all Ihre Zuschriften. Wir haben echt großen, großen Spaß gemacht.
1: Dankeschön.

0: Der Dienstagmorgen. Bremen 1 ist hier und die Sendung geht ganz langsam zu Ende. Und die Kollegin Britta, du komm rein, Britta. Ja, du tu dir keinen natürlich. Zwang an. War zwar Rotlicht, aber egal.
1: Kann sie nicht wissen.
0: Arbeitet auch erst seit kurzem beim Radio. Ja. Also solche Sachen sind hier noch nicht so geläufig. Ne?
2: Ich mache mir hier mal Kommod.
0: Mach das mal.
3: Ja, räum dir mal deinen Kram hin.
0: So, genau. Und ab morgen ist auch die Welt wieder komplett in Ordnung. Dann ist die Katharina wieder da.
1: Wieder bist du schon wieder nicht da?
0: Ich bin nicht da morgen.
1: Was ist denn los?
0: Katharina ist morgen zurück. Und ihr beide dann morgen wieder hier ab 5.30 Uhr am Start. Ich darf ein bisschen länger schlafen. Ich höre euch zu.
1: Ich wollte gerade sagen,
0: ich stelle mir den Wecker. Gerade noch mal rausgekommen aus der Nummer.
1: Viel Spaß gleich mit Britta Uphoff und wir hören uns morgen. Tschüss.

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1: Mit Jens Farbig, guten Morgen. Mutmaßlicher Amokfahrer von Leipzig soll heute dem Haftrichter vorgeführt werden. Containerschiff der Reederei Maersk passiert Straße von Hormus offenbar ohne Probleme. Auch Niedersachsen zahlt keine Entlastungsprämie an Landesbeschäftigte. Das Wetter viele Wolken, zeitweise Regen, Temperaturen bis 15 Grad. Nach der mutmaßlichen Amokfahrt in Leipzig mit zwei Toten soll der mutmaßliche Fahrer des Autos heute einem Haftrichter vorgeführt werden. Die Staatsanwaltschaft wirft ihm Mord und versuchten Mord vor. Aus Leipzig, Arndt Groß.
2: Bei der Tat am Montagnachmittag waren eine 63-jährige Frau und ein 77 Jahre alter Mann ums Leben gekommen. Drei weitere Menschen wurden schwer verletzt. Die Gesamtzahl der Verletzten ist noch nicht endgültig klar. Es gibt ein Hinweisportal der Polizei. Augenzeugen können Videos und Fotos der Tat hochladen. Der mutmaßliche Täter ist nach Polizeiangaben 33 Jahre alt und ist ein deutscher Staatsbürger und auch in Deutschland geboren. Die Bild-Zeitung meldet, dass der Mann als Boxtrainer aktiv war. Es gibt Hinweise darauf, dass der Mann erst vor kurzem aus der Psychiatrie entlassen worden war. Das meldet MDR investigativ.
1: Ein Containerschiff der dänischen Reederei Maersk hat nach Unternehmensangaben die Straße von Hormus passiert. Das unter US-flaggende fahrende Handelsschiff Alliance Fairfax habe gestern den Persischen Golf verlassen, teilte das Unternehmen mit. Das Schiff sei bei seiner Durchfahrt vom US-Militär geschützt worden. Der Transit sei ohne Zwischenfälle verlaufen und alle Besatzungsmitglieder seien gesund und munter. Beschäftigten des Landes Niedersachsen wird die vom Bund beschlossene Entlastungsprämie von bis zu 1.000 Euro vorerst nicht ausgezahlt. Angesichts der wirtschaftlichen Situation der letzten Jahre fehlten dafür die nötigen Freiräume, sagte der niedersächsische Finanzminister Heere. Allein für Beamtinnen, Beamte und Tarifbeschäftigte wären dafür in Niedersachsen mehr als 200 Millionen Euro nötig gewesen, die momentan nicht zur Verfügung stünden. Bremens Finanzsenator Fecker hatte bereits Mitte April erklärt, dass er derzeit keine Möglichkeit sehe, den Beschäftigten im öffentlichen Dienst die Prämie auszuzahlen. Vor dem Oberverwaltungsgericht Lüneburg geht es heute erneut um Gasbohrungen in der Nordsee vor Borkum. Die Insel klagt gegen das niedersächsische Landesamt für Bergbau, Energie und Geologie, kurz LBEG. Thies Jagels berichtet.
3: Die Stadt Borkum kritisiert, dass das LBEG die Auswirkungen des Bohrens auf die Insel nicht ausreichend berücksichtigt hat. Deshalb sei der Planfeststellungsbeschluss zu den Gasbohrungen aus Sicht der Stadt nicht rechtens. Konkret geht es um die Gefahr von Erdbeben, Auswirkungen auf das Trinkwasser und den Tourismus. Vor Gericht kann die Stadt heute ihre Argumente dazu vortragen. Möglicherweise könnte im Prozess heute auch schon ein Urteil fallen. Erst vor zwei Wochen hatte das Oberverwaltungsgericht Lüneburg eine Klage der Deutschen Umwelthilfe gegen den gleichen Planfeststellungsbeschluss abgelehnt.
1: Das Kulturzentrum Kukun wird auch weiterhin vom Bremer Senat gefördert. Das geht aus einem Bericht des Kulturressorts hervor. Nach einer Veranstaltung eines als linksextremistisch eingestuften Vereins in den Räumen des Kukuns war die Förderung vor allem von der Opposition in Frage gestellt worden. Aus der Regionalredaktion Buden und Binnen, Lisa Maria Röhling.
4: Bereits im Oktober 2024 hatte das Kulturzentrum in der Bremer Neustadt seine Räume an die vom Verfassungsschutz beobachtete Rote Hilfe vermietet. Gefördert wird das Kukun vom Kulturressort. Der Vorwurf stand im Raum, der Senat fördere damit Extremismus. Kulturstaatsrätin Carmen Emichholz hatte daraufhin betont, ihr Ressort wolle die Hintergründe prüfen und sich offen halten, die Förderung im Zweifel zurückzuziehen. Dafür sieht das Kulturressort laut dem Bericht keinen Anlass. Als Träger der Kunstfreiheit sei das Kukun frei, das kulturelle Programm zu bestimmen, sei es als Veranstalter oder wie in diesem Fall als Vermieter. Nach intensiver Prüfung sei klar, verfassungsfeindliche Tendenzen ließen sich bei dem Kulturzentrum nicht.

0: Im Land gibt es auch immer wieder Regenschauer. Zur Küste hin ist es trockener meistens und gibt auch ein paar Auflockerungen. So, und in der kommenden Nacht, naja, da bleibt es ganz ähnlich. Auch da im Binnenland ein bisschen nasser und an der Küste ein bisschen trockener. Und das Ganze bei Tiefstwerten zwischen 9 und 6 Grad. Und das mit dem Wetter machen wir morgen dann einfach nochmal ganz genauso. Nur, dass es noch etwas frischer wird mit 10 bis 14 Grad.
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0: Und zwar um 10 Uhr und 4 Minuten. A1, Hamburg Richtung Bremen, zwischen Sittensen und Elsdorf, 3 Kilometer Stau nach einem Unfall. A1, Osnabrück Richtung Bremen, zwischen Dreieck Stur und Bremen-Arsten, 3 Kilometer stockender Verkehr vor der Baustelle. A27, Walsrode Richtung Bremen, die Ausfahrt zur Raststätte Goldbach-Nord, die ist wegen Reinigungsarbeiten gesperrt. Und A28, Oldenburg Richtung Bremen, im Delmenhorster Dreieck ist die Überleitung zur B75 wegen Bergungsarbeiten dicht. Das soll es dann aber auch gewesen sein. Eine gute Fahrt.
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0: Ich wünsche Ihnen schönen Dienstag. In den nächsten Minuten viel Spaß mit Genesis, die hier alles geben, Ihnen ordentlich die Bässe und das Schlagzeug um die Ohren hauen zu lassen. Hier ist Jesus, He Knows Me.
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Schönen Dienstagvormittag. Bremen 1 ist hier und ich brauche heute Vormittag mal Ihre Hilfe. Ich brauche Schwarmintelligenz. Sie sind allesamt gefragt, mich zu unterstützen. Sie erinnern sich? Wir hatten ein paar sehr warme, sonnige Tage. Es fühlte sich nach Sommer an bei wirklich heißen Temperaturen, die ja schon im End-20er-Bereich waren. Und das ist jetzt Anfang Mai eben erstmal vorbei. So, und ich habe gestern schon an drei verschiedenen Stellen das Gejammer gehört. Och nee, jetzt regnet das schon wieder. Der Regen, der in den kommenden Tagen vom Himmel kommen soll, ja, das wird nicht so wenig. Und meiner Meinung nach erfüllt er ja durchaus seinen Zweck. Es war sehr, sehr trocken. Wir hatten Waldbrandgefahr. Und das ist auf jeden Fall schon mal ein Grund, warum es völlig okay ist, dass es regnet. Heute und auch in den nächsten Tagen. So, dann möchte ich an dieser Stelle auch mal festhalten, alle, die unter Pollenallergie leiden, freuen sich wirklich sehr, wenn das, was da unterwegs ist und durch die Gegend fliegt an Pollen, einfach mal eingedämmt wird für eine gewisse Zeit. Und es gibt doch garantiert noch ganz viele Gründe, warum es völlig okay ist und auch ganz normal, dass es jetzt im Mai einfach auch mal eine Zeit lang ordentlich schüttet zwischendrin. Geben Sie mir gerne noch mal ein paar Tipps, was man den Leuten antworten könnte, die jetzt wirklich anfangen, übers Wetter herumzumeckern. Können Sie gerne bei mir landen, zum Beispiel über WhatsApp 0421 246 611. So erreichen Sie mich natürlich im Bremen 1 Studio gern auch als Sprachnachricht oder eine Mail ins Studio nehme ich ebenfalls gerne. Ich freue mich sehr über Ihre Unterstützung im Finden einiger Gründe, um denen, die jetzt schon wieder, und das ging wirklich sehr schnell, anfangen übers Wetter zu meckern, die richtige Entgegnung entgegenzuschleuern. Schönen Dienstag.

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6: 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Von Ossenbrügger Land und Steinhuer Meer bit nur Bremen trägt Regen, die auch dicht wehen kann. Im Norden von Bremen blifft das meistens durch und das lockert auch mal ob, wie Negen bit Sössgrad. Morgen giftet in Binnenland meistens Regenschurs und dichte Wolken. Erst an Lorden abends war der Regenbelütten weniger. 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
7: Um 10.34 Uhr mit der A1 Hamburg Richtung Bremen zwischen Sittensen und Elsdorf. 4 Kilometer Stau nach einem Unfall. Und A1 Osnabrück Richtung Bremen zwischen Dreieck Stur und Bremen-Arsten. 3 Kilometer stockender Verkehr vor der Baustelle. Das war's dann aber auch. Eine gute Fahrt allen unterwegs.
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7: Einen schönen Dienstag wünsche ich Ihnen. Heute auf jeden Fall im dickeren Pullover. Also ich habe vorgebaut, Sie hoffentlich auch. Und wünsche Ihnen natürlich einen wunderschönen Tag und in den nächsten Minuten sehr viel Spaß mit No Mercy. Vorher noch Camouflage. Ich bin Britta Opoff. Moin.
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1: 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Damit verbinde ich meine geliebte Ehefrau, die ich als Technomaus kennengelernt habe, von der sich aber später herausstellte, dass sie eine bewegte Punker-Vergangenheit hinter sich hat. Deswegen hat das gehalten, ja.
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der Dienstagvormittag auf Bremen 1 und das ist für mich jetzt schon die stärkste, ach vor allem bemerkenswerteste Geschichte der vergangenen Tage und sie hat genauso in der Wesermar stattgefunden. Es geht um Niklas und Eske, die hatten am Donnerstag ihren großen Tag. Sie hatten standesamtliche Trauung und zwar im Handwerksmuseum in Owelgönne. Und weil die beiden bei der Freiwilligen Feuerwehr in Owelgönne aktiv sind, wurde das Ganze von etlichen Kameradinnen und Kameraden begleitet, die schön vorm Ort des Geschehens Spalier standen, wie sich das gehört, und mit den beiden noch so ein paar Dönches veranstaltet haben. So, und als dann alle gemeinsam beim Mittagessen im Feuerwehrhaus saßen, da passierte das, was eigentlich nicht hätte passieren sollen. Es gab Feueralarm, und zwar, weil um die Ecke in Strückhausen eine Brandmeldeanlage losgelegt hatte. Ganz, ganz ungünstig. So, und wie regelt ein Brautpaar, das bei der Freiwilligen Feuerwehr aktiv ist, eine solche Situation? Naja, ist doch klar, oder? Der Einsatz hat Vorrang. Also sind beide kurzerhand mit ausgerückt mit ihren Kolleginnen und Kollegen. Ja, während Niklas, der Bräutigam, sich schon auf der Anfahrt mit Atemschutz ausgerüstet hat, hat Eske dann im Brautkleid im Einsatzleitwagen die Dokumentation übernommen. Und weil das Ganze wirklich recht zügig ging, konnte das nach kurzer Zeit auch schon wieder beendet werden und die Feuerwehrleute sind wieder zurück zum Feuerwehrhaus gekehrt, konnten die Feier fortsetzen und ganz ehrlich, das ist doch ein eindrucksvoller Tag, oder? Was für ein Brautpaar rückt direkt nach der Trauung mit zum Feuerwehreinsatz aus? Traumhaft. Unvergessen, nicht nur in Owelgönne, garantiert für alle Beteiligten. Tolle Geschichte. Schönen Dienstag. Bremen 1 hier.

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1: Mit Jens Farbig, guten Tag. Diskussion um Tankrabatt dauert an. Containerschiff der Maersk-Reederei passiert Straße von Hormus offenbar problemlos. Bremer Senat will Millionen für Unisanierungen bereitstellen. Das Wetter, viele Wolken, zeitweise Regen, Temperaturen bis 15 Grad. Der Tankrabatt kommt nur teilweise an den Zapfsäulen an. Der ADAC hatte das bereits bemängelt. Jetzt kommt auch eine Untersuchung des Münchner IFO-Instituts zu diesem Ergebnis. Danach haben die Tankstellen in den ersten 3 Tagen von den 17 Cent Steuersenkung je Liter durchschnittlich 4 Cent weitergegeben beim Diesel. Beim Superbenzin waren es durchschnittlich 12 Cent von den 17 Cent Steuersenkung. Über die Diskussion zum Tankrabatt Maximilian Ulrich.
2: Der CDU-Abgeordnete Sepp Müller geht davon aus, dass wir uns eine ganze Weile auf 2 Euro pro Liter an den Tankstellen einstellen müssen. Müller ist Chef der Spritpreis-Taskforce der Bundesregierung. Für ihn sei klar, dass der Tankrabatt am 30. Juni endet, weil man nicht mit unendlich Steuergeld alle Probleme dieser Welt lösen könne, sagte Müller im ARD-Morgenmagazin. ADAC und IFO-Institut werfen den Mineralölkonzernen vor, diesen Tankrabatt nur teilweise weiterzugeben. Dazu sind sie per Gesetz auch nicht verpflichtet. Das betont auch der Präsident des Bundeskartellamts Andreas Mundt. Seine Behörde hat zuletzt mehr Befugnisse bekommen und beobachtet die Preisentwicklung genau.
1: Nach der mutmaßlichen Amokfahrt in Leipzig mit 2 Toten soll der mutmaßliche Fahrer des Autos heute einem Haftrichter vorgeführt werden. Der 33-jährige deutsche Staatsbürger war gestern unmittelbar nach der Tat festgenommen worden. Nach Informationen des MDR war der Mann erst vor kurzem aus der Psychiatrie entlassen worden. Ein Containerschiff der dänischen Reederei Maersk hat nach Unternehmensangaben die Straße von Hormus passiert. Das unter US-Flagge fahrende Handelsschiff habe gestern den Persischen Golf verlassen, so das Unternehmen. Das Schiff sei bei seiner Durchfahrt vom US-Militär geschützt worden. Der Transit sei ohne Zwischenfälle verlaufen und alle Besatzungsmitglieder seien gesund und munter. Die Bremer Universität kann in den kommenden Jahren 3 wichtige Gebäude umfassend sanieren. Möglich wird das durch Geld aus dem Sondervermögen Infrastruktur und Klimaneutralität des Bundes. Der Bremer Senat will die Modernisierung auf dem Unicampus heute auf den Weg bringen. Mehr dazu von Jens Otto aus der Regionalredaktion Buten und Binnen.
3: Durch das Investitionsprogramm kann die Uni 2 Gebäude des Bereichs Geisteswissenschaften und ein weiteres der Naturwissenschaften modernisieren. Alle 3 stammen aus der Gründungszeit der Universität, sind also mittlerweile in die Jahre gekommen. Rund 18,7 Millionen Euro vom Bund und weitere 1,7 Millionen Euro aus Landesmitteln sollen unter anderem in besseren Brandschutz, neue Lüftungsanlagen, Elektrik und Beleuchtung fließen. Außerdem sollen Flächen und Räume in den Gebäuden entstehen, die heutigen Ansprüchen an Exzellenz, Lehre und Forschung entsprechen, so die Bremer Landesregierung.
1: Das Kulturzentrum Cocoon wird auch weiterhin vom Bremer Senat gefördert. Das geht aus seinem Bericht des Kulturressorts hervor. Nach einer Veranstaltung eines als linksextremistisch eingestuften Vereins in den Räumen des Cocoons war die Förderung vor allem von der Opposition in Frage gestellt worden. Aus der Regionalredaktion Buten und Binnen, Lisa Maria Röhling.
4: Bereits im Oktober 2024 hatte das Kulturzentrum in der Bremer Neustadt seine Räume an die vom Verfassungsschutz beobachtete Rote Hilfe vermietet. Gefördert wird das Cocoon vom Kulturressort. Der Vorwurf stand im Raum, der Senat fördere damit Extremismus. Kulturstaatsrätin Carmen Emichholz hatte daraufhin betont, ihr Ressort wolle die Hintergründe prüfen und sich offen halten, die Förderung im Zweifel zurückzuziehen. Dafür sieht das Kulturressort laut dem Bericht keinen Anlass. Als Träger der Kunstfreiheit sei das Cocoon frei, das kulturelle Programm zu bestimmen, sei es als Veranstalter oder wie in diesem Fall als Vermieter. Nach intensiver Prüfung sei klar, verfassungsfeindliche Tendenzen ließen sich bei dem Kulturzentrum nicht erkennen.
1: Und das waren Nachrichten mit Jens Farbig.
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5: Ja, da haben wir zum Beispiel im Moment in Bremerhaven 10 Grad auf dem Thermometer stehen und 10 Grad haben wir übrigens auch in Hoogsiel, in Bremen 8 Grad und Verden hängt dazwischen mit 9 Grad. Im Laufe des Tages dann 11 bis 15 Grad als Höchstwerte und dazu gibt es heute ein ziemlich

0: Und das Ganze dann morgen bei 10 bis 14 Grad.
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0: Und zwar um 11:04. Meldung gibt's nicht. Ja bitte, so darf's doch gern bleiben. Ich wünsche allen unterwegs eine gute Fahrt.
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0: Wenn denn alles so läuft, wie es geplant ist vom Bürgermeister, dann wird Helgoland in Kürze eine Art Einheit erleben. Und zwar soll es eine Landverbindung zwischen der Insel und der Düne direkt nebenan geben. Wie groß die Chancen stehen, dass genau das passiert, das klären wir in wenigen Minuten.
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Der Bremen 1 Verkehrsservice aktuell mit einer Gefahrenmeldung. Vorsicht, A1 Bremen Richtung Osnabrück. Zwischen Holdorf und der Anschlussstelle Neunkirchen-Vörden gibt es eine ungesicherte Unfallstelle. Hier bitte ganz besonders vorsichtig fahren.

0: Der Dienstagvormittag Bremen 1 hier. So, es ist eine Art Wiedervereinigung in der Nordsee geplant, genauer in der deutschen Bucht. Helgoland soll wieder zu einer einzigen großen Insel werden. So stellt sich das der parteilose Bürgermeister Thorsten Pollmann vor. Wenn es nach ihm geht, sollen Hauptinsel, also die mit dem berühmten roten Felsen und der langen Anna, wieder zusammenwachsen mit der deutlich kleineren Nachbarinsel Düne, auf der der Flugplatz ist und wo immer Seehunde und Kegelrobben am Strand herumliegen. Gestern Abend wurde es konkret in der Helgoländer Nordseehalle. Bürgermeister Pollmann hatte zur Einwohnerversammlung geladen, um über seine Pläne zu informieren. Wobei man sagen muss, ganz neu ist die Idee jetzt nicht. Schon vor 15 Jahren hatte dieses Vorhaben, Helgoland und Düne wieder zu einer Insel zu machen, die Inselgesellschaft in zwei Lager gespalten. Für Bremen 1 war Reporterin Vinetta Richter gestern Abend im Sitzungssaal dabei.
1: Es war voll in der Nordseehalle. 160 Insulanerinnen und Insulaner warteten gespannt auf Thorsten Pollmann. Das letzte Mal, als es um eine Inselvereinigung auf Helgoland ging, scheiterte das Projekt an einer knappen Mehrheit bei einem Bürgerentscheid. Doch Pollmann betont, die Zeit sei heute eine andere.
2: Das Ziel, dass heute, wenn alle nach Hause gehen, dass sie dann wissen, wo ist eigentlich genau das Problem? Warum hat der Bürgermeister jetzt diese alte Kamelle nach 15 Jahren wieder ausgegraben und sagt, lass uns noch mal drüber sprechen, weil jetzt ist eine andere Zeit.
1: Das Problem, das Pollmann beschreibt, ist rostrot und bröckelig. 4 von 6 Hafenanlagen der Insel sind marode. Das Nordostbollwerk, die Landungsbrücke und der Dünenhafen müssten für geschätzte 500 Millionen Euro in den nächsten Jahren saniert werden. Geld, das die Gemeinde nicht hat. Seine Lösung? Durch Sandaufspülung 1 Quadratkilometer Neuland schaffen, um Platz für Hotels und Wohnungen zu gewinnen und so die Sanierung der Hafenanlagen quer zu finanzieren. Die Kosten sollen also zunächst von Investoren gedeckt werden. Nicht jeder auf Helgoland ist genauso begeistert wie der Bürgermeister von der Idee.
3: Also ich bin total dagegen. Ich finde die Düne, die müsste so bleiben, wie sie ist. Nichts drauf, kein Hund, kein Katze. Da kommen so viele Urlauber extra wegen der Düne hier hin. Ich bin dagegen.
4: Der Pollmann, der soll sich mal besser um Dinge, die brotnötig sind, auf unserer Insel. Ich habe das letzte Mal auch schon gegen eine Landverbindung gestimmt.
1: Tatsächlich gibt es in Helgoland keine Bäckerei mehr. Und auch bezahlbarer Wohnraum ist extrem knapp. Doch genau hier setzen die Befürworter an. Beate Richter, eine Bewohnerin, sieht in der Vergrößerung die einzige Chance, dass die Insel wieder interessanter wird.
5: Also ich denke, dass wir fast nicht drum rumkommen, denn die Infrastruktur auf Helgoland geht ziemlich den Bach runter. Auf der einen Seite und auf der anderen Seite brauchen wir Platz für Wohnungen, weil jede Wohnung, die frei wird, da kommen 20 Bewerber drauf.
1: Nach der Versammlung zeigte sich Bürgermeister Pollmann trotz Kritik zufrieden. Er will in den nächsten Monaten noch mehr mit den Insulanerinnen und Insulanern sprechen, Gegenvorschläge diskutieren und dann das umsetzen, was die Mehrheit will.
2: Im besten Fall bekommen wir dieses Jahr noch einen Bürgerentscheid hin. Wenn aber nicht, wenn noch Fragen offen sind, und darum geht es halt, es muss alles wirklich passen. Dann gehen wir auch ins Frühjahr 27 und dann machen wir erst den Bürgerentscheid. In der Zwischenzeit, solange ja immer kein K.O. kommt, wird ja weiter gearbeitet. Dann werden die Studien gemacht, dann werden wir gucken, wer will es jetzt machen. Ist das Land dabei oder der Bund oder doch der Investor?
1: Ob Helgoland in 10 Jahren tatsächlich wieder vereint ist, bleibt zunächst offen.
6: Ich hoffe, dass eine Veranstaltung wie jetzt eher dazu beiträgt, dass man wirklich halt einfach schaut, was wollen wir, und dass wir uns wirklich ernsthaft einfach nochmal Gedanken dazu machen, wie das hier auf der Insel weitergehen soll für uns alle.
1: Sicher ist nach diesem Abend nur, der Dialog auf der Insel hat gerade erst begonnen und er wird emotional bleiben.
0: Ja, zuletzt übrigens waren Helgoland und seine Düne vor gut 300 Jahren eine gemeinsame Insel bis zur schweren Neujahrssturmflut von 1721. Seither ist die Düne ein eigenes kleines Eiland, aber wer weiß. Vielleicht ändert sich das ja demnächst wieder. Schönen Dienstag, Bremen 1 hier.

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1: Die Temperaturen, die liegen zurzeit ja so zwischen 9 und 11 Grad. Im Laufe des Tages wird es auch gar nicht so viel mehr. 11 bis 15 Grad sind drin und dazu ist es heute Nachmittag wohl meistens trocken, aber viele dicke Wolken sind weiterhin dabei. Okay, zur Küste hin sind ein paar Auflockerungen mit im Spiel, aber je weiter südlich geht, desto größer ist doch auch heute die Chance, dass es mal regnet. In der kommenden Nacht bleibt es auch eher durchwachsen und morgen machen wir das mit dem Wetter ähnlich wie heute, nur noch etwas kühler.
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1: Es ist jetzt 11:30 Uhr. Vorsicht! Und zwar auf der A1 Bremen Richtung Osnabrück. Zwischen Holdorf und Neunkirchenförden, da gibt es eine ungesicherte Unfallstelle. Das soll's aber sonst im Großen und Ganzen gewesen sein. Eine gute Fahrt allen unterwegs.
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1: So, wir haben einen Stadtteilcheck gemacht und Sie konnten uns im Laufe der vergangenen Tage im großen Bremen 1 Stadtteilcheck mal erzählen, was Sie in Ihrem Stadtteil ganz besonders umtreibt, was Sie gut finden, was Sie weniger gut finden, was für Verbesserungen Sie sich wünschen. So, und ein Stadtteil, der wirklich gut abgeschnitten hat, überdurchschnittlich gut, das ist der Bremer Stadtteil Findorf. Ja, was macht Findorf so besonders lebenswert? Wir versuchen es in ein paar Minuten mal rauszukriegen.
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1: Ja, da haben wir im Laufe der vergangenen Tage ja viele, viele Fragen gestellt, die Sie beantworten konnten. Und das ist auch geschehen. Und alles, was dabei rausgekommen ist beim Stadtteilcheck, können Sie auch nochmal nachlesen. Auf bremen1.de werden Sie genau dahin geleitet. Und repräsentativ ist die Befragung gar nicht gewesen. Aber es war ziemlich deutlich, es gibt Handlungsbedarf in einigen Bereichen, ganz besonders so was saubere Straßen, was Barrierefreiheit, was Sicherheit, was auch Freizeitmöglichkeiten angeht. Und die Klimazone in Findorf, die ist eins von vielen Projekten, die den Stadtteil Findorf ein bisschen lebenswerter machen. Und ich begrüße im Bremen 1 Studio Gesche Reich, die genau das Projekt auch als Klimaschutzmanagerin unterstützt. Herzlich willkommen.
2: Dankeschön und danke für die Einladung.
1: Ja, sehr gerne. Wir haben ja festgestellt bei dieser Befragung, dass Findorf eigentlich in allen Bereichen ziemlich über dem Durchschnitt liegt. Was meinen Sie, warum schneidet der Stadtteil so besonders gut ab?
2: Ja, ich glaube, das Schöne an Findorf ist natürlich, wir haben die Nähe zum Bürgerpark. Es ist doch ein sehr dicht besiedelter, aber auch ein sehr grüner Stadtteil. Wir haben den Findorfmarkt und wir haben eine sehr gute Nachbarschaft, die gut funktioniert. Wir haben Menschen, die zusammenkommen. Wir haben viele Vereine im Stadtteil, wie uns, aber auch wie den Verein der Findorfer Geschäftsleute, die jetzt wie zum Beispiel letztens das Torfhafenfest immer viel auf die Beine stellen. Das heißt, wir haben viele Möglichkeiten, um zusammenzukommen im Stadtteil. Wir haben sehr viele Leute, die sich für wirklich Quartiersgestaltung und eine gute Lebensqualität im Stadtteil einsetzen. Ist natürlich ein Stadtteil der kurzen Wege.
1: Ja, man merkt so frei nach dem Motto, es gibt nichts Gutes, außer man tut es. Ne? Sie sind ja in Findorf wirklich mit unterschiedlichen Angeboten vor Ort. Wie setzen Sie sich da für eben einen lebenswerteren Stadtteil ein?
2: Genau, wir sind ja für Klimaschutz aktiv. Dazu gehört aber natürlich auch Quartiersgestaltung, weil ich denke, uns geht es allen um einen lebenswerten Stadtteil. Da machen wir ganz verschiedene Aktionen, wie kommenden Sonntag zusammen mit Clean Up Your City, eine Müllsammelaktion, weil ich habe natürlich auch gesehen, Stadtsauberkeit ist überall ein Thema, natürlich auch in Findorf. Wir machen regelmäßig Pflanzaktionen. Das machen wir meist zur Woche der Artenvielfalt im Oktober. Genau, wir haben einen Klimagarten, wo wir uns einsetzen. Wir haben verschiedene Arbeitsgruppen, die sich auch für verschiedene Bereiche im Stadtteil einsetzen, sei es Straßengrün, sei es Mobilität und.
1: Also das bedeutet, es wird tatsächlich von allen Seiten auch mit sich engagiert und geholfen. Wie viele Leute sind da aktiv? Also was haben Sie so für ein Gefühl? Müssen es noch mehr sein oder lebt Findorf wirklich davon, dass die Leute alle mithelfen?
2: Mehr geht natürlich immer. Bei uns im Verein sind wir 150 Mitglieder, aber auch deutlich mehr Aktive. Wir haben jetzt seit 2 Jahren auch einen Kleidertausch, der natürlich auch super mithilft, die Kleidercontainer zu entlasten. Dort haben wir allein 30 Ehrenamtliche, die aktiv sind. Das heißt, wir freuen uns natürlich immer über Leute, die mithelfen. Wir haben auch Pflanzkisten im Stadtteil aufgestellt, die den Stadtteil ein bisschen verschönern. Und auch da freuen wir uns immer über PartInnen, die mithelfen, die zu pflegen.
1: Jetzt haben wir ja wirklich gemerkt, ein Problem, das in jedem Stadtteil ganz weit vorne steht, ist das Thema Sauberkeit. Was würden Sie jetzt sagen? Was kann jeder Einzelne, ich meine, es klingt jetzt so, als ob die Antwort naheliegend ist, was kann jeder Einzelne für eine saubere Stadt tun?
2: Ich glaube, das Banalste ist wirklich einfach mal jeden Tag 2 Dinge aufheben. Also ich glaube, es dauert nicht lange. Es ist einfach, überall haben wir Mülleimer an den meisten Ecken. 2 Dinge kann man aufheben und entsorgen. Und das Wichtigste, finde ich natürlich, ist auch immer, wenn wir den gelben Sack und das Altpapier ausgestellt haben, am nächsten Tag einfach mal gucken, ist mein gelber Sack aufgeplatzt? Liegt da noch was? Kann ich was wegräumen? Einfach so ein bisschen diese Eigenverantwortung, das Gemeinschaftsgefühl wieder in den Vordergrund stellen.
1: Und nicht darauf warten, dass es irgendjemand anders tut, dem es dann wirklich irgendwann ganz doll auf den Keks geht. Ja, herzlichen Dank für den Besuch. Gesche Reich ist das gewesen, Klimaschutzmanagerin im Stadtteil Findorf. Und ja, wie gesagt, was Sie sonst noch alles über den Stadtteilcheck erfahren können und wollen, das finden Sie über bremen1.de.

0: Eigentlich sollte ja das Tanken seit dem 1. Mai 17 Cent günstiger sein. Also so hatte es zumindest die Bundesregierung mit ihrem Tankrabatt geplant. Autofahrerinnen und Autofahrer allerdings merken davon nicht so wirklich viel. Und das bestätigen jetzt auch Fachleute, was sie genau kritisieren, auf was sich alle Autofahrenden in den kommenden Wochen wohl spritpreismäßig einstellen dürfen. Das erläutert Laura Knepper gleich in der Rundschau um 12 Uhr hier auf Bremen 1.
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1: Mit Laura Knepper. Kritik am Tankrabatt. Konzerne geben die Steuerentlastung offenbar nur teilweise weiter. Wahl in der Union. Fraktionschef Jens Spahn hofft auf Bestätigung. Millionen für Hochschulen. Bremer Senat bringt Campusmodernisierung auf den Weg. Das Wetter nachmittags meist trocken bei 11 bis 15 Grad. Seit 5 Tagen gibt es den Tankrabatt. Durch die Steuersenkung soll Sprit um 17 Cent pro Liter günstiger werden. Doch der Rabatt kommt nicht komplett bei den Autofahrerinnen und Autofahrern an. Das haben erste Untersuchungen vom ADAC und auch vom IFO-Institut ergeben. Aus Berlin hat Maximilian Ulrich die Details.
2: Der CDU-Abgeordnete Sepp Müller geht davon aus, dass wir uns eine ganze Weile auf 2 Euro pro Liter an den Tankstellen einstellen müssen. Müller ist Chef der Spritpreis-Taskforce der Bundesregierung. Für ihn sei klar, dass der Tankrabatt am 30. Juni endet, weil man nicht mit unendlich Steuergeld alle Probleme dieser Welt lösen könne, sagte Müller im ARD-Morgenmagazin. Die Steuersenkungen im Mai und Juni kosten rund 1,6 Milliarden Euro Steuergeld und sollen einen Liter Benzin oder Diesel um 17 Cent günstiger machen. ADAC und IFO-Institut werfen den Mineralölkonzernen vor, diesen Tankrabatt nur teilweise weiterzugeben. Dazu sind sie per Gesetz auch nicht verpflichtet. Das betont auch der Präsident des Bundeskartellamts Andreas Mundt. Seine Behörde hat zuletzt mehr Befugnisse bekommen und beobachtet die Preisentwicklung genau. Im Deutschlandfunk sagte Mundt, es sei nicht möglich, ad hoc zu bewerten, ob die Steuersenkung weitergegeben wird, weil es zu viele Faktoren gibt, die in den Preis einfließen.
1: In Leipzig wird getrauert. Die Fahnen hängen auf Halbmast. In der Innenstadt stehen Kerzen und Blumen an der Stelle, an der gestern ein Auto mehrere Menschen erfasst hatte. Eine 63-jährige Frau und ein 77-jähriger Mann wurden getötet und Dutzende Menschen verletzt. Der 33-jährige deutsche Tatverdächtige soll im Laufe des Tages einem Haftrichter vorgeführt werden. Er war kurz nach der Tat festgenommen worden. Nach MDR-Informationen soll er erst kürzlich aus der Psychiatrie entlassen worden sein. Für den Nachmittag ist eine zentrale Gedenkandacht in Leipzig geplant. In der Nikolaikirche soll um 17 Uhr eine ökumenische Feier stattfinden, an der auch Sachsens Ministerpräsident Michael Kretschmer teilnehmen will. Morgen ist die schwarz-rote Bundesregierung 1 Jahr im Amt. Einer ihrer wichtigsten und einflussreichsten Politiker ist Jens Spahn, der Fraktionsvorsitzende der Union im Bundestag. Seine Bilanz fällt aber durchwachsen aus. Deshalb ist es spannend, wie Spahn am Nachmittag bei seiner geplanten Wiederwahl als Fraktionschef abschneidet. Aus Berlin berichtet Dagmar Pepping.
3: Als Fraktionschef ist er nach dem Kanzler der wohl zweitmächtigste Politiker im Machtgefüge der Union. Spahn muss Merz die Mehrheiten im Parlament organisieren, ein Ohr für die Stimmung der Abgeordneten haben. Politikmanager und Frühwarnsystem in einer Person, damit die Koalition mit der SPD funktionieren kann. Gelungen ist das Spahn nicht immer. Erster Paukenschlag, Merz fällt im ersten Anlauf bei der Kanzlerwahl durch. Dann das Sommertheater um Frauke Borsius-Gersdorf, die Richterin am Bundesverfassungsgericht werden soll. Große Teile der Unionsfraktion lehnen die SPD-Kandidatin ab. Spahn zieht die Reißleine, der Wahlgang wird abgesagt, die SPD ist stocksauer, die Opposition attackiert. Spahn wirkt angezählt. Zum Jahresende dann der Showdown im Rentenstreit mit den jungen Unionsabgeordneten. Nur mit viel Druck bekommt Spahn die Mehrheit für den Gesetzentwurf hin. Das Vertrauensverhältnis zwischen Kanzler und Fraktionschef gilt spätestens jetzt als belastet. Bei seiner Wahl zum Fraktionschef vor genau einem Jahr erhielt Spahn etwas mehr als 91% der Stimmen. Ein sehr gutes Ergebnis. Schafft er diese Hürde erneut nach wackeligen ersten 12 Monaten im Amt? Fragen danach lässt Spahn routiniert abperlen.
4: Ansonsten freue ich mich auf ein gutes Ergebnis.
3: Am Nachmittag steht fest, ob der Wunsch von Jens Spahn in Erfüllung geht.
1: Nach neuen Spannungen zwischen den USA und dem Iran hat sich der Vermittler Pakistan gemeldet und Zurückhaltung angemahnt. Es sei absolut essentiell, dass die Waffenruhe gewahrt und respektiert werde, schrieb Premierminister Shehbaz Sharif auf X. Er verurteilte außerdem die Raketen- und Drohnenangriffe auf die Vereinigten Arabischen Emirate von gestern. Mehr zu den Angriffen hat aus Kairo Moritz Behrendt.
5: Am Abend veröffentlichte das Verteidigungsministerium der Vereinigten Arabischen Emirate eine Bilanz der jüngsten iranischen Angriffe. 3 Marschflugkörper, 12 ballistische Raketen und 4 Drohnen seien von der Luftabwehr abgefangen worden. Ein Drohnenangriff richtete jedoch Schaden an. Eine Ölanlage im Hafen von Fujairah geriet in Brand. 3 indische Arbeiter wurden verletzt. Der Hafen hat für die Emirate große strategische und wirtschaftliche Bedeutung. Über ihn können die Emirate Öl exportieren, ohne den Rohstoff durch die Straße von Hormuz

0: Der Bremer Senat hat die Modernisierung auf dem Unicampus gerade auf den Weg gebracht. Mehr dazu von Jens Otto aus der Regionalredaktion Buden und Binnen.
1: Durch das Investitionsprogramm kann die Uni zwei Gebäude des Bereichs Geisteswissenschaften und ein weiteres der Naturwissenschaften modernisieren. Alle drei stammen aus der Gründungszeit der Universität, sind also mittlerweile in die Jahre gekommen. Rund 18,7 Millionen Euro vom Bund und weitere 1,7 Millionen Euro aus Landesmitteln sollen unter anderem in besseren Brandschutz, neue Lüftungsanlagen, Elektrik und Beleuchtung fließen. Außerdem sollen Flächen und Räume in den Gebäuden entstehen, die heutigen Ansprüchen an Exzellenz, Lehre und Forschung entsprechen, so die Bremer Landesregierung.
0: Der heutige 5. Mai ist der Europäische Protesttag zur Gleichstellung von Menschen mit Behinderung. Und aus diesem Anlass gibt es den ganzen Tag Aktionen in vielen deutschen und europäischen Städten. In Bremen soll in diesen Minuten eine Demonstration am Hauptbahnhof starten, zu der ein Bündnis aus Verbänden und Gewerkschaften aufgerufen hat. Einzelheiten hat aus der Nachrichtenredaktion Sven Weingärtner.
2: Um eins soll es eine Kundgebung auf dem Marktplatz geben. Die Veranstalter rechnen mit mehreren hundert Teilnehmern. Die Gewerkschaft Erziehung und Wissenschaft ruft dazu auf, Inklusion und Teilhabe konsequent umzusetzen. Ihre Befürchtung, die Ziele der Inklusion geraten aus dem Fokus wegen aktueller gesellschaftlicher und politischer Herausforderungen. Der Sozialverband Deutschland kritisiert geplante Einsparungen des Bundes bei der Behindertenhilfe. Niedersächsische Vertreter des Verbands fordern stattdessen, die Inklusion voranzutreiben. Eine zentrale Demo ist am Nachmittag in Berlin geplant. Der Europäische Protesttag findet seit mehr als 30 Jahren am 5. Mai statt. In Oldenburg gibt es eine ganze Inklusionswoche. Höhepunkt ist eine Versammlung am Samstag.
0: Und jetzt weitere Nachrichten aus Bremen, Bremerhaven und Niedersachsen mit Severino Melchiorre.
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4: Niedersachsen zahlt seinen Landesbeschäftigten die vom Bund beschlossene Entlastungsprämie von 1.000 Euro nicht aus. Das hat die Landesregierung mitgeteilt und damit begründet, dass dafür im Moment das Geld fehlt. Sollte sich die Wirtschaftslage aber ändern, will die Regierung ihr Nein zur Entlastungsprämie noch einmal überdenken. Bremen hatte vorher schon mitgeteilt, die steuerfreie Prämie nicht auszuzahlen. Das Bremer Kulturzentrum Cocoon hat seine Räume für einen linksextremistischen Verein zur Verfügung gestellt. Trotzdem bekommt Cocoon aber weiter Zuschüsse vom Land Bremen. Denn das Kulturressort hat Cocoon überprüft und sieht keinen Grund zur Annahme, dass es verfassungsfeindlich handelt oder dazu neigt. Das steht in einem Bericht des Kulturressorts, mit dem sich morgen der zuständige Fachausschuss des Bremer Landesparlaments befasst. Nach dem Treffen der Linksextremisten im Cocoon hatte die Opposition gefordert, die Landeszuschüsse zu streichen. Die A28 in Höhe Delmenhorster Dreieck ist nach einem folgenschweren Unfall wieder frei. Bis in den Vormittag war dort die Zufahrt zur B75 Richtung Bremen vollgesperrt gewesen. Bei dem Unfall war heute früh ein Mann lebensgefährlich verletzt worden. Laut Polizei soll er versucht haben, noch kurzfristig von der Autobahn auf die B75 zu wechseln. Dabei hat der Mann offenbar die Kontrolle über seinen Wagen verloren, sodass dieser sich mehrfach überschlug.
0: Der Sport in der Rundschau mit Felix Gerhardt. In dieser Woche gibt's die Rückspiele im Halbfinale der Fußball Champions League und da richten sich natürlich viele Blicke auf das Spiel des FC Bayern morgen gegen Paris Saint-Germain. Das Hinspiel hatte Paris mit 5:4 gewonnen. Heute aber erstmal das Spiel vom FC Arsenal gegen Atletico Madrid. Da war das Hinspiel nicht ganz so spektakulär.
5: Nicht ganz so spektakulär. In der Tat 1:1 hieß es vor einer knappen Woche in Madrid. Heute um 21 Uhr also das Rückspiel in London. Geschichten gibt's aber trotzdem natürlich rund um dieses Spiel. Zum Beispiel die Familiengeschichte des Atletico-Trainers Diego Simeone und seines Sohnes. Luise Kropf erzählt sie.
6: Diego Simeone hat einen Traum. Fast 15 Jahre ist der Argentinier Trainer von Atletico Madrid. Er wurde mit dem Club spanischer Meister, Pokalsieger und Europa-League-Sieger. Nur der Gewinn der Champions League, der fehlt ihm noch. Im Rückspiel gegen den FC Arsenal auf dem Platz mit dabei sein wird aller Voraussicht nach auch Giuliano Simeone, der Sohn des Trainers. Nach anfänglicher Kritik unter dem Stichwort Vetternwirtschaft ist er seit dieser Saison nicht mehr bei Atletico Madrid wegzudenken. Auch mit ihm will Atletico gegen Arsenal in das Champions-League-Finale einziehen. Und dort könnten Vater und Sohn dann Geschichte schreiben.
5: Und wir gucken auf den regionalen Fußball. Der Bremer SV und die U23 des SV Werder Bremen haben wie 28 andere Clubs die Zulassung für die Regionalliga Nord in der kommenden Saison erhalten. Auch der Blumenthaler SV, aktueller Tabellenführer der Bremenliga und damit Bremens heißester Aufstiegsaspirant für die Regionalliga, hat die Zulassung erhalten, allerdings mit Auflagen. Keine Zulassung hat die SV Hemelingen bekommen, aktueller Zweiter der Bremenliga. Aus Hemelingen sei lediglich ein nicht rechtsgültiger Antrag eingereicht worden, so eine Verbandssprecherin gegenüber Buden und Binnen.
0: So viel zum Sport und das war auch die Rundschau mit Laura Knepper.
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7: Ja, übersichtlich das mit den Temperaturen bis dato. Wir haben zum Beispiel immer noch 10 Grad in Bremen, geht auch frischer mit 9 Grad in Diepholz.

0: geht allerdings auch ein Müh wärmer mit 12 Grad, die wir zurzeit in Bremerhaven haben und auch in Bad Bederkeser. Ja, im Laufe des Nachmittags Höchstwerte zwischen 11 und 15 Grad. Und dazu ist es wohl heute Nachmittag meistens trocken, gibt aber ganz besonders im Binnenland auch viele dicke Wolken. Was den Wind betrifft, Nord bis Nordost, meistens mäßig an der Küste auch mal frisch mit stärkeren Böen. In der kommenden Nacht, da bleibt es bei vielen Wolken, teilweise ist auch Regen mit im Spiel, ganz besonders im Binnenland. Tiefstwerte 9 bis 6 Grad und morgen ähnliches Wetter und dann Höchstwerte zwischen 10 und 14 Grad.
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0: 12 Uhr und 11 Minuten ist es jetzt. Meldung gibt's nicht, nur bitte, so kann's bleiben. Gute Fahrt.
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0: Einen schönen Dienstag wünsche ich Ihnen. Ich bin Britta Oppo.
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Eben noch so schön nichts los im Bremen 1 Verkehrsservice, aber aktuell hat sich das geändert. Vorsicht bitte auf der B75 Oldenburger Straße Richtung Bremen zwischen Delmenhorster Dreieck und Delmenhorst-Stickrass steht ein defekter LKW. Und wo ich doch gerade dabei bin, es gibt außerdem noch eine Meldung für Bremen, und zwar die Hannoversche Straße. Die ist zwischen Hemelinger Heerstraße und Schlenkstraße nach einem Unfall gesperrt.

0: Es ist so ein schöner Song von Olivia Dean, Man I Need, und das Ganze auf Bremen 1 am Dienstagvormittag. Und ich habe es ja heute eingangs erzählt. Ich war sehr überrascht, dass gestern, nachdem es nun ja mal ein bisschen geregnet hat, zwischendrin, wenigstens mal, die ersten schon wieder angefangen haben rumzumeckern. An drei verschiedenen Stellen habe ich es gestern gehört. Oh, jetzt geht's wieder los mit dem Regen und hört überhaupt gar nicht mehr auf. Und ich habe gedacht, nee, wirklich? Muss man jetzt Menschen erklären, warum es ganz wichtig ist, dass es immer mal zwischendrin regnet und dass es für Pollenallergiker wirklich nicht angenehm ist, wenn die Sonne nonstop scheint und alles gleichzeitig durch die Gegend zischt? Und es gibt doch so viele Gründe dafür, warum man glücklich über Regen sein kann. Und ich habe vorhin schon gesagt, so ein bisschen Schwarmintelligenz kann da helfen, um Argumente zu sammeln für Regen. Und Volker Emshoff hat da ganz klare Ideen, und die haben allesamt mit Landwirtschaft zu tun, zum Beispiel.
1: Wer über Ernährungssicherung spricht und über vernünftig wachsendes Getreide, damit wir auch alle Brot und Brötchen kriegen, dann brauchen wir Wasser. Die Pflanzen brauchen Wasser. Wir haben jetzt schon eine extreme Trockenheit hinter uns. Und das hier ist so eine Erleichterung jetzt auch für alle Pflanzen. Das hört auch doch dazu. Also mal ganz entspannt das Wetter hinnehmen. Das ist wichtig für den Garten. Und für den Acker.
0: Jawohl, wichtig für den Garten und für den Acker ist der Regen auf jeden Fall und hat natürlich noch ganz viele andere Vorteile, die Sie mir natürlich auch gerne nennen dürfen, damit ich Argumente sammeln kann für alle, die rummeckern in den nächsten Tagen. Gerne über WhatsApp 0421 246 611 oder per Mail ins Studio. Ich freue mich doll und freue mich auch doll jetzt auf Aha, auf Bremen 1.

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1: Ja, es gibt Temperaturen und die sind, ich sag mal vorsichtig zurzeit, recht übersichtlich, liegen nämlich zwischen 9 und 12 Grad. Und wir bleiben auch eher im frischeren Bereich heute mit 11 bis 15 Grad. Dazu ist es dann heute Nachmittag aber wohl meistens trocken, während es im Binnenland allerdings noch viele dicke Wolken gibt. Zur Küste hin sind Auflockerungen möglich. In der kommenden Nacht dicke Wolken, Regenschauer sind ebenfalls mit dabei, ganz besonders im Binnenland. Und das machen wir morgen auch so bei ähnlichen Temperaturen.
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1: Und zwar um 12 Uhr und 31 Minuten. In Bremen ist die Hannoversche Straße zwischen Hemmelinger Heerstraße und Schlenkstraße immer noch nach einem Unfall gesperrt. Gute Fahrt allen unterwegs.
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1: So, und falls Sie gerade schon mit einem Bein auf dem Weg in die Mittagspause sind, vielleicht genau der richtige Zeitpunkt, um zu sagen, heute übrigens, 5. Mai, ist Welttag der Handhygiene. Ne? Auch vorm Essen, gern aber auch wieder nach dem Essen. So, ich wünsche Ihnen einen schönen Dienstag.
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1: Christe Burke, Don't Pay the Ferryman, das war so meine Musik. Als ich gemerkt habe in meinem Studium, das hat alles nicht so hingehauen, obwohl ich es abgeschlossen habe. Und dann habe ich ganz viel gejobbt und es war trotzdem eine schöne Zeit.
0: Christe Burke, Gloria Gaynor und Michael Schulte.
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0: Der Dienstagmittag, Bremen 1 ist hier und während es ja eigentlich immer im Kreis Wittmund recht ruhig ist, ländliche Idylle, Urlaubsfreuden herrschen dort vor, kann es in den nächsten Tagen überall an der ostfriesischen Nordseeküste recht laut werden, denn es werden vermehrt Militärflugzeuge über den Himmel donnern. Ja, die Luftwaffe hält bis übermorgen eine Großübung ab, um in diesen Zeiten besser gewappnet zu sein. Und Bremen 1 Reporter Frank Jacobs klärt mal genau auf, wer da eigentlich wo und wie am Himmel mitspielt.
1: Das taktische Luftwaffengeschwader 71 Richthofen will trainieren, damit es auch bei möglichen Bedrohungen wie Terrorismus oder Sabotage voll einsatzfähig ist und den Luftraum sichern kann. In den nächsten Tagen werden daher vermehrt Eurofighter auf dem Flugplatz Wittmundhafen starten und landen. Außerdem sei es möglich, dass Übungsmunition eingesetzt wird, also Rauch- und Knallkörper. Diese dienten ausschließlich Ausbildungszwecken, teilte das Geschwader mit. Die Übung solle realitätsnah sein. Die Bundeswehr werde auch mit Drohnen fliegen und an den Fahrten der militärischen Gelände könne es zu verstärkten Sicherheitskontrollen kommen. Das habe dann auch Folgen für die Autofahrer, weil es sich auf den Straßen staut.
0: Also Sie merken, wenn es heute, morgen oder auch übermorgen im Landkreis Wittmund ganz ordentlich knallt, dann wissen Sie jetzt auch warum, weil die Luftwaffe ganz viel übt und da geht es halt auch mal lauter zu. Der Dienstagmittag, Bremen 1, Zeit für Caro Emerald, A Night Like This.

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1: Mit Severino Melchiore. Guten Tag. ADAC kritisiert Preispolitik der Mineralölkonzerne. Pakistan fordert Rückkehr zur Waffenruhe im Nahen Osten. Nach Bremen zahlt auch Niedersachsen keine Entlastungsprämie. Das Wetter meist bewölkt und trocken, an der Küste vereinzelt auch sonnig. 13 bis 15 Grad. Der sogenannte Tankrabatt und seine Umsetzung sorgen in Deutschland weiter für Kritik. Für Mai und Juni senkt der Staat die Steuern auf Benzin und Diesel um rund 17 Cent pro Liter. Doch das kommt nicht komplett bei den Tankstellenkunden an, wie mehrere Untersuchungen zeigen. Aus Berlin Maximilian Ulrich.
2: ADAC und IFO-Institut werfen den Mineralölkonzernen vor, diesen Tankrabatt nur teilweise weiterzugeben. Dazu sind sie per Gesetz auch nicht verpflichtet. Das betont auch der Präsident des Bundeskartellamts Andreas Mundt. Seine Behörde hat zuletzt mehr Befugnisse bekommen und beobachtet die Preisentwicklung genau. Im Deutschlandfunk sagte Mundt, es sei nicht möglich, ad hoc zu bewerten, ob die Steuersenkung weitergegeben wird, weil es zu viele Faktoren gibt, die in den Preis einfließen.
1: Nach der tödlichen Autofahrt will die Stadt Leipzig ihr Sicherheitskonzept überprüfen. Das gilt vor allem für die Zufahrtswege in die Innenstadt. Der festgenommene Mann konnte mit seinem Wagen gestern ungehindert in die Fußgängerzone fahren. Im Laufe des Tages wird der Mann dem Haftrichter vorgeführt. Aus Leipzig, Silke Michaelis.
3: Die Staatsanwaltschaft ermittelt wegen Mordes in zwei Fällen sowie wegen versuchten Mordes. Sein Motiv ist noch unklar. Der 33 Jahre alte Deutsche war unmittelbar nach der Tat in seinem Wagen festgenommen worden. Bei der Amokfahrt starben zwei Menschen, eine 63 Jahre alte Frau und ein 77-jähriger Mann. Die christlichen Gemeinden haben für 17 Uhr zu einer ökumenischen Gedenkandacht eingeladen. Daran will neben Leipzigs Oberbürgermeister Burkhard Jung auch Sachsens Ministerpräsident Michael Kretschmer teilnehmen.
1: Pakistan hat die USA und den Iran aufgefordert, sich während der Waffenruhe wieder zurückzuhalten. Es sei extrem wichtig, dass die Waffenruhe respektiert wird, schrieb Pakistans Regierungschef Shehbaz Sharif auf X. Er kritisierte auch die iranischen Angriffe mit Raketen und Drohnen auf die Vereinigten Arabischen Emirate. Danach hatte US-Präsident Donald Trump dem Iran mit vernichtenden Gegenschlägen gedroht. Der Iran wiederum warnte die USA davor, ihre Aktionen in der Meerenge von Hormuz fortzusetzen. Die Bremer Universität kann in den nächsten Jahren drei wichtige Gebäude umfassend sanieren. Möglich wird das durch Geld aus dem Sondervermögen des Bundes für Infrastruktur und Klimaneutralität. Der Bremer Senat hat die Modernisierung auf dem Unicampus heute auf den Weg gebracht. Mehr dazu von Jens Otto aus der Regionalredaktion Buden und Binnen.
4: Durch das Investitionsprogramm kann die Uni zwei Gebäude des Bereichs Geisteswissenschaften und ein weiteres der Naturwissenschaften modernisieren. Alle drei stammen aus der Gründungszeit der Universität, sind also mittlerweile in die Jahre gekommen. Rund 18,7 Millionen Euro vom Bund und weitere 1,7 Millionen Euro aus Landesmitteln sollen unter anderem in besseren Brandschutz, neue Lüftungsanlagen, Elektrik und Beleuchtung fließen. Außerdem sollen Flächen und Räume in den Gebäuden entstehen, die heutigen Ansprüchen an Exzellenz, Lehre und Forschung entsprechen, so die Bremer Landesregierung.
1: Niedersachsen zahlt seinen Landesbeschäftigten die vom Bund beschlossene Entlastungsprämie von 1.000 Euro nicht aus. Das hat die Landesregierung mitgeteilt und damit begründet, dass dafür im Moment das Geld fehlt. Sollte sich die Wirtschaftslage aber ändern, will die Regierung ihr Nein zur Entlastungsprämie noch einmal überdenken. Bremen hatte schon vorher mitgeteilt, die steuerfreie Prämie nicht auszuzahlen. Das waren die Nachrichten mit Severino Melchiore.
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5: Die Temperaturen, die liegen zurzeit zum Beispiel in Bremen bei 10 Grad, geht aber auch frischer, so zum Beispiel 9 Grad in Diepholz und auch in Oldenburg. 12 Grad haben wir in Bremerhaven, 12 Grad übrigens auch in Stade und im Laufe des Nachmittags 11 bis 15 Grad als Höchstwerte. Ja, es ist dann allerdings meistens trocken, auch wenn es im Binnenland weiterhin viele dicke Wolken gibt. Zur Küste hin sind durchaus auch Auflockerungen möglich und was den Wind betrifft, ja, mäßig, teilweise auch frisch mit starken Böen aus Nord bis Nordost. In der kommenden Nacht Tiefstwerte zwischen 9 und 6 Grad und dazu bleibt es durchwachsen. Übrigens ganz genau wie morgen, da ist ein bisschen mehr Regen im Spiel und das Ganze bei 10 bis 14 Grad.
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5: Um 13 Uhr und 4 Minuten. Vorsicht, und zwar auf der A7 Hamburg Richtung Hannover. Zwischen Heimfeld und Dreieck Hamburg Südwest liegen Gegenstände auf der Fahrbahn. Vorsicht, außerdem auf der A7 Hannover Richtung Hamburg. Zwischen Westenholz und Dreieck Walsrode liegt ein Plastikteil. Und auf der A27 ebenfalls vorsichtig fahren. Bremerhaven Richtung Bremen. Zwischen Bremerhaven Überseehäfen und Bremerhaven Zentrum liegt ein Kennzeichen herum. Und Gegenstände sind es auf der A29 Wilhelmshaven Richtung Oldenburg zwischen Sande und Zetel. Auch hier bitte

0: Gerne mal dran denken, hat mir Bremen 1 Hörer Martin aber direkt geschrieben, da fange ich heute aber auch nicht mit an. Halten Sie es, wie Sie wollen, ich gehe ja nicht mit Ihnen essen.
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0: Der Dienstagmittag auf Bremen 1 und faszinierend ist es doch, nachdem es tagelang sehr heiß war, kamen die ersten Regentropfen runter und ich dachte gestern, ich höre nicht richtig. Da wird um mich herum tatsächlich schon wieder ordentlich gemeckert. Also ich habe an verschiedenen Stellen schon wieder Töne gehört, die klangen wie, ach, das war's jetzt mit dem Frühling. Jetzt fängt's wieder an zu regnen, wo ich dachte, Moment mal. Regen gehört doch zum Frühling. Das ist ein Teil des Frühlings. Ist übrigens in Norddeutschland grundsätzlich ein Teil einer jeden Jahreszeit. Aber ich bin zum Glück nicht alleine mit meiner Meinung, dass Regen wirklich toll ist und dazugehört. Nina aus der Neustadt hat sich gemeldet und sie mag Regen auch. Und das liegt hier dran.
1: Die Insekten und Vögel haben wieder was zu trinken und die Pflanzen. Und es wird immer schön grün, also noch grüner. Und Grundwasserspeicher wird aufgefüllt. Riecht ja auch schön.
0: Ja, es riecht ganz besonders schön, wenn die Buchen gerade so langsam ihre Blätter kriegen und dann mal so ein Regenschauer kommt. Das ist ein sensationeller Geruch in der Nase. Wenn es nach Markus geht, aus Timmersloh, also aus Borgfeld, dann kann das ruhig noch viel, viel mehr Regen werden. Und das hat auch einen Grund.
2: Wir brauchen ganz dringend noch mehr Regen. Erstens ist und kommt der Mais jetzt gerade in die Erde, der braucht Wasser. Dann braucht das Gras natürlich auch noch Wasser für die Kühe, das muss auch noch ein bisschen wachsen. Und letzten Sonnabend haben wir in Timmersloh Ackerhellen Gemüse gepflanzt, das braucht natürlich auch noch dringend Wasser. Und natürlich die Gärten zu Hause auch. Liebe Grüße!
0: Jo, das nehmen wir auf jeden Fall mit. Also ich finde, wir allesamt freuen uns darauf, wenn es jetzt noch ein paar Mal richtig ordentlich schauert und vielleicht auch mehr, als uns erstmal lieb sein könnte in erster Linie, weil der Boden braucht's. Alles, was schön ist, braucht's. Wenn wir keinen Regen haben, wird das ein ziemlich elendiger Sommer. Einen schönen Dienstag. Bremen 1 ist hier.

Hier ist der Bremen 1 Verkehrsservice. Aktuell gibt es eine Gefahrenmeldung und zwar für die B72 Friseuter Straße Richtung Schneiderkrug zwischen Farrelbusch und B213 Kloppenburg Nord besteht Gefahr durch eine ungesicherte Unfallstelle.

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1: Heute Nachmittag gibt es Höchstwerte zwischen 11 und 15 Grad, dazu eine Menge Wolken, ganz besonders im Binnenland, soll aber dann wohl mittlerweile auch meist trocken bleiben. Zur Küste hin sind sogar ein paar Auflockerungen möglich. Naja, und der Wind, der kommt manchmal mäßig, manchmal auch böiger um die Ecke und kommt aus Nordost.
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1: Um 13.30 Uhr und es geht los hier mit einer Gefahrenmeldung. Vorsicht, und zwar im Kreis Wesermarsch auf der B212 Stadtländerstraße zwischen Ellwürden und Utergardingen brennt ein Gefahrgutfahrzeug. Nochmal, es geht um den Kreis Wesermarsch auf der B212 Stadtländerstraße zwischen Ellwürden und Utergardingen brennt ein Gefahrgutfahrzeug. Und A27 Walsrode Richtung Bremen, die Ausfahrt Achim Ost ist wegen Bauarbeiten noch bis 15.30 Uhr gesperrt. Gute Fahrt.
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1: Oh, Stichtag. Das ist ein Thema, das finde ich tatsächlich ganz besonders spannend. Das erste Containerschiff, das in einem deutschen Hafen anlegt. Jetzt können Sie sich mal überlegen, wann könnte das wohl gewesen sein? War das vielleicht 1950? War das vielleicht 1880? Oder war es möglicherweise am 5. Mai 1966? Ja, ich glaube, allein schon, weil ich das Datum komplett gesagt habe, ist relativ klar, genau darum geht's. Und um dieses Containerschiff, das erste, das in einem deutschen Hafen anlegte, hat sich Andreas Neumann für Bremen 1 gekümmert. Was er herausgefunden hat, erzählt er gleich.
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0: Heißt übrigens Stargazing, der Song kommt von Miles Smith. Und wo haben Sie ihn gehört? Natürlich bei uns auf Bremen 1.
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0: So, da geht's um den 5. Mai im Jahr 1966. Und das ist tatsächlich schon 60 Jahre her. Da kam der Frachter Fairland in Bremen an der Weser an. Und es war das erste Containerschiff, das in einem deutschen Hafen angelegt hat. Andreas Neumann hat sogar die passende Musik gefunden.
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3: Seefahrtsromantik, besungen und verklärt in unzähligen Liedern und Schlagern. Meistens geht es dabei um die Zeiten, die die Seemänner im Hafen verbringen, während ihre Schiffe beladen werden. In dieser Zeit vergnügt sich der Matrose an Land und erlebt tolle Dinge. Soweit die Romantik, deren Ende dann aber in den 1950er Jahren besiegelt wird. Damals steht in den USA der Spediteur Malcolm McLean mal wieder mit seinem Lastwagen, vollbeladen mit Säcken und Kisten im Hafen und wartet darauf, dass die an Bord eines Schiffes gekramt werden.
4: Ich beobachte, wie sie loslegen, roll die Dinger runter, sie nehmen sie mit den Haken und ich sag mir, warum nehmen wir nicht den ganzen Aufbau vom Laster? Das war mein erster Gedanke, nimm den ganzen Aufbau runter.
3: Die Idee lässt McLean nicht los und er entwickelt einen Transportbehälter im Grundmaß so groß wie LKW-Pritschen. Diesen stabilen Behälter kann man mitsamt Wareninhalt in einer Rutsche an Bord hieven. Der Frachtcontainer ist geboren und kommt in den USA gut an. In Europa, in Deutschland zumal, erstmal nicht so.
5: Haben natürlich alle Reedereien mit ihren Kunden gesprochen und haben diskutiert, ob das gut wäre mit dem Container. Und selbst die Kunden haben gesagt, das sei Quatsch.
3: Erinnert sich der damalige Vorstand der Reederei Hapag-Lloyd, Karl-Heinz Sager. Aber McLean lässt nicht locker. Er betreibt 1966 auch eine Reederei, die Sealand, und startet damit eben selbst einen Liniendienst mit Containern über den Atlantik.
6: Die Schiffe der Sealand-Reederei haben einen wöchentlichen Dienst aufgenommen und werden nunmehr jeden Donnerstag in Bremen erscheinen.
3: Verkündet Gerhard Bayer, der damalige Direktor der Bremer Lagerhausgesellschaft. Und Anfang Mai 1966 macht dann der erste Frachter, die Fairland, mit 100 Containern an der Pier des Bremer Überseehafens fest. Bodo Meyer soll als Lademeister mit seinen Arbeitern die Boxen von Bord holen.
7: Wie wir den Morgen dann dahin kamen, um 6 Uhr, halb 6 war ich da, um 6 begann die Schicht. Dann hat man das ja zum ersten Mal gesehen. Man musste sich das natürlich auch erstmal richtig alles angucken, war klar. War ja Neuland für uns.
3: So neues Land, dass es keine wirklich geeigneten Kräne gibt, um die Container anzuheben. Beim ersten Versuch rutscht eine tonnenschwere Eisenbox ab und trifft das Führerhaus des Transport-LKWs, der an der Pier bereitsteht.
7: Haben wir Glück gehabt, dem Fahrer ist nichts passiert. Ja, und dann nachher lief das einigermaßen dafür, dass es das erste Schiff war, lief es einigermaßen rund.
3: Auf dem Siegeszug des Containers, der den Seehandel revolutionierte, war die Ankunft des ersten Containerschiffes in Bremen an der Weser am 5. Mai 1966 ein Meilenstein. Das war heute, vor 60 Jahren.
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Das wunderbare Lied über die Nacht, die den Liebenden gehört. So soll es sein. Und der Nachmittag, der gehört hier Ansgar Langhorst. Nur, dass Sie da schon mal Bescheid wissen. Und ich wünsche Ihnen noch einen sehr schönen, also einen schönen Dienstag. Machen Sie was Gutes draus. Wir tun auf jeden Fall musikalisch und auch ansonsten unser Bestes, um Sie durch diesen Dienstag zu bringen bei Bremen 1. Viel Spaß jetzt mit The Farm. All together now.

0: So, und jetzt aus aktuellem Anlass, ganz kurz folgender Hinweis, nicht nur an Elke, die sich gerade hier bei Bremen 1 gemeldet hat, weil sie noch was loswerden wollte für Grüße und Musik. Heute Abend, wenn Sie einen Wunsch haben, wenn Sie jemanden grüßen wollen bei Grüße und Musik, Sie wissen ja, montags bis sonnabends immer zwischen 18 und 20 Uhr, dann nehmen Sie bitte immer folgende Telefonnummer 0421246622. Das ist die Nummer, die nur für Grüße und Musik da ist. Wenn Sie sich da melden über WhatsApp oder anrufen oder sonst was, dann kommt das auch an der richtigen Stelle an. Hier bei uns im Bremen 1 Studio können wir da leider nicht weiterhelfen. Also, wie gesagt, Grüße und Musik 0421246622. Das ist die richtige Nummer für Ihren lieben Gruß, den Sie loswerden wollen. Dies nur noch mal kurz an dieser Stelle. So, und ansonsten schönen Dienstag noch.
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1: Mit Severino Melchiore, guten Tag. Arcelor will in Bremer Stahlwerk neuen Batteriespeicher bauen. ADAC kritisiert Preispolitik der Mineralölkonzerne. BioNTech schließt mehrere Standorte in Deutschland. Das Wetter meist bewölkt und trocken, an der Küste vereinzelt auch sonnig. 13 bis 15 Grad. Der Konzern ArcelorMittal investiert weiter in das Bremer Stahlwerk. Hier soll bis 2027 im Herbst ein neuer Batteriespeicher entstehen. ArcelorMittal spricht von einer Millioneninvestition. Was sich das Unternehmen davon verspricht, weiß aus der Regionalredaktion Buden und Binnen Matthias Röhrs.
2: Es ist der erste Batteriespeicher, den ArcelorMittal auf dem Gelände eines Stahlwerks in Deutschland baut. Und es soll laut Arcelor-Vorstand Rainer Böse einer der größten in Norddeutschland sein. Kurzfristig verspricht sich das Unternehmen damit ein besseres Energiemanagement für den Bremer Standort. Lastspitzen sollen durch den Speicher besser ausgeglichen und Strom vor allem dann eingekauft werden, wenn er günstig ist. Langfristig könnte der Batteriespeicher nach Angaben eines Unternehmenssprechers auch den Grundstein für einen Elektrolichtbogenofen bilden. Mit diesem lässt sich Stahl deutlich emissionsärmer herstellen. Der geplante Batteriespeicher hat eine Kapazität von 50 Megawattstunden. Das entspricht laut Unternehmen dem Verbrauch eines kleineren Haushalts in 20 Jahren.
1: Der sogenannte Tankrabatt und seine Umsetzung sorgen in Deutschland weiter für Kritik. Für Mai und Juni senkt der Staat die Steuern auf Benzin und Diesel um rund 17 Cent pro Liter. Doch das kommt nicht komplett bei den Tankstellenkunden an, wie mehrere Untersuchungen zeigen. Aus Berlin Maximilian Ulrich.
3: ADAC und IFO-Institut werfen den Mineralölkonzernen vor, diesen Tankrabatt nur teilweise weiterzugeben. Dazu sind sie per Gesetz auch nicht verpflichtet. Das betont auch der Präsident des Bundeskartellamts Andreas Mundt. Seine Behörde hat zuletzt mehr Befugnisse bekommen und beobachtet die Preisentwicklung genau. Im Deutschlandfunk sagte Mundt, es sei nicht möglich, ad hoc zu bewerten, ob die Steuersenkung weitergegeben wird, weil es zu viele Faktoren gibt, die in den Preis einfließen.
1: Pakistan hat die USA und den Iran aufgefordert, sich während der Waffenruhe wieder zurückzuhalten. Es sei extrem wichtig, dass die Waffenruhe respektiert wird, schrieb Pakistans Regierungschef Shehbaz Sharif auf X. Er kritisierte auch die iranischen Angriffe mit Raketen und Drohnen auf die Vereinigten Arabischen Emirate. Danach hatte US-Präsident Donald Trump dem Iran mit vernichtenden Militärschlägen gedroht. Der Iran wiederum warnte die USA davor, ihre Aktionen in der Meerenge von Hormuz fortzusetzen. Der Mainzer Impfstoffhersteller BioNTech will mehrere seiner Produktionsstandorte schließen, auch in Deutschland. BioNTech will damit nach eigenen Angaben vor allem Kosten sparen und überflüssige Werke aufgeben. Die Standorte Idar-Oberstein, Marburg und Tübingen sollen bis Ende 2027 wegfallen. Der Betrieb in Singapur wird voraussichtlich schon Anfang nächsten Jahres geschlossen. Laut BioNTech verlieren damit voraussichtlich fast 1.900 Beschäftigte ihren Job. Das Unternehmen will damit bis zu 500 Millionen Euro sparen und das Geld in die Krebsforschung stecken. Die Bremer Universität kann in den kommenden Jahren drei wichtige Gebäude umfassend sanieren. Möglich wird das durch Geld aus dem Sondervermögen des Bundes für Infrastruktur und Klimaneutralität. Der Bremer Senat hat die Modernisierung auf dem Unicampus heute auf den Weg gebracht. Mehr dazu von Jens Otto aus der Regionalredaktion Buden und Binnen.
4: Durch das Investitionsprogramm kann die Uni zwei Gebäude des Bereichs Geisteswissenschaften und ein weiteres der Naturwissenschaften modernisieren. Alle drei stammen aus der Gründungszeit der Universität, sind also mittlerweile in die Jahre gekommen. Rund 18,7 Millionen Euro vom Bund und weitere 1,7 Millionen Euro aus Landesmitteln sollen unter anderem in besseren Brandschutz, neue Lüftungsanlagen, Elektrik und Beleuchtung fließen. Außerdem sollen Flächen und Räume in den Gebäuden entstehen, die heutigen Ansprüchen an Exzellenz, Lehre und Forschung entsprechen, so die Bremer Landesregierung.
1: Das waren die Nachrichten mit Severino Melchiore.
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5: Wir gucken erst einmal auf die Werte aktuell. 10 Grad Rothenburg, 10 Grad Bremen, 13 Bremerhaven. Heute maximal 15 Grad. Und immer wieder Regen, der durchzieht, nie so richtig dick, aber es bleibt eher grau. Heute Nachmittag zieht der Regen dann auch weitestgehend ab und die Werte gehen nachts runter bis auf 6 Grad. Auch heute Nacht immer wieder Wolken, die durchziehen. Eher starker Regen Richtung Osnabrücker Land und Steinhuder Meer. Morgen am Mittwoch gucken wir auch nochmal. Da haben wir auch einen recht grauen Mittwoch. Auch längere Zeit trocken bei bis zu 14 Grad.
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5: 5 nach 2, A27, Walsrode Richtung Bremen, die Ausfahrt Achim Ost ist wegen Bauarbeiten bis 15:30 gesperrt. Kreis Wesermarsch, die B212, Stadtländerstraße ist zwischen Ellwürden und Utergadigen gesperrt. Dort brennt ein Gefahrgutfahrzeug.
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5: Und hier ist Ansgar Langhorst. Guten Tag.
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Vielleicht haben Sie das Album ja so zu Hause im Schrank stehen, als Vinyl vielleicht sogar. Das 11. Studioalbum von Marius Müller-Westernhagen mit dem Titel Westernhagen aus dem Jahr 1987, das Album. Daraus die Single Ganz und Gar. Anfang 88 kam sie raus. Ganz und Gar besonders. 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
8: 10 Grad Oldenburg, 11 Grad Rotenburg, 11 Grad Bremen, 14 sticht ein bisschen raus, Bremerhaven. Heute maximal 15 Grad, wahrscheinlich dann, wenn in Bremerhaven. Wir haben immer wieder auch Regen, der durchzieht, also so richtig abtrocknen wird es nicht, wenngleich wir auch in Teilen richtig lange trockene Abschnitte haben werden. In der Nacht liegen wir bei 6 Grad in Wingst, 9 Grad auf Spiekeroog und morgen tagsüber auch ähnlich wie heute 13 Grad Bremen, 14 Grad in Laatten, auch da wechselhaft. Da haben wir auch ein bisschen Regen im Küstenumfeld, am ehesten länger trocken. Ich guck mal weiter. Donnerstag 16 Grad, geht also rauf. Und Freitag bis 19 Grad Richtung Wochenende gehen wir sogar bis 22 Grad in Teilen rauf.
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8: Aber ist ja noch ein bisschen hin, ne? So, jetzt haben wir es eine Minute nach halb drei. A27 Walsrode Richtung Bremen. Die Ausfahrt Achim Ost ist wegen Bauarbeiten bis 15:30 gesperrt. Das war's. Gute Fahrt.
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8: Mit Ansgar Langhorst. Guten Tag.
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8: Bremen 1. Hits, hat er gesagt. Die größten Hits aller Zeiten, wenn das gerade ein bisschen weg war.

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1: Aha, the sun always shines on TV. Verbindet mich sehr mit meiner Kindheit, da meine Geschwister tatsächlich das rauf und runter gehört haben. Ich auf so vielen Aha-Konzerten war und sogar auf dem letzten, was sie jemals gegeben haben.
0: Aha, Bachmann Turner Overdrive. Und Adele. 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

0: Bremen 1 ist hier am Dienstag, 20 Minuten vor 3. Der alte Spruch, ich traue meinen Augen nicht, der gibt in diesen Zeiten künstlicher Intelligenz leider immer öfter Sinn. Sogenannte Deepfakes oder KI-erzeugte Fälschungen werden immer professioneller. Hat er oder sie das oder jenes wirklich gesagt oder getan? Das muss man sich oft mal fragen, wenn man im Netz guckt. 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

0: der Dienstagnachmittag. Und in einer Minute heißt es How Will I Know Whitney Houston noch vor den Nachrichten.
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1: Mit Severino Melchiore. Guten Tag. Arcelor will in Bremer Stahlwerk neuen Batteriespeicher bauen. ADAC kritisiert Preispolitik der Mineralölkonzerne. BioNTech schließt mehrere Standorte in Deutschland. Das Wetter meist bewölkt und trocken, an der Küste vereinzelt auch sonnig. 13 bis 15 Grad. Der Konzern ArcelorMittal investiert weiter in das Bremer Stahlwerk. Hier soll bis Herbst 2027 ein neuer Batteriespeicher entstehen. ArcelorMittal spricht von einer Millioneninvestition. Was sich das Unternehmen davon verspricht, dazu Matthias Röhrs aus der Regionalredaktion Buden und Binnen.
2: Es ist der erste Batteriespeicher, den ArcelorMittal auf dem Gelände eines Stahlwerks in Deutschland baut. Und es soll laut Arcelor-Vorstand Rainer Böse einer der größten in Norddeutschland sein. Kurzfristig verspricht sich das Unternehmen damit ein besseres Energiemanagement für den Bremer Standort. Lastspitzen sollen durch den Speicher besser ausgeglichen und Strom vor allem dann eingekauft werden, wenn er günstig ist. Langfristig könnte der Batteriespeicher nach Angaben eines Unternehmenssprechers auch den Grundstein für einen Elektrolichtbogenofen bilden. Mit diesem lässt sich Stahl deutlich emissionsärmer herstellen. Der geplante Batteriespeicher hat eine Kapazität von 50 Megawattstunden. Das entspricht laut Unternehmen dem Verbrauch eines kleineren Haushalts in 20 Jahren.
1: Gut 300 Menschen haben in Bremen demonstriert für mehr Teilhabe und Inklusion von Menschen mit Behinderungen. Anlass ist der heutige Europäische Protesttag zur Gleichstellung. Dieser sei besonders wichtig, sagen die Organisatoren der Demonstration, gerade aufgrund der politischen Debatte und der geplanten Kürzungen im Sozialbereich. Laut dem Arbeitskreis Bremer Protest will die Bundesregierung 8 Milliarden Euro im sozialen Bereich sparen. So sollen etwa Fahrdienste eingeschränkt werden und auch der Anspruch auf individuelle Schulbegleitung für Kinder könnte wegfallen. Der sogenannte Tankrabatt und seine Umsetzung sorgen in Deutschland weiter für Kritik. Für Mai und Juni senkt der Staat die Steuern auf Benzin und Diesel um rund 17 Cent pro Liter. Doch das kommt nicht komplett bei den Tankstellenkunden an, wie mehrere Untersuchungen zeigen. Aus Berlin Maximilian Ulrich.
3: ADAC und IFO-Institut werfen den Mineralölkonzernen vor, diesen Tankrabatt nur teilweise weiterzugeben. Dazu sind sie per Gesetz auch nicht verpflichtet. Das betont auch der Präsident des Bundeskartellamts Andreas Mundt. Seine Behörde hat zuletzt mehr Befugnisse bekommen und beobachtet die Preisentwicklung genau. Im Deutschlandfunk sagte Mundt, es sei nicht möglich, ad hoc zu bewerten, ob die Steuersenkung weitergegeben wird, weil es zu viele Faktoren gibt, die in den Preis einfließen.
1: Der Mainzer Impfstoffhersteller BioNTech will mehrere seiner Produktionsstandorte schließen, auch in Deutschland. Damit will BioNTech nach eigenen Angaben vor allem Kosten sparen und überflüssige Werke aufgeben. Damit verlieren voraussichtlich fast 1.900 Beschäftigte ihren Job. Aus Mainz Christoph Mautes.
4: Die Schließungen betreffen alle Standorte von CureVac sowie die BioNTech-Standorte in Idar-Oberstein und Marburg. Auch die Produktion in Singapur werde geschlossen, so der Konzern. Für alle betroffenen Werke sollen Käufer gesucht werden. Als Begründung nennt BioNTech vor allem den geringeren Produktionsbedarf bei den Covid-Impfstoffen. Die würden künftig komplett an den Standorten des Kooperationspartners Pfizer produziert. Die Schließungen sollen nach Abschluss Einsparungen in Höhe von 500 Millionen Euro pro Jahr bringen, so BioNTech.
1: Die Hunter-Virus-Infektionen auf einem Kreuzfahrtschiff wurden wahrscheinlich von Mensch zu Mensch übertragen. Davon geht die Weltgesundheitsorganisation aus, wie sie in Genf mitteilte. Bisher galt ein solcher Infektionsweg als äußerst selten. Das größte Risiko sehen Experten darin, dass sich Menschen über Ausscheidungen infizierter Nagetiere anstecken. Laut WHO gibt es auf dem Kreuzfahrtschiff bisher in 7 Fällen eine bestätigte Infektion oder den Verdacht darauf. 3 Passagiere sind gestorben, darunter ein Deutscher. Das Schiff kam aus Argentinien und liegt weiter vor den Kapverden im Atlantik. Das waren die Nachrichten mit Severino Melchiore.
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5: 11 Grad in Bremen, 14 Bremerhaven, 12 Grad in Wilhelmshaven, 10 in Oldenburg. Eigentlich bleibt's so. Können wir kurz machen. Die nächsten Tage bleiben eher grau. Längere trockene Abschnitte sind dabei. Die Sonne zwischendurch auch mal, aber auch immer wieder Regen, der durchzieht. Die Tiefstwerte liegen heute Nacht bei 6 Grad in Wingst und am mildesten wird es nachts zum Beispiel auf Spiekeroog bei 9 Grad, also auf den Inseln. Morgen tagsüber 13 Grad Bremen, 14 in Laaten und wie gesagt, ähnlich wie heute.
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5: Gleich 5 nach 3. A1 Bremen Richtung Osnabrück zwischen Wildeshausen Nord und Ahlhorner Heide. 6 Kilometer stockender Verkehr im Baustellenbereich. Und A27 Walsrode Richtung Bremen. Die Ausfahrt Achim Ost ist wegen Bauarbeiten bis 15.30 Uhr gesperrt. Wir wünschen eine sichere Fahrt.
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5: Schönen Dienstag, hier ist Ansgar Langhorst. Moin.
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1: Und hier ist der Bremen 1 Verkehrsservice. Aktuell Vorsicht A7 Hamburg Richtung Hannover zwischen Hamburg-Hausbruch und Heimfeld. Da liegen Gegenstände auf der Fahrbahn.

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1: Wer meint es ja? 9 Minuten vor halb 4. Ich wollte gerade sagen, und 7 Sekunden. Und deswegen auf 7 Sekunden zu sprechen kommen. Ich glaube, die berühmtesten 7 Sekunden, die wir irgendwie je erzählt bekommen haben, beziehungsweise nein, gesungen bekommen haben, sind die von Yusu Enduro und Nene Cherie aus den 90ern. Dieser wunderschöne Titel, 7 Seconds, gibt's jetzt auf Bremen 1.

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1: An der Küste sind wir bei 13 Grad, zum Beispiel in Cuxhaven, 12 in Bremen, in Verden 11 Grad, in Sieke 10 Grad, 12 Grad, da kommt einmal mehr die Sonne durch Richtung Ammerland, Oldenburg, Westerstede, die Ecke, heute Abend verbreitet trocken im Binnenland, oft dichte Wolken zur Küste hin aufgelockert, ab und zu nochmal mit Moin aus der Sonne raus. Und nachts liegen wir bei 9 Grad auf den Inseln. Bis 6, 7 Grad geht's runter. Zum Beispiel Kartenberge haben wir da auf dem Thermometer stehen gerade. Und morgen am Mittwoch, da haben wir hier und da Regen, aber auch lange trockene Abschnitte, wenn gleich die Wolken recht kompakt sind, bei Werten bis 14 Grad.
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1: In ein paar Sekunden ist es 3:30. Vorsicht bitte in beiden Richtungen auf der A28 Oldenburg-Leer zwischen Westerstede und Westerstede-West. Da sind mehrere Katzen auf der Autobahn unterwegs. Vorsicht! A1 Bremen Richtung Osnabrück zwischen Wildeshausen-Nord und Ahlhorner Heide. 6 Kilometer stockender Verkehr im Baustellenbereich. A27 Walsrode Richtung Bremen. Die Ausfahrt Achim-Ost ist wegen Bauarbeiten bis ca. 15:30, also bis jetzt vielleicht noch ein paar Minuten länger gesperrt. Wir wünschen eine gute Fahrt.
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1: Wir haben auf Bremen 1 in dieser Woche den Stadtteil-Check auf dem Zettel. Gucken in die Stadtteile von Bremen und Bremerhaven. Das machen wir gleich einmal mehr hier auf Bremen 1. Ich bin Ansgar Langhorst, hallo.
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0: Sie, die Meinungsmelderinnen und Meinungsmelder von Bremen 1, haben unseren Stadtteilen in Bremen und Bremerhaven Noten verpasst. Und wir checken diese Stadtteile auch.
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0: Ein aufgerissener Müllsack am Straßenrand, eine Matratze auf dem Gehweg, versifft, rostige Einkaufswagen, Autoreifen im Gebüsch, ein unsicheres Gefühl auf dem Nachhauseweg. Das sind alles so Sachen, die entdeckt wurden und auch angemerkt wurden. Für Gröpeling gab es dann von den Meinungsmelderinnen und Meinungsmeldern eine glatte 4. Für das Sicherheitsgefühl eine 4 und in puncto Sauberkeit sogar nur eine 5. Was ist da los in Gröpeling? Wollte Bremen 1 Reporter Niklas Jürs wissen und hat bei den Menschen dort nachgefragt, aber nicht nur dort.
2: Meinungsmelder Michael hat der Sauberkeit in seinem Stadtteil Gröpeling nur eine 5 gegeben, aus gutem Grund.
3: Es gibt einige Ecken im Stadtteil, wo die Entsorgungsbetriebe heute den Sperrmüll und den Hausmüll entfernen und es tatsächlich am nächsten Morgen schon aussieht, als wenn sie nie da gewesen wären.
2: Doch solche Probleme gibt's nicht nur in Gröpeling. Blumenthal bekommt insgesamt eine 3-, bei Sauberkeit sogar nur eine 4-. Kaya aus Blumenthal beschreibt genau, warum die Note so schlecht ausgefallen ist.
4: An einigen Containerstellen hat man manchmal den Eindruck, dass die Container seit Monaten nicht mehr geleert wurden. Also die Kleidercontainer laufen über, überall liegen Säcke und anderer Müll rum, Glasflaschen stehen überall rum. An manchen Straßenecken wird illegal Müll abgeladen, der dann irgendwann mal von irgendwem, also der Stadt, eingesammelt werden muss.
2: Und für sie ist Müll nicht nur irgendwo im Stadtteil ein Thema, sondern auch direkt vor der eigenen Tür.
4: Ich selber muss mehrmals in der Woche Müll von meiner eigenen Haustür einsammeln, der nicht von mir stammt. Das ist schon alles nicht so richtig schön.
2: Bei Monika in Bremerhaven-Leerheide klingen die Antworten ähnlich.
5: Dreckig hier alles. Guck doch mal an, wie das hier aussieht. Das gefällt mir nicht. Ich fühle mich hier nicht wohl.
2: Warum fühlt man sich nicht wohl in seinem Stadtteil? Das hängt von vielen Faktoren ab, nicht nur von Dreck und Müll, sondern auch vom allgemeinen Sicherheitsgefühl und einzelnen Erlebnissen, wie bei Kaya aus Blumenthal.
4: Ich wurde schon mehrfach völlig grundlos angepöbelt. Das hat niemanden drumherum so wirklich interessiert, sodass ich auch nicht den Eindruck hatte, dass mir geholfen werden würde, sollte es mal über das Pöbeln hinausgehen.
2: Was müsste also passieren? Kaya appelliert an die Menschen in ihrem Stadtteil.
4: Um mich wohler zu fühlen, wünsche ich mir mehr Miteinander und mehr Rücksicht aufeinander. Wir wohnen ja alle gemeinsam in Blumenthal und wir können auch nur alle zusammen dafür sorgen, dass es hier schöner wird.
2: Also, die Probleme sind da. Müll und mangelndes Sicherheitsgefühl. Aber viele Menschen sehen auch, was sie an ihrem Stadtteil haben. Kaya zum Beispiel mag Blumenthals Lage.
4: Mir gefällt besonders gut an Blumenthal, dass man super schnell im Grünen ist. Man hat viel Natur um sich herum.
2: Und auch Carina schätzt ihren Stadtteil.
6: Gröpeling hat günstige Mieten, super viel Kultur, leckeres Essen aus der ganzen Welt und auch nicht zu teuer. Man kann auf dem Grünstreifen gut joggen gehen. Man hat aber auch das große Shoppingcenter, die Waterfront, vor der Nase. Man muss eigentlich gar nicht aus Gröpeling raus, wenn man irgendwas erledigen muss.
0: Die Stimmen unserer Radio Bremen Meinungsmelderinnen und Meinungsmelder zeigen, Sauberkeit und Sicherheit sind super wichtig, um sich zu Hause und wohl zu fühlen im Stadtteil. Und da ist in einigen Gegenden von Bremen und Bremerhaven definitiv noch Luft nach oben, haben wir gehört. Unser großer Stadtteilcheck diese Woche hier auf Bremen 1 und natürlich auch im Netz auf bremen1.de.

Bremen 1, der Verkehrsservice aktuell. Vorsicht, A27 Bremen Richtung Bremerhaven. Zwischen Geestemünde und Bremerhaven Zentrum befindet sich eine ungesicherte Unfallstelle vor der Baustelle. Vorsicht, auch in beiden Richtungen nach wie vor. A28 Oldenburg leer. Da sind immer noch Katzen unterwegs auf der Autobahn zwischen Westerstede und Westerstede West.

0: Sie hören Bremen 1 am Dienstag. Der Nachmittag, 5 vor 4 haben wir es. Mit dem Impfstoff gegen Corona hat BioNTech Milliarden verdient, aber das ist Jahre her. Corona-Impfstoffe werden nicht mehr so sehr gebraucht wie noch vor Jahren, aber nicht nur deshalb will BioNTech jetzt mehrere Werke in Deutschland schließen. Warum das außerdem passiert und wie sich BioNTech für die Zukunft aufstellen möchte, dazu gleich mehr in der Rundschau um 16 Uhr bei Severino Melchiore.
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1: Mit Severino Melchiore, guten Tag. Investition in die Zukunft. Arcelor plant Batteriespeicher im Bremer Stahlwerk. Nach Todesfahrt in Leipzig, Polizei ermittelt immer noch am Tatort. Teure Forschung, BioNTech schließt mehrere Werke in Deutschland. Das Wetter am Abend bewölkt, in der Nacht zeitweise Regen. Tiefstwerte 9 bis 6 Grad. Ein knappes Jahr ist es her, dass ArcelorMittal erstmal Nein gesagt hat zur Idee, im Bremer Werk sogenannten grünen Stahl herzustellen. Also Stahl, der auf umweltfreundlichere Weise produziert wird als bisher. Das Bremer Werk hätte dafür teurer umgerüstet werden müssen. Das wollte ArcelorMittal aber nicht, obwohl staatliche Zuschüsse von mehr als 800 Millionen Euro auf dem Tisch lagen. Damals ging auch die Sorge um, welche Zukunft das Bremer Werk dann überhaupt noch hat. Offenbar hat es eine, denn heute gibt ArcelorMittal bekannt, dass in Bremen ein neuer Batteriespeicher entstehen soll. Bis Herbst nächsten Jahres. Was sich das Unternehmen davon verspricht. Dazu aus der Regionalredaktion Buttmann-Binnen Matthias Röhrs.
2: Es ist der erste Batteriespeicher, den ArcelorMittal auf dem Gelände eines Stahlwerks in Deutschland baut. Und es soll laut Arcelor-Vorstand Rainer Böse einer der größten in Norddeutschland sein. Kurzfristig verspricht sich das Unternehmen damit ein besseres Energiemanagement für den Bremer Standort. Lastspitzen sollen durch den Speicher besser ausgeglichen und Strom vor allem dann eingekauft werden, wenn er günstig ist. Langfristig könnte der Batteriespeicher nach Angaben eines Unternehmenssprechers auch den Grundstein für einen Elektrolichtbogenofen bilden. Mit diesem lässt sich Stahl deutlich emissionsärmer herstellen. Der geplante Batteriespeicher hat eine Kapazität von 50 Megawattstunden. Das entspricht laut Unternehmen dem Verbrauch eines kleineren Haushalts in 20 Jahren. Wie viel der Speicher und sein Betrieb kosten, dazu nennt ArcelorMittal keine genauen Zahlen. Die Rede ist aber von einer Millioneninvestition.
1: Am Tag nach der Todesfahrt von Leipzig trauert die Stadt. Am Mittag gab es eine Andacht in der Universitätskirche, um an die beiden Toten und die vielen Verletzten zu erinnern. Mehr als 1000 Menschen haben sich dazu versammelt. Außerdem gibt es am Nachmittag Gottesdienste, unter anderem in der Nikolaikirche. Parallel dazu geht die Ermittlungsarbeit weiter. Der festgenommene Fahrer wird heute dem Haftrichter vorgeführt und die Polizei versucht, das Geschehen von gestern aufzuklären. Roland Kühnke in Leipzig, was ist denn im Moment in der Innenstadt von Leipzig los?
3: Die komplette Grimmersche Straße ist immer noch gesperrt, da wird immer noch untersucht, da wird immer noch ermittelt. Die Leute müssen einen Bogen machen, an allen Zugängen stehen Polizeifahrzeuge mit Beamten, die die Situation erklären. Das läuft alles auch ganz reibungslos.
1: Inzwischen wird auch darüber diskutiert, ob zu wenig Poller die Innenstadt von Leipzig abgeriegelt haben, beschützt haben. Was können Sie uns darüber sagen?
3: Es ist komischerweise die einzige Stelle an der Grimmerschen Straße, wo es solche Poller nicht gibt. An allen Zufahrten, auch am westlichen Ende, gibt es die. Man wollte eigentlich die Stadt so ein bisschen offen halten. Da steht ja so ein kleines Denkmal. Und ja, dass es nun ausgerechnet dort passiert, dass dort jemand reinfährt, das führt natürlich die Verantwortlichen zum Überdenken des Sicherheitskonzeptes. Und das hat die Stadtverwaltung heute schon klar gemacht. Da wird sich auf jeden Fall was tun.
1: Besten Dank, Roland Kühnke in Leipzig. Hält sie oder hält sie nicht die Waffenruhe zwischen dem Iran, Israel und den USA? Zuletzt haben die Spannungen deutlich zugenommen. Das hat auch damit zu tun, dass die USA in der Meerenge von Hormus iranische Häfen blockieren und versuchen, Schiffe bei der Weiterfahrt zu schützen. Schon gestern hatte der Iran darauf reagiert und die Vereinigten Arabischen Emirate angegriffen. Das meiste konnten die Emirate abwehren, ein Drohnenangriff saß aber. Moritz Behrendt berichtet aus Kairo.
4: Eine Ölanlage im Hafen von Fujairah geriet in Brand. Der Hafen hat für die Emirate große strategische und wirtschaftliche Bedeutung. Über ihn können die Emirate Öl exportieren, ohne den Rohstoff durch die Straße von Hormus transportieren zu müssen. In der Stellungnahme des Verteidigungsministeriums heißt es, man sei bereit, auf jegliche Bedrohungen zu reagieren und allem entgegenzutreten, was darauf abziele, die Sicherheit des Landes zu untergraben. Experten gehen davon aus, dass der Iran gezielt die Emirate angegriffen hat, weil sich das Land deutlicher an die Seite der USA gestellt hat als andere Golfstaaten und weil es zudem durch eine strategische Partnerschaft mit Israel verbunden ist. Scharfe Kritik am Iran kam auch von anderen Regierungen. Saudi-Arabien und Katar verurteilten die Angriffe. Auch Bundeskanzler Friedrich Merz äußerte sich. Teheran müsse aufhören, die Region und die Welt zur Geisel zu nehmen, postete Merz auf der Plattform X.
1: Durch seinen Impfstoff gegen Corona ist der Mainzer Hersteller BioNTech groß und bekannt geworden, hat Milliarden verdient. Jetzt aber wird der Impfstoff nicht mehr in der Menge wie früher gebraucht und das ist ein Grund für Konsequenzen, nicht der einzige. Denn BioNTech will sich offenbar gesund schrumpfen, um später wieder wachsen zu können. Im nächsten Jahr will BioNTech nämlich seine Werke der Tochter CureVac schließen und mehrere eigene Werke in Idar-Oberstein, Marburg und in Singapur. Knapp 1900 Menschen dürften ihren Job verlieren. Christoph Mautis berichtet aus Mainz.
5: Als Begründung nennt BioNTech vor allem den geringeren Produktionsbedarf bei den Covid-Impfstoffen. Die würden künftig komplett an den Standorten des Kooperationspartners Pfizer produziert. Die Schließungen sollen nach Abschluss Einsparungen in Höhe von 500 Millionen Euro pro Jahr bringen, so BioNTech. Die Nachricht kommt knapp ein Jahr nach der Ankündigung der Übernahme des ehemaligen Konkurrenten CureVac aus Tübingen. Damals waren beide mitten in einem Rechtsstreit über Patente bei der wichtigen mRNA-Technologie. Für CureVac bedeutet das nun das endgültige Aus. Die Produktion werde geschlossen, laufende klinische Studien würden abgeschlossen und nicht in späteren Entwicklungsphasen weitergeführt, so das Unternehmen. BioNTech will sich zukünftig demnach noch stärker auf die Forschung an Krebsmedikamenten konzentrieren. Das abgeschlossene Quartal beendete BioNTech mit einem Verlust von mehr als 500 Millionen Euro. Grund seien die hohen Kosten für Forschung und Entwicklung.
1: Die Hunter-Virus-Infektionen auf einem Kreuzfahrtschiff wurden wahrscheinlich von Mensch zu Mensch übertragen. Davon geht die Weltgesundheitsorganisation aus, wie sie in Genf mitteilte. Bisher gilt ein solcher Infektionsweg als äußerst selten. Als viel wahrscheinlicher gilt laut Experten, dass sich Menschen über Ausscheidungen infizierter Nagetiere anstecken. Laut WHO gibt es auf dem Kreuzfahrtschiff bisher in 7 Fällen eine bestätigte Infektion oder zumindest den Verdacht darauf. 3 Passagiere sind gestorben, darunter ein Deutscher. Das Schiff kam aus Argentinien und liegt weiter vor den Kapverden im Atlantik. Zurück nach Deutschland. Im Februar ist ein Zugbegleiter nach einem gewalttätigen Angriff eines Fahrgastes gestorben. Politikerinnen und Politiker zeigten sich damals empört und auch betroffen. Und man wollte etwas tun. Also trafen sich Bahnunternehmen, Politik und Gewerkschaften noch im selben Monat, um die ersten Schritte zu besprechen. Dazu gehört eine Plakatkampagne für mehr Respekt, die heute beginnt. Auf Bahnhöfen und in Zügen ist der Satz, die Würde des Menschen ist unantastbar, zu lesen.

0: Monaten hat die DB zudem die Zahl der Sicherheitsleute von 4.500 auf 5.000 erhöht. Der Konzernbetriebsrat bei der Deutschen Bahn AG berichtet, dass Kollegen immer öfter Beleidigungen, Anspucken, Schläge oder sexuelle Übergriffe erleben. Man sehe einen klaren Zusammenhang zwischen dem schlechten Zustand des Schienennetzes, der hohen Zahl an Verspätungen und dem Anstieg bei den Angriffen. Pünktliche Züge seien ein großer Hebel, um Konflikte zwischen Mitarbeitenden und Reisenden zu minimieren. Dafür brauche es eine verlässliche, langfristige Finanzierung der Infrastruktursanierung.
1: Und jetzt weitere Nachrichten aus Bremen, Bremerhaven und Niedersachsen mit Markus Fliegel.
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3: Vor dem Untersuchungsausschuss der Bürgerschaft zur sogenannten Staatsräteaffäre wurde heute Ex-Wirtschaftssenator Martin Güntner befragt. Zur Frühpensionierung seines Staatsrats Eckhard Siering 2019 konnte er aber nach eigenem Bekunden nichts sagen, weil er selbst den Senat bereits 2 Monate zuvor verlassen hatte. Deshalb sei er mit der Personalie nicht befasst gewesen. Mehr als jeder Fünfte in Niedersachsen ist unzufrieden mit dem Zustand der Demokratie in Deutschland. Das ist das Ergebnis des Niedersachsen-Panels, eines neuen Forschungsinstruments von 7 niedersächsischen Universitäten und des Fraunhofer-Instituts für angewandte Informationstechnik. Besonders hoch ist die Unzufriedenheit danach bei jungen Männern, die sich selbst politisch rechts verorten. In dieser Gruppe äußerte sich nur knapp die Hälfte positiv über den Zustand der Demokratie in Deutschland. Rund 500 Menschen haben heute in Bremen für mehr Teilhabe und Inklusion demonstriert. Anlass war der heutige Europäische Protesttag zur Gleichstellung von Menschen mit Behinderungen. Gerade aufgrund der drohenden Kürzungen im Sozialbereich sei dieser Protesttag besonders wichtig, so die Organisatoren. Laut dem Arbeitskreis Bremer Protest will die Bundesregierung 8 Milliarden Euro im sozialen Bereich einsparen.
1: Und jetzt der Sport mit Olaf Rathje und den Fußballerinnen von Werder Bremen im Kader für die nächste Saison. Da hat sich schon einiges getan, aber Olaf, damit ist noch nicht Schluss.
4: Nee, die nächste Spielerin verlässt jetzt den Club. Nach 6 Jahren bei Werder wechselt Ricarda Viking zu Borussia Dortmund. Viking ist nach Rieke Diekmann, Saskia Mattheis, Larissa Mühlhaus und Amira Afoi bereits die 5. Spielerin, die Werder am Ende der Saison verlassen wird. Ein großer Umbruch also, den Werder-Trainerin Fritzi Kromp so aber auch angekündigt hatte.
5: Es ist viel Bewegung. Es ist immer auch eine Chance darin in einem Umbruch, aber wir werden einen sehr großen Umbruch haben, aus unterschiedlichen Gründen. Und klar, wir haben weiter viel vor, wollen auch daran anknüpfen, was wir diese Saison gezeigt haben.
4: Als einzigen Neuzugang haben die Bremerinnen bisher die österreichische Nationalspielerin Lilly Potschella verpflichtet. Die Stürmerin kommt von der SGS Essen. Eine neue Aufgabe hat auch Ex-BVB-Coach Edin Terzic. Knapp 2 Jahre nach seinem freiwilligen Abschied bei Borussia Dortmund wird Terzic Trainer von Athletic Bilbao. Wie der Tabellenachte der spanischen Liga mitteilte, unterschrieb Terzic einen 2-Jahres-Vertrag. Und in der Fußball-Champions League wird am Abend im Spiel zwischen Arsenal London und Atletico Madrid der erste Finalteilnehmer ermittelt. Das Hinspiel endete 1:1. Anpfiff ist um 21 Uhr. Im zweiten Halbfinale muss Bayern München dann morgen einen Ein-Tore-Rückstand gegen Paris Saint-Germain aufholen.
1: Das war der Sport und das war die Rundschau am Nachmittag mit Severino Melchiore.
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6: Mal kurz auf die Temperaturen geschielt. 17 Grad, schön wär's, siehst du, das kommt vom Schielen. 14 Grad in Bremerhaven, 12 Wilhelmshaven, 13 Cuxhaven, 12 Grad in Bremen. Die weiteren Aussichten besprechen wir gleich im Wettergespräch in ein paar Minuten hier auf Bremen 1.
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6: 4:11. Vorsicht bitte in beiden Richtungen auf der A27 Bremen-Walsrode zwischen Langwedel und Raststätte Goldbach Süd. Da sind Tiere auf der Fahrbahn unterwegs. Und A1 Bremen Richtung Osnabrück zwischen Wildeshausen Nord und Ahornerheide. Heide. 6 Kilometer stockender Verkehr im Baustellenbereich.
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6: Mit Ansgar Langhorst. Moin, schönen Dienstag.
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0: Bremen 1, der Verkehrsservice aktuell. Bitte Vorsicht auf der A1 Bremen Richtung Hamburg zwischen dem Bremer Kreuz und Rastplatz Tünen. Da liegen Gegenstände auf der Fahrbahn. Gleich 20 nach 4.
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0: Das besprechen wir mit Joachim Pütz. Moin Joachim.
2: Moin Ansgar.
0: So, direkt aus der Wetterredaktion gesprochen mit den Bildschirmen, die du vor dir hast. Wann wird's mal wieder, ich wollte einen Text zitieren, ne? Wann wird's mal wieder richtig Sommer? Ist ja noch gar nicht die Jahreszeit. Aber wann wird's wieder so sommerlich?
2: Im Moment ist das eher noch ein Wunschdenken und auch gut so, denn wir brauchen Regen und Stimmt. Wir bekommen jetzt auch Regen. Wir haben so eine Luftmassengrenze über Deutschland. Wir liegen so am Nordrand dieser Grenze und da kriegen wir heute Nacht eine ordentliche Schippe Regen ab, so vom Emsland über das Oldenburger Münsterland bis zur Lüneburger Heide. Da breitet sich Regen aus, so vom Bremer Raum bis zur Nordsee. Da bleibt's trocken, da gibt's auch ein paar Wolkenlücken und die Temperaturen heute Nacht nur noch einstellig, 9 Grad auf den Inseln. Binnenland so 8 bis 6 Grad und morgen haben wir dann so entlang einer Linie Oldenburger Münsterland, südliches Bremen, Wümmeniederung und auch südlich davon, das ist dann mitten in dieser Luftmassengrenze, da gibt's dann teilweise kräftige Regenfälle. Zum Abend lässt der Regen dann so langsam nach, nördlich davon bleibt's ohnehin trocken und so vor allen Dingen im Küstenumfeld, da kann sich die Sonne auch öfter zeigen. Dazu haben wir einen lebhaften Wind, der auf den Inseln frischer und stark böig unterwegs ist und die Temperatur relativ niedrig. Es wird morgen der kälteste Tag der Woche mit 11 Grad auf den Inseln, sonst 13 bis 14 Grad.
0: Und dann geht's wieder rauf? Versuche ich jetzt rauszukitzeln?
2: Ja, es geht mit der Temperatur wieder rauf. Donnerstag 11 bis 16, Freitag 13 bis 19, Samstag bis 22, Sonntag bis 24, also kontinuierlich nach oben. Auch die Sonne lässt sich wieder öfter blicken. Wir haben so, ja, all die Tage so ein Mix aus Sonne, Wolken, allzu viel Regen fällt nicht mehr. Der Freitag sogar oft trocken. Am Wochenende, da sind wieder ein paar Schauer und Gewitter mit von der Partie, aber der große Regen ist dann erstmal vorbei.
0: Und der zu wenige Regen dann unterm Strich, wenn ich das richtig raushöre?
2: Ja, wir könnten mehr gebrauchen, ja.
0: Okay, wir wissen Bescheid. Vielen Dank, Joachim Pütz aus der Bremen 1 Wetterredaktion. Wir bleiben im Film und informiert. Bis morgen, ne?
2: Bis morgen.
0: Tschüss.

Der Verkehrsservice aktuell auf Bremen 1 um 4 Minuten vor 4:30. Vorsicht bitte. Auf der A1 Bremen Richtung Hamburg zwischen dem Bremer Kreuz und dem Rastplatz Thun liegen immer noch Gegenstände auf der Fahrbahn und Tiere zwischen Langwedel und der Raststätte Goldbach Süd auf der A27 Bremen-Walsrode. Auch da Vorsicht.

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6: Mal kurz abgedatet, die Werte 12 in Oldenburg, 12 in Rothenburg, 12 in Bremen, 14 Bremerhaven, 10 Diepholz. Wir haben es gerade direkt aus der Bremen 1 Wetterredaktion etwas ausführlicher bekommen. Es wird in den nächsten Tagen immer wieder mal Regen geben. Die Werte bleiben so ähnlich wie heute, also wie jetzt 10 bis 15 Grad Richtung Wochenende. Da wird es dann deutlich wärmer, geht langsam rauf ab übermorgen 18, 19, 20, 22 am Wochenende. Aber zu wenig Regen, das haben wir auch festgestellt.
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6: Eine Minute nach 16:30, Vorsicht A1 Bremen Richtung Hamburg zwischen dem Bremer Kreuz und dem Rastplatz Tünen. Da sind immer noch Gegenstände auf der Fahrbahn. Vorsicht in beiden Richtungen auf der A27 Bremen-Walsrode zwischen Langwedel und der Raststätte Goldbach Süd. Da laufen Tiere. Vorsicht auf der B74 in Giehle zwischen Paddewisch und Neukuhstedt. Da sind auch Tiere, nämlich Rinder, auf der Fahrbahn unterwegs. A1 Bremen Richtung Osnabrück zwischen Wildeshausen Nord und Ahlhorner Heide. 6 Kilometer stockender Verkehr im Baustellenbereich. Fahren Sie vorsichtig. Gute Fahrt.
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6: Ich muss so schmunzeln, schon in der Ankündigung, was für eine schöne Geschichte. Die Feuerwehrhochzeit in Obelgönne. Haben Sie es mitbekommen? Im Landkreis Wesermarsch, was da passiert ist? Da haben Sie gleich was Amüsantes. Ich bin Ansgar Langhorst, moin.
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7: Elena Miles, Black Velvet, das war der Song, wo ich auf die Tanzfläche gestürmt bin, weil das einfach ein cooler Song war, eine coole Stimme war. Ja, am nächsten Morgen musste ich früh raus, um 3 Uhr, stand wieder in der Backstube. Black Velvet ist so die Erinnerung an diese Zeit.
0: Elena Miles, Billy Ocean und James Blunt. Das ist Bremen 1.
7: Der Song meines Lebens.

0: So, jetzt kriegen Sie eine schöne Geschichte. Vielleicht haben Sie es auf Bremen 1 auch schon mal gehört. Das ist ja immer so die Frage, wie stark sich Privates und Berufliches vermischen sollten. Bei Niklas und Eske im Kreis Wesermarsch hat sich diese Frage von ganz allein beantwortet. Das Berufliche ist privat und auch umgekehrt gilt das. Eske und Niklas sind beide bei der Freiwilligen Feuerwehr Uwel Gönne. So, und sie haben geheiratet. Ihre Kameradinnen und Kameraden standen, wie sich das da gehört, nach der Trauung Spalier. Und das Brautpaar wollte dann für alle den Grill anschmeißen. Aber daraus wurde erstmal nichts, denn die versammelte Festgesellschaft musste plötzlich zum Einsatz ausrücken. Erzählt mal.
1: Wir wollten gerade mehr oder weniger die Wurst auf den Grill legen und dann wurden wir alarmiert. Und jetzt in dem Fall waren wir ja sogar hier mit einer starken Mannschaft direkt im Feuerwehrhaus vertreten und dann passte das ganz gut und dann musste die Gesellschaft warten, die aber in dem Fall auch zum größten Teil aus Familie bestand, die natürlich wissen, dass das für uns oberste Priorität hat.
2: Also Eske hatte schon für sich selbst entschieden, dass sie nicht ganz so schnell aus dem Brautkleid rauskommt, weil wir auch eine relativ enge Umkleide haben. Und dann hat sie sich auf den Einsatzleitwagen gesetzt mit ihren ganzen Klamotten, sodass sie sich im Notfall noch an der Einsatzstelle hätte umziehen können. Und ich habe mich dann, ja, gutes ging, aus meinem Anzug geschält, habe das Hemd noch angelassen und die Krawatte erst im Fahrzeug abgelegt und konnte dann aber auch noch so aufs richtige Löschfahrzeug und habe sogar noch ein Atemschutzgerät getragen.
1: Es hat sich dann nach kurzer Zeit zum Glück um einen Fehlalarm gehandelt und dann war die Lage auch etwas entspannter. Dann ging noch das große Gratulieren dann nach dem Einsatz los. Mein Vater war ja nun auch vor Ort, der ist bei uns der Gemeindebrandmeister und der hat das dann natürlich ganz stolz und schnell weitergetragen, dass ja seine Braut, die Tochter, auf dem Einsatzleitwagen sitzt und dann kamen ganz schnell alle Leute da einmal vorbei und dann war das auch wieder eine ganz entspannte Stimmung nach dem anfänglichen Stress.
0: Also alles gut gegangen, jetzt dann hoffentlich auch in der Ehe. Herzlichen Glückwunsch Eske und Niklas nach Uwel Gönne im Kreis Wesermarsch und vielleicht ist ja doch was dran, dass die Freiwillige Feuerwehr nicht nur Brände löschen, sondern auch richtig gut feiern kann und dann aber trotzdem noch einsatzfähig ist. Erst recht, wenn es eine Hochzeit ist. Also, Eske und Niklas, das ist von Bremen 1 nochmal für euch. Danke für die schöne Geschichte, Eske und Niklas. Ein heißes Pärchen irgendwie.

0: Bremen 1 ist hier. Handy, Apps und Jugendschutz. Das ist mal ein ganz dickes Brett, jedenfalls, wenn es um die beliebtesten Apps geht. Millionen Jugendliche nutzen WhatsApp, Facebook oder Instagram, obwohl die alle für sie noch gar nicht gemacht sind. Also kriegen die Teenager permanent Sachen vor die Nase, die sie eigentlich noch gar nicht sehen sollen. Auf Druck der Politik will der Mutterkonzern Meta jetzt aber seinen Jugendschutz, wie er sagt, verbessern. Was da geplant ist, dazu gibt's gleich mehr bei Severino Melchiorre in der Rundschau hier auf Bremen 1.
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0: Bremen 1, der Verkehrsservice aktuell. Vorsicht, A1 Bremen Richtung Hamburg zwischen Elsdorf und Sittensen. Da liegen Gegenstände auf der Fahrbahn.
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2: Mit Severino Melchiore. Guten Tag. Nach Kritik, Meta kündigt mehr Jugendschutz in Handy-Apps an. Mehr Tempo. Dobrindt will Abschiebungen per Gesetz beschleunigen. Investition in die Zukunft. ArcelorMittal plant Batteriespeicher im Bremer Stahlwerk. Das Wetter am Abend bewölkt, in der Nacht zeitweise Regen. Tiefstwerte 9 bis 6 Grad. Kinder und Jugendliche nutzen längst nicht immer nur die Handy-Apps, die für sie gemacht sind. Bestes Beispiel sind Facebook oder Instagram vom US-Konzern Meta, die Millionen Jugendliche in Europa nutzen, obwohl sie das eigentlich gar nicht dürfen. Sicher sind hier auch die Eltern in der Pflicht, aber die Politik hat vor allem dem Anbieter Meta Druck gemacht, dass der seine Jugendschutzeinstellungen verbessert. Und der reagiert jetzt. Was sich in den USA, der EU und Großbritannien ändern soll, berichtet Katrin Schmidt aus Brüssel.
3: Europaweit soll nun nach Angaben von Meta eine KI-Software sicherstellen, dass Kinder unter 13 Jahren von den Plattformen fernbleiben. Außerdem sollen Jugendliche, die sich fälschlicherweise als Erwachsene ausgeben, in strengere Sicherheitseinstellungen gezwungen werden. Also in den geschützten Teenager-Modus, ohne Zugriff auf Inhalte, die als potenziell jugendgefährdend eingestuft werden. Die künstliche Intelligenz soll demnach die Aktivitäten, also gepostete Videos, Fotos und Kommentare, darauf abscannen, ob ein minderjähriger Nutzer dahinterstehen könnte. Die EU-Kommission drängt Instagram und Facebook seit langem, das in den Nutzungsbedingungen festgelegte Mindestalter von 13 Jahren auch durchzusetzen. Erst in der vergangenen Woche hatte Brüssel Meta eine Milliardenstrafe angedroht wegen fehlender Alterskontrollen. Denn aktuell nutzen gut 12% der Kinder unter 13 Jahren in der EU Instagram oder Facebook, so die EU-Digitalkommissarin Virkkunen. In diesem Fall sei also zu vermuten, dass Meta eigene Nutzungsbedingungen für Minderjährige nicht einhalte, um mehr Nutzer, Verweildauer und Werbefläche zu generieren. Ob die nun angekündigten Kontrollen dem nachhaltig entgegenwirken, bleibe abzuwarten.
2: Abgelehnte Asylbewerber schneller als bisher loswerden, sprich abschieben. Das ist das Ziel eines Gesetzes, an dem Bundesinnenminister Alexander Dobrindt gerade arbeiten lässt. Sein Entwurf soll Hindernisse abbauen und ermöglichen, Flüchtlinge leichter wegzuschicken. Die Einzelheiten kennt Dietrich Karl Meurer aus unserem Hauptstadtstudio.
4: Dobrindt drängt auf mehr Tempo bei Abschiebungen und erklärt, die Regierung bereite Regeln für mehr Effizienz bei Rückführungen vor, um dauerhaft hohe Zahlen zu erreichen. Hintergrund ist die Entwicklung der vergangenen Monate. Behörden weisen mehr Menschen direkt an den Grenzen ab und verhindern so die Einreise. Zugleich stagniert die Zahl der Abschiebungen von Personen ohne Aufenthaltsrecht. Hier sieht Dobrindt Handlungsbedarf. Er betont, es liege im Sicherheitsinteresse Deutschlands, Straftäter in ihre Herkunftsländer zurückzuführen, auch nach Afghanistan und Syrien. Einen Termin für das Gesetz nennt er nicht. Ein Jahr nach Beginn der schwarz-roten Koalition zieht Dobrindt eine positive Bilanz. Die illegale Migration sei im Vergleich zum Vorjahr um rund 70% gesunken. Er führt das auf mehrere Maßnahmen zurück, darunter mehr Zurückweisungen an den Grenzen und verstärkte Einsätze gegen Schleuser.
2: Jens Spahn führt auch in den nächsten Jahren die Bundestagsfraktion von CDU und CSU. Spahn wurde am Nachmittag wiedergewählt. Eine Überraschung ist es nicht, denn es gab keinen Gegenkandidaten. Der CDU-Politiker bekam knapp 87% der Stimmen. Im letzten Jahr hatte Spahn rund 91% bekommen. Durch seinen Impfstoff gegen Corona ist der Mainzer Hersteller BioNTech groß und bekannt geworden, hat Milliarden verdient. Jetzt aber wird der Impfstoff nicht mehr in der Menge wie früher gebraucht. Und das ist ein Grund und nicht der einzige für Konsequenzen. Denn BioNTech will sich offenbar gesund schrumpfen und später dann wieder wachsen zu können. Im nächsten Jahr will BioNTech nämlich seine Werke der Tochter CureVac schließen und mehrere eigene Werke in Idar-Oberstein, Marburg und in Singapur. Knapp 1900 Menschen dürften dann ihren Job verlieren. Christoph Mautis berichtet aus Mainz.
5: Als Begründung nennt BioNTech vor allem den geringeren Produktionsbedarf bei den Covid-Impfstoffen. Die würden künftig komplett an den Standorten des Kooperationspartners Pfizer produziert. Die Schließungen sollen nach Abschluss Einsparungen in Höhe von 500 Millionen Euro pro Jahr bringen, so BioNTech. Die Nachricht kommt knapp ein Jahr nach der Ankündigung der Übernahme des ehemaligen Konkurrenten CureVac aus Tübingen. Damals waren beide mitten in einem Rechtsstreit über Patente bei der wichtigen mRNA-Technologie. Für CureVac bedeutet das nun das endgültige Aus. Die Produktion werde geschlossen, laufende klinische Studien würden abgeschlossen und nicht in späteren Entwicklungsphasen weitergeführt, so das Unternehmen. BioNTech will sich zukünftig demnach noch stärker auf die Forschung an Krebsmedikamenten konzentrieren. Das abgeschlossene Quartal beendete BioNTech mit einem Verlust von mehr als 500 Millionen Euro. Grund seien die hohen Kosten für Forschung und Entwicklung.
2: Die Hantavirus-Infektionen auf einem Kreuzfahrtschiff wurden wahrscheinlich von Mensch zu Mensch übertragen. Davon geht die Weltgesundheitsorganisation aus, wie sie in Genf mitteilte. Bisher gilt ein solcher Infektionsweg als äußerst selten. Als viel wahrscheinlicher gilt laut Experten, dass sich Menschen über Ausscheidungen infizierter Nagetiere anstecken. Laut WHO gibt es auf dem Kreuzfahrtschiff bisher in 7 Fällen eine bestätigte Infektion oder den Verdacht darauf. 3 Passagiere sind gestorben, darunter ein Deutscher. Das Schiff kam aus Argentinien und liegt weiter vor den Kapverden im Atlantik. Ein knappes Jahr ist es her, dass ArcelorMittal erstmal Nein gesagt hat zur Idee, im Bremer Werk sogenannten grünen Stahl herzustellen. Damit ist Stahl gemeint, der auf umweltschonendere Weise als bisher produziert wird, mit deutlich weniger Abgasen. Aber das Bremer Werk hätte dafür teuer umgerostet werden müssen und das wollte ArcelorMittal nicht. Obwohl staatliche Zuschüsse von mehr als 800 Millionen Euro bereitlagen. Danach ging dann die Frage um, ob das Bremer Werk überhaupt noch eine Zukunft hat. Aber offenbar hat es eine, denn heute gibt ArcelorMittal bekannt, dass in Bremen ein neuer Batteriespeicher entstehen soll. Bis Herbst nächsten Jahres. Was sich das Unternehmen davon verspricht, das weiß aus der Regionalredaktion Buden und Binnen Matthias Röhrs.
6: Es ist der erste Batteriespeicher, den ArcelorMittal auf dem Gelände eines Stahlwerks in Deutschland baut. Und es soll laut Arcelor-Vorstand Rainer Böse einer der größten in Norddeutschland sein. Kurzfristig verspricht sich das Unternehmen damit ein besseres Energiemanagement für den Bremer Standort. Lastspitzen sollen durch den Speicher besser ausgeglichen und Strom vor allem dann eingekauft werden, wenn er günstig ist. Langfristig könnte der Batteriespeicher nach Angaben eines Unternehmenssprechers auch den Grundstein für einen Elektrolichtbogenofen bilden.

0: Staatsrats Eckhard Siering 2019 konnte er aber nach eigenem Bekunden nichts sagen, weil er selbst den Senat schon 2 Monate davor verlassen habe. Deshalb sei er mit der Personalie nicht befasst gewesen. Mehr als jeder Fünfte in Niedersachsen ist unzufrieden mit dem Zustand der Demokratie in Deutschland. Das ist das Ergebnis des Niedersachsen-Panels, eines neuen Forschungsinstruments von 7 niedersächsischen Universitäten und des Fraunhofer-Instituts für angewandte Informationstechnik. Besonders hoch ist die Unzufriedenheit danach bei jungen Männern, die sich selbst politisch rechts verorten. In dieser Gruppe äußerte sich nur knapp die Hälfte positiv über den Zustand der Demokratie. Viele Auszubildende in Bremen und Bremerhaven können sich das Wohnen kaum noch leisten. Zu dem Fazit kommt die Arbeitnehmerkammer nach einer Befragung von fast 500 Azubis. Danach kosten Miete und Nebenkosten oft mehr als 40% oder sogar 50% des Einkommens. Viele Befragte klagen auch darüber, dass verfügbarer Wohnraum oft in schlechtem Zustand ist und Wohnungsbesitzer nur ungern an Azubis vermieten. Die Arbeitnehmerkammer fordert deshalb vom Land Bremen, schnell günstigen Wohnraum für Auszubildende zu schaffen, etwa durch zusätzliche Wohnheime.
1: Und jetzt der Sport mit Olaf Rathje und den Fußballerinnen von Werder Bremen. Ein paar Spielerinnen nehmen im Sommer ihren Hut, das wissen wir schon, aber Olaf, damit ist noch nicht Schluss.
2: Nee, die nächste Spielerin verlässt jetzt den Club. Nach 6 Jahren bei Werder wechselt Ricarda Viking zu Borussia Dortmund. Till Gruppe berichtet.
3: Die Mittelfeldspielerin war mit Werder in die Bundesliga aufgestiegen, jetzt geht es für sie zu Borussia Dortmund. Die BVB-Frauen stehen kurz vor dem Aufstieg in die zweite Liga und haben mit Ex-Nationalmannschaftskapitänin Alexandra Popp bereits für prominente Verstärkung gesorgt. Bei Werder ist Ricarda Viking bereits der 5. Abgang zum Saisonende. Neben der 29-Jährigen verlassen Larissa Mühlhaus, Amira Afawi, Rike Diekmann und Saskia Matthijs den SVW. Als Neuzugang steht bisher lediglich die österreichische Nationalspielerin Lilli Pucella fest. Die Offensivspielerin kommt von der SGS Essen.
2: Eine neue Aufgabe hat auch Ex-BVB-Coach Edin Terzic. Nach knapp 2 Jahren nach seinem freiwilligen Abschied bei Borussia Dortmund wird Terzic kommende Saison Trainer von Athletic Bilbao. Wie der Tabellenachte der spanischen La Liga mitteilte, unterschrieb Terzic einen 2-Jahres-Vertrag. Und in der Fußball-Champions League wird am Abend im Spiel zwischen Arsenal London und Atletico Madrid der erste Finalteilnehmer ermittelt. Das Hinspiel endete 1:1. Anpfiff ist um 21 Uhr. Im zweiten Halbfinale muss Bayern München dann morgen einen Ein-Tore-Rückstand gegen Paris Saint-Germain aufholen.
1: Das war der Sport und das war die Rundschau am Nachmittag mit Severino Melchiore.
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5: Die Temperaturen im Moment 13 Grad in Cuxhaven, 12 in Rothenburg, 10 Diepholz, 12 haben wir jetzt im Ammerland. Die weiteren Aussichten heute Abend verbreitet trocken. Im Binnenland öfter mal dichte Wolken, zur Küste hin aufgelockert. Hin und wieder guckt auch nochmal die Sonne durch. Die Werte gehen dann runter heute Nacht bis auf 8 Grad in Bremen, 6 Grad in Kardenberge. Morgen am Mittwoch gibt es entlang einer Linie Oldenburger Münsterland, südliches Bremen, Wimmeniederung, so das ist so die Strecke. Sowie südlich davon eher mal Regenfälle mit kompakten Wolken. Zum Abend hin lässt der Regen dann aber nach, nördlich davon weitgehend trocken und gerade im Umfeld der Küste ist die Sonne am ehesten mal da. Maximal morgen 14 Grad.
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5: Es ist jetzt 11:05. Vorsicht bitte auf der A28 Oldenburg Richtung Leer. Zwischen Vilsum und Leer Ost liegen Fahrzeugteile. Vorsicht bitte auch auf der A1 Bremen Richtung Hamburg. Zwischen Elsdorf und Sittensen liegen Gegenstände. A1 Bremen Richtung Osnabrück. Zwischen Wildeshausen Nord und dem Dreieck Ahorner Heide. 6 Kilometer stockender Verkehr im Baustellenbereich. Wir wünschen eine gute Fahrt.
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5: Mit Ansgar Langhorst. Guten Tag.
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0: Whiteys. Hey there, Delilah. Hier ist Bremen 1. 8 Minuten vor 5:30 am Dienstagnachmittag. Ohne was verraten zu wollen, ich sag mal, jetzt haben wir den Salat.
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2: Du, Jonte.
3: Jostine.
2: Was trinkst du denn da?
3: Das ist Kaffee. Schon meine 4. Tasse.
2: Oha. Na ja, Kaffee kommt ja auch von einer Pflanze.
3: Siehst du, dann hatte ich heute bereits 4 Schüsseln Salat.
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1: Wir schauen auf die aktuellen Werte. 14 Grad Bremerhaven, 13 Grad Cuxhaven, 12 in Oldenburg, 12 in Rothenburg. In Bremen liegen wir auch bei 12 Grad. Die weiteren Aussichten heute Abend verbreitet trocken. In der Nacht geht es runter bis auf 6 Grad. Und morgen am Mittwoch auch eher grau, aber auch lange trockene Abschnitte. Die Temperaturen ähnlich wie heute, 13, 14 Grad. Und im Laufe der Woche gehen die Werte ein bisschen weiter nach oben. Morgen nochmal so mit der kälteste Tag. Und dann Donnerstag, Freitag, Samstag und Wochenende bis 22 Grad sind wir dann am Sonntag.
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1: Wir haben es jetzt ganz genau. 5:30. Folgende Meldung für die Autobahn 1, Bremen Richtung Osnabrück zwischen Wildeshausen Nord und dem Dreieck Ahlhorner Heide. 6 Kilometer stockender Verkehr im Baustellenbereich. Das war's schon. Wir wünschen Ihnen unterwegs eine gute Fahrt.
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1: Einige hundert Leute haben heute auf dem Bremer Marktplatz eine Demo veranstaltet. Hintergrund: der europäische Protesttag von Menschen mit Behinderungen. Gucken wir gleich nochmal drauf. Hier ist Ansgar Langhorst. Schönen Dienstag.
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0: Erlana Miles, Black Velvet. Hier ist Bremen 1 am Dienstag Nachmittag. Das Wetter heute lädt ja nicht gerade dazu ein, auf die Straße zu gehen und zu demonstrieren. Aber wenn das Anliegen wichtig ist, dann tut man es natürlich trotzdem. Einige hundert Leute hatten sich am Mittag in der Bremer Innenstadt versammelt, weil heute der europäische Protesttag von Menschen mit Behinderungen ist. Was ihnen sauer aufstößt, sind nicht zuletzt die Sparpläne der Bundesregierung. 8 Milliarden Euro sollen insgesamt gekürzt werden, sagt der Arbeitskreis Bremer Protest. Und die Betroffenen bekommen bei diesen Zahlen Angst um ihre Zukunft, um ihre Teilhabe am gesellschaftlichen Leben. Fabian Metzner aus der Regionalredaktion Buten und Binnen hat die Kundgebung für uns beobachtet.
1: Gut 500 Menschen ziehen vom Bremer Hauptbahnhof langsam in Richtung Innenstadt. Einige zu Fuß, andere mit dem Fahrrad oder im Rollstuhl. Sie halten Pappschilder mit sehr klaren Botschaften hoch. Normal ist langweilig oder Menschenrechte sind nicht verhandelbar. Und mitten im Demonstrationszug ist auch Tina.
2: Weil ich mich einsetzen möchte für die Rechte von Menschen mit Behinderung und da echt gerade die Sorge besteht, dass das in der heutigen Gesellschaft rückläufig ist, diese Tendenz.
1: Tina ist seit ihrer Geburt querschnittsgelähmt und somit an ihren Rollstuhl gebunden. Selbstständig sein und am gesellschaftlichen Leben teilzuhaben, fällt ihr wegen ihrer Behinderung sehr schwer.
2: Es fängt schon im Alltag an, wenn man seine Selbstständigkeit mit Behinderung wahren möchte, beim Einkaufen, bei den alltäglichen Besorgungen, wie sei es den Müll in Glascontainer wegbringen, die zu hoch sind, sei es Kassenbereiche, die in Geschäften zu hoch sind, sei es bei der Freizeitgestaltung, dass man immer eigentlich planen muss, bevor man irgendwas machen kann.
1: Hat das Café eine Stufe am Eingang oder kann ich dort mit meinem Rollstuhl auf die Toilette? Fragen, die sich körperlich nicht beeinträchtigte Menschen nicht stellen müssen, sie prägen aber Tinas Alltag. Und das zeigt sich auch im Beruf. Denn bis die studierte Diplompädagogin überhaupt einen Job gefunden hat, ist sehr viel Zeit ins Land gegangen und es hat viele, viele Gespräche gebraucht.
2: Ich habe nach meinem Studium sehr lange mich beworben und die ersten Reaktionen damals waren tatsächlich häufig so die Frage, wie wollen Sie das denn machen in Ihrer Situation?
1: Aber Tina kennt trotzdem viele, die nicht so viel Glück haben und eine Stelle im ersten Arbeitsmarkt gefunden haben. Sie spricht von einer Blockade im Kopf der Arbeitgeber und von vielen Vorurteilen, die es nach wie vor gibt. Und Tina hat die Befürchtung, dass vor allem durch den politischen Rechtsruck diese Blockade noch schlimmer wird. Raphael, der ein paar Meter hinter Tina läuft, bringt die Befürchtung auf den Punkt.
3: Weil leider auch wir einen Rechtsruck haben in Deutschland und Europa und die AfD spaltet die Politik. Das ist zutiefst fatal und stelle mich auch gegen diese Verachtung von Menschen.
1: Raphael sieht man auf den ersten Blick nicht an, dass er eine Behinderung hat, die ihn in seinem Alltag einschränkt. Er hat das D-George-Syndrom, einen angeborenen Gendefekt. Er selbst nennt es eine unsichtbare Behinderung. Er würde gerne arbeiten und mehr in die Gesellschaft integriert werden, aber viele sind mit seiner Behinderung überfordert.
3: Wenn ich dann unter Stress stehe, dann bin ich auch gar nicht aufnahmefähig und dann ist auch so eine Unruhe und da bin ich auch sehr konzentriert zuzuhören. Weil ich nicht in eine Schublade gesteckt werden möchte, sondern ich möchte so angenommen werden von der Gesellschaft wie andere Menschen mit Behinderung auch.
1: Ein erster Schritt könnte die Änderung des Behindertengleichstellungsgesetzes werden. Der Bundestag will dadurch die Barrierefreiheit in privaten und öffentlichen Gebäuden verbessern. Für Tina und Raphael wäre das ein sehr kleiner Schritt auf dem Weg zu mehr Teilhabe und Inklusion.
0: Übermorgen, also am Donnerstag, steht die besagte Änderung des Behindertengleichstellungsgesetzes im Parlament auf der Tagesordnung. Dafür waren heute hunderte Menschen auf der Straße, haben demonstriert. Das war Fabian Metzner für Bremen 1.

0: geht's weiter nach den Nachrichten mit Grüße und Musik und Jan Albrecht. Ich wünsche Ihnen noch einen schönen Dienstagabend. Das war der Nachmittag mit Ansgar Langhorst. Schönen Abend noch, bis morgen.
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1: Mit Jana Kreuz. Guten Abend. Meta will Kinder- und Jugendschutz in der EU verbessern. Innenminister Dobrindt plant schnellere Abschiebungen. Frühjahrskonferenz der Rechnungshöfe findet in Bremen statt. Das Wetter dichte Wolken, meistens aber trocken bei 10 bis 13 Grad. Der US-Internetkonzern Meta plant neue Jugendschutzmaßnahmen für den europäischen Markt. Die EU-Kommission hatte zuletzt vor allem fehlende Alterskontrollen kritisiert. Was sich jetzt ändern soll, erklärt Katrin Schmidt.
2: Der Meta-Konzern hat nun quasi ein neues Feature für Facebook, Insta und Co. angekündigt, und zwar eine automatische Erkennung minderjähriger Nutzer. Das soll auf Basis von künstlicher Intelligenz laufen, die nach Aussage von Meta auch die Konten in den besonders geschützten Teenager-Modus setzt, wenn Anwender zum Beispiel ein falsches Geburtsdatum angegeben haben. Also praktisch kann man sich das so vorstellen, die KI-Software analysiert einfach alle Profilinformationen, auch gepostete Bilder und Videos oder Kommentare. Und wenn sie zum Beispiel irgendwo ein Foto findet, wo Ballons oder ein Kuchen zum 11. Geburtstag drauf sind, wird das Konto als potenziell minderjährig eingestuft und gegebenenfalls auch gelöscht.
1: Bundesinnenminister Alexander Dobrindt will Abschiebungen deutlich beschleunigen. Ein neues Gesetz soll Hindernisse abbauen und mehr Rückführungen ermöglichen. Mehr dazu von Dietrich Karl-Meurer.
3: Der CSU-Politiker erklärt, die Regierung bereite Regeln für mehr Effizienz bei Rückführungen vor, um dauerhaft hohe Zahlen zu erreichen und Abschiebehindernisse zu minimieren. Hintergrund ist die Entwicklung der vergangenen Monate. Behörden weisen mehr Menschen direkt an den Grenzen ab und verhindern so die Einreise. Zugleich stagniert die Zahl der Abschiebungen von Personen ohne Aufenthaltsrecht. Hier sieht Dobrindt Handlungsbedarf.
1: Jens Spahn führt auch in den nächsten Jahren die Bundestagsfraktion von CDU und CSU. Spahn wurde am Nachmittag wiedergewählt. Eine Überraschung ist das nicht, weil es gab keinen Gegenkandidaten. Der CDU-Politiker bekam knapp 87% der Stimmen. Im letzten Jahr hatte Spahn rund 91% bekommen. Bei der Frühjahrskonferenz der Rechnungshöfe in Bremen war ein Thema die genaue Prüfung der Ausgaben von öffentlichen Geldern. Die Rechnungshöfe befürchten nämlich, dass Wirtschaftlichkeitsuntersuchungen abgeschafft werden. Jens Otto aus der Regionalredaktion Buten und Binnen berichtet.
4: In einer Erklärung zum Abschluss der Konferenz heißt es, Bund und Länder wollen einschränken, in welchen Fällen es in Zukunft noch Wirtschaftlichkeitsuntersuchungen geben muss. Das ist aus Sicht der Rechnungshöfe nicht sinnvoll. Die Präsidentin des Bremischen Rechnungshofs, Imke Sommer, hält solche Untersuchungen gerade jetzt für elementar. Denn durch die Aufnahme hoher Kredite durch den Bund sei momentan besonders viel Geld in den öffentlichen Haushalten. Damit sei die Gefahr besonders groß, Projekte in Auftrag zu geben, ohne genau darauf zu achten, ist dieses Projekt wirklich sinnvoll oder gibt es günstigere Wege, das gleiche Ziel zu erreichen? Das sind genau die Fragen, um die es bei einer Wirtschaftlichkeitsuntersuchung geht.
1: In Cuxhaven formt sich Widerstand gegen eine Bewerbung der Stadt um die Landesgartenschau 2034. Heute wurde der Stadt ein Bürgerbegehren übergeben, das eine mögliche Landesgartenschau verhindern will. Die Kosten seien zu hoch. 6 Monate hat die Initiative jetzt Zeit, rund 4000 Bürger und Bürgerinnen von ihrer Idee zu überzeugen. Und das waren die Nachrichten mit Jana Kreuz.
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5: In Bremen 12 Grad, Bremerhaven 14 Grad, in Wilhelmshaven 12 und Oldenburg 12 Grad. Heute Abend bleibt es trocken, im Binnenland oft dichte Wolken, zur Küste hin Auflockerung mit ab und zu auch etwas Sonne noch. Und die Temperatur 10 bis 13 Grad, bis 8:45 kann es ja theoretisch noch Sonne geben. In der Nacht regnet es am Gebiet vom Emsland über das Oldenburger Münsterland bis zur Lüneburger Heide. Und vom Bremer Raum bis zur Nordsee ist es dann eher trocken, 6 bis 9 Grad. Morgen regnet es und zwar hier vom Oldenburger Münsterland bis zum südlichen Bremen bis zur Wümmeniederung und auch südlich davon. Nördlich davon bleibt es eher trocken. An der Küste kann es sogar manchmal sonnig werden bei 11 bis 14 Grad morgen.
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5: Um 18.04 Uhr A1 Bremen Richtung Osnabrück zwischen Wildeshausen Nord und Dreieck-Alhorner Heide. 5 Kilometer stockender Verkehr im Baustellenbereich. Und auf der B6 in Bremen staut es sich zwischen der A27 Überseestadt und Neustadt in beiden Richtungen.
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5: Jo, es darf wieder losgehen, gegrüßt werden und gewünscht werden. Jörn Albrecht hier, wunderschönen guten Abend.
0: Ja.

0: Grüße und Musik hier, Dienstagsausgabe, 5. Mai. Ich weiß ja nicht, was in dieser Familie hier vorgeht, aber da ist anscheinend guter Funkgeschmack an der Tagesordnung.
1: Moin, hier ist Marcel und diese Grüße gehen an meine Oma und an meine Schwiegermutter und ich wünsche mir für euch von Earth, Wind and Fire Boogie Wonderland. Viel Spaß!

Earth, Wind & Fire. Grüße und Musik. Und Markus aus Tiddinghausen grüßt alle, die er kennt, über Bremer 1 mit Do It To Me von Lionel Richie.

Frische Musik hier per WhatsApp können Sie uns auch erreichen. 0421 246622. Und eine WhatsApp hat auch Peter geschickt. Hallo, geniales Team von Bremen 1. Mensch, wie reden Sie mit uns? Ich wünsche mir Max Werner mit dem Titel Rain in May, eines meiner absoluten Lieblingslieder. Das aus gutem Grund, denn der Mai ist mit Abstand der schönste Monat im Jahr. Nach einem Regenschauer oder Gewitter riecht die Luft anschließend wunderbar frisch nach reiner Natur. Liebe Grüße an die gesamte Belegschaft von Bremen 1, alle Hörer natürlich, an meine Familie und Freunde, euer Peter. Und herzliche Grüße zurück, und ein Lied gibt's auch gleich für Sie, das, worüber wir geredet haben gerade.

0: Grüße Musik hier, Bremen 1. Jörn Brünjes hat sich gemeldet aus Hambergen. Ich wünsche Irina Grottendiek in Lilienthal alles Gute zu ihrem Geburtstag, vor allen Dingen viel Gesundheit. Und dazu gibt's ein Ständchen.
1: Wir haben erfahren.

0: für Irina Grottendieck in Lilienthal mit herzlichen Glückwünschen zum Geburtstag. Und wir hier von Grüße und Musik grüßen auch. Unsere Adresse kann ich Ihnen auch gleich geben. Bremen 1 Grüße und Musik 28 100 Bremen. Bremen 1 Grüße und Musik 28 100 Bremen. Für den Fall, dass Sie uns eine Postkarte zukommen lassen wollen, einen Brief oder so. Grüße und Musik hat auch eine Hotline und eine WhatsApp-Nummer 0421 246 622 und die E-Mail-Adresse musikwünsche@radiobremen.de.
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0: Heute Abend bleibt es trocken im Binnenland, aber auf dichte Wolken. Zur Küste hin Auflockerung mit ab und zu etwas Sonne bei 10 bis 13 Grad. In der Nacht regnet es in einem Gebiet vom Emsland über das Oldenburger Münsterland bis zur Lüneburger Heide. Und vom Bremer Raum bis zur Nordsee bleibt es trocken bei 6 bis 9 Grad. Morgen regnet es und zwar hier vom Oldenburger Münsterland bis zum südlichen Bremen und zur Wümme-Niederung. Und auch südlich davon Regen, nördlich davon trocken. An der Küste kann es dann auch manchmal sonnig werden. Morgen bei 11 bis 14 Grad.
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0: Um 18.29 Uhr A1 Bremen Richtung Osnabrück zwischen Wildeshausen Nord und Dreigalhorner Heide. 5 Kilometer stockender Verkehr im Baustellenbereich. Und auf der B6 in Bremen staut es sich zwischen der A27 Überseestadt und Neustadt in beiden Richtungen.
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0: mit Jörn Albrecht und ich wünsche einen schönen guten Abend allerseits.

0: Grüße und Musik hier Bremer 1. Wem kann geholfen werden?
1: Ja, moin, ich bin Matthias. Ich grüße meine Eltern und ich wünsche mir Tarzan Boy von Baltimora.

Und eine Mail ist angekommen hier bei Bremen 1 Gesund Musik, und zwar aus Hagen im Bremischen, von Sabine Metzner. Moin, Bremen 1, ich grüße mal schnell meinen Mann Andreas. Das ist hiermit geschehen. Und dann gibt's noch eine Geburtstags-WhatsApp. Moin, Bremen 1, wir wünschen euch nochmal alles Gute zum 25. Geburtstag. Das geht an uns. Vielen herzlichen Dank. Wir waren damals bei eurer Geburt dabei. Liebe Grüße von Karin und Uwe. Und unser Wunschtitel wäre von den Eagles Hotel California in der Unplugged-Version. Dankeschön. Unplugged? Okay. Weil es so schön spanisch klingt wahrscheinlich. Okay, dann los.

The Eagles Hotel California. Ich sagte, so schön spanisch angehaucht. Kann natürlich auch mexikanisch gemeint sein. Von Kalifornien aus betrachtet wäre es ja auch ein bisschen näher liegend. So, hier ist Grüße und Musik auf Bremer 1. Das habe ich eben so nebenbei erzählt. Das soll nochmal einen extra Platz bekommen hier. Das, was Sabine Metzner schreibt. Nicht so einfach drangehängt nebenbei. Also nochmal hier ausführlich und schön vorgetragen. Moin Bremen 1, ich grüße meinen Mann Andreas. So,

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größere Musik auf Bremen 1, wenn Sie grüßen wollen, Musik jemandem schicken wollen über Bremen 1, dann bitte immer unter dieser Telefonnummer 0421 246 622 0421 246 622. Sie rufen an, sprechen uns was auf den Anrufbeantworter und dann geht der Gruß über den Sender und der Musiktitel geht auch für WhatsApp-Nachrichten 0421 246 622 und die E-Mail-Adresse musikwünsche@radiobremen.de. Postanschrift Bremen 1, Grüße und Musik, 28 100 Bremen. Teil 2 kommt gleich kurz nach 7.

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1: Mit Jana Kreuz, guten Abend. Spahn bleibt Fraktionschef. Mutmaßlicher Amokfahrer von Leipzig kommt in die Psychiatrie. Frühjahrskonferenz der Rechnungshöfe findet in Bremen statt. Das Wetter, dichte Wolken, meistens aber trocken bei 10 bis 13 Grad. Jens Spahn bleibt Unionsfraktionschef. Die Bundestagsabgeordneten von CDU und CSU haben ihn am Nachmittag wiedergewählt. Mehr dazu von Ruth Kirchner.
2: Nach einem Jahr im Amt wurde er von den Abgeordneten von CDU und CSU mit 86,5% der Stimmen als Fraktionschef bestätigt. Gegenkandidaten gab es nicht. Vor einem Jahr hatte Spahn über 91% der Stimmen bekommen. CSU-Landesgruppenchef Alexander Hoffmann sagte kurz vor der Fraktionssitzung, Spahn habe gezeigt, dass er die Fraktion der 208 Abgeordneten durch schwierigste Herausforderungen führen kann. Doch es gibt auch Unmut in der Union über Kompromisse mit dem Koalitionspartner SPD.
1: Nach der Amokfahrt in der Leipziger Innenstadt hat das Amtsgericht angeordnet, den Täter vorerst in einem psychiatrischen Krankenhaus unterzubringen. Es gebe dringende Gründe dafür, dass der Beschuldigte die Tat in einem Zustand der verminderten Schuldfähigkeit begangen habe, hieß es in der Mitteilung. Dem 33-jährigen Deutschen werden zweifacher Mord und versuchter Mord in 4 Fällen vorgeworfen, wie die Staatsanwaltschaft Leipzig weiter mitteilte. Der US-Internetkonzern Meta plant neue Jugendschutzmaßnahmen für den europäischen Markt. Die EU-Kommission hatte zuletzt vor allem fehlende Alterskontrollen kritisiert. Was sich jetzt ändern soll, erklärt Katrin Schmidt.
3: Der Meta-Konzern hat nun quasi ein neues Feature für Facebook, Insta und Co. angekündigt, und zwar eine automatische Erkennung minderjähriger Nutzer. Das soll auf Basis von künstlicher Intelligenz laufen, die nach Aussage von Meta auch die Konten in den besonders geschützten Teenager-Modus setzt, wenn Anwender zum Beispiel ein falsches Geburtsdatum angegeben haben. Also praktisch kann man sich das so vorstellen, die KI-Software analysiert einfach alle Profilinformationen, auch gepostete Bilder und Videos oder Kommentare. Und wenn sie zum Beispiel irgendwo ein Foto findet, wo Ballons oder ein Kuchen zum 11. Geburtstag drauf sind, wird das Konto als potenziell minderjährig eingestuft und gegebenenfalls auch gelöscht.
1: Bei der Frühjahrskonferenz der Rechnungshöfe in Bremen war ein Thema die genaue Prüfung der Ausgaben von öffentlichen Geldern. Die Rechnungshöfe befürchten nämlich, dass Wirtschaftlichkeitsuntersuchungen abgeschafft werden. Jens Otto aus der Regionalredaktion Buten und Binn berichtet.
4: In einer Erklärung zum Abschluss der Konferenz heißt es, Bund und Länder wollen einschränken, in welchen Fällen es in Zukunft noch Wirtschaftlichkeitsuntersuchungen geben muss. Das ist aus Sicht der Rechnungshöfe nicht sinnvoll. Die Präsidentin des Bremischen Rechnungshofs, Imke Sommer, hält solche Untersuchungen gerade jetzt für elementar. Denn durch die Aufnahme hoher Kredite durch den Bund sei momentan besonders viel Geld in den öffentlichen Haushalten. Damit sei die Gefahr besonders groß, Projekte in Auftrag zu geben, ohne genau darauf zu achten, ist dieses Projekt wirklich sinnvoll oder gibt es günstigere Wege, das gleiche Ziel zu erreichen? Das sind genau die Fragen, um die es bei einer Wirtschaftlichkeitsuntersuchung geht.
1: In Cuxhaven formt sich Widerstand gegen eine Bewerbung der Stadt um die Landesgartenschau 2034. Heute wurde der Stadt ein Bürgerbegehren übergeben, das eine mögliche Landesgartenschau verhindern will. Die Kosten seien zu hoch. 6 Monate hat die Initiative jetzt Zeit, rund 4000 Bürger und Bürgerinnen von ihrer Idee zu überzeugen. Und das waren die Nachrichten mit Jana Kreuz.
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5: In Bremen 13 Grad, Bremerhaven 14, Rothenburg 12 Grad, Verden auch 12 Grad. Und heute Abend bleibt es trocken. Es gibt ein paar dichte Wolken noch im Binnenland. Zur Küste hin immer mehr Auflockerungen und auch noch ab und zu Sonne vielleicht. 10 bis 13 Grad. In der Nacht regnet es, und zwar jetzt kommt es, in einem Gebiet vom Emsland über das Oldenburger Münsterland bis zur Lüneburger Heide. Vom Bremer Raum bis zur Nordsee bleibt es sehr trocken, 6 bis 9 Grad. Und morgen regnet es, und zwar hier, bitte sich genau konzentrieren, vom Oldenburger Münsterland bis zum südlichen Bremen und zur Wümme-Niederung. Und auch südlich davon gibt es Regen, nördlich davon trocken. An der Küste kann es manchmal auch sonnig werden, 11 bis 14 Grad morgen.
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5: Um 19.04 Uhr gibt es eine Meldung von der A1 Bremen Richtung Osnabrück zwischen Wildeshausen Nord und Dreieck Alhorner Heide. 5 Kilometer stockender Verkehr im Baustellenbereich. Und auf der B6 in Bremen staut es sich in Richtung Neustadt ab Hochschulring.
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5: Mit Jörn Albrecht, schönen guten Abend.

Jörg Friedhelm Fenske aus Sottrum hat uns eine sehr freundliche Mail geschickt. Hallo Bremen 1, ich gratuliere auch nochmal nachträglich zu eurem Geburtstag und möchte in dem Zusammenhang an einen ganz großartigen Moderator von euch erinnern, Christian Günther. Ja, spielt bitte anlässlich seines 25. Todestages den Song Please Mr. DJ von Pamela Polland. Danke und herzliche Grüße, Jörg Friedhelm Fenske. Das spielen wir natürlich sehr gerne in Erinnerung an ein großes Vorbild.

Ja, hallo, hier ist Marion und ich wünsche mir den Titel Stumbling In von Kyrill, weil ich da ganz tolle Erinnerungen dran habe. Hiermit grüße ich dann meinen Lebensgefährten Dieter und meine Schwester Silvia und ja, alle, die mich gern haben.

Und da wir uns gerade so schön bewegen in der Radio-Vergangenheit von Bremen 1, es ist jetzt irgendwie so eine Abteilung hier am Dienstagabend, 19.22 Uhr. Bleiben wir noch ein bisschen dabei. Hier ist ein Gruß an uns in Grüße und Musik, eine Mail von R. Tischler. Hallo ihr Lieben bei Bremen 1. Ich sende euch auch nochmal die besten Glückwünsche zu eurem 25-jährigen Jubiläum. Weiter so und Happy Birthday. Dankeschön für die Glückwünsche. Nehmen wir auch gerne an, auch wenn es verspätet kommen. Freuen wir uns sehr drüber.

wann immer Gruß- und Wunschbedarf besteht, dann melden Sie sich einfach unter dieser Telefonnummer 0421 246 622. Das ist auch die WhatsApp-Nummer 0421 246 622. Oder einfach eine E-Mail schicken an musikwünsche@radiobremen.de. Und unsere Postanschrift lautet Bremen 1, Grüße und Musik, 28 100 Bremen.

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1: Es bleibt heute Abend trocken, im Binnenland öfter dichte Wolken. Zur Küste hin Auflockerung mit etwas Sonne auch noch. Könnte noch eine Stunde gehen, etwa 10 bis 13 Grad. In der Nacht regnet es in einem Gebiet vom Emsland über das Oldenburger Münsterland bis zur Lüneburger Heide. Vom Bremer Raum bis zur Nordsee bleibt es eher trocken in der Nacht, 6 bis 9 Grad. Und morgen regnet es, und zwar hier, das ist jetzt ein bisschen kompliziert, aber wenn man gut aufpasst, weiß man, wohin man gehört und was einen dann betrifft. Also, es regnet vom Oldenburger Münsterland bis zum südlichen Bremen und zur Wümmeniederung und auch südlich davon. Nördlich davon ist es dann morgen trocken. An der Küste kann es sogar manchmal sonnig werden. 11 bis 14 Grad dann die Temperatur morgen.
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1: Um 19.32 Uhr A1 Bremen Richtung Osnabrück zwischen Wildeshausen Nord und Dreieck-Ahlhorner Heide. 5 Kilometer stockender Verkehr im Baustellenbereich.
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1: Ja, wir befinden uns im Gruß- und Musikbereich. Jörn Albrecht hier. Schönen guten Abend.
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und übers Radio. Oh, darf ich mal das hier verlesen? Hallo, liebes Bremer 1-Team. Ich grüße meinen Freund Jonas aus Schneferding mit Wind Him Up von Saga in Gedenken an den 5. Mai 1980. Vielen Dank. Macht weiter so. Grüße, Andreas Geburek.

größere Musik auf Bremen 1, die Ausgabe von Dienstag, dem 5. Mai. Und wir haben eine WhatsApp bekommen von Jürgen vom Kreuz Oldenburg Ost. Wahrscheinlich arbeitet er dort, da sind ja viele, was weiß ich, Dienstleister und so, Transportunternehmen. Ich weiß es nicht genau, aber er ist vom Kreuz Oldenburg Ost, Jürgen, und er schreibt uns, er war bei unserem Bremen 1 Jubiläum dabei. Ich bin begeistert und wünsche mir und uns alles Gute für die nächsten 25 Jahre. Bitte spielt Deep Purple mit Black Knight. Gerne.

Bremer 1 Verkehrsservice aktuell. Vorsicht bitte in beiden Richtungen auf der A26 Hamburg-Stade. Zwischen Buxtehude und York sind Personen auf der Fahrbahn. Bitte äußerste Vorsicht. Das war's auch schon wieder in Grüße und Musik Bremen 1. Das ging schnell, weil Musik gut. Ja, das ist eine Gleichung, ne? Ging schnell, weil Musik gut. Das ist hier die Telefonnummer 0421 246 622. E-Mail-Adresse musikwünsche@radiobremen.de und Postanschrift Bremen 1. Grüße und Musik 28 100 Bremen. Für die nächsten Sendungen, davon gibt es ja noch einige.

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1: Mit Jana Kreuz, guten Abend. Spahn bleibt Fraktionschef. Mutmaßlicher Amokfahrer von Leipzig kommt in die Psychiatrie. Frühjahrskonferenz der Rechnungshöfe findet in Bremen statt. Das Wetter, dichte Wolken, meistens aber trocken bei 9 bis 6 Grad. Jens Spahn bleibt Unionsfraktionschef. Die Bundestagsabgeordneten von CDU und CSU haben ihn am Nachmittag wiedergewählt. Mehr dazu von Ruth Kirchner.
2: Nach einem Jahr im Amt wurde er von den Abgeordneten von CDU und CSU mit 86,5% der Stimmen als Fraktionschef bestätigt. Gegenkandidaten gab es nicht. Vor einem Jahr hatte Spahn über 91% der Stimmen bekommen. CSU-Landesgruppenchef Alexander Hoffmann sagte kurz vor der Fraktionssitzung, Spahn habe gezeigt, dass er die Fraktion der 208 Abgeordneten durch schwierigste Herausforderungen führen kann. Doch es gibt auch Unmut in der Union über Kompromisse mit dem Koalitionspartner SPD.
1: Nach der Amokfahrt in der Leipziger Innenstadt hat das Amtsgericht angeordnet, den Täter vorerst in einem psychiatrischen Krankenhaus unterzubringen. Es gebe dringende Gründe dafür, dass der Beschuldigte die Tat in einem Zustand der verminderten Schuldfähigkeit begangen habe, hieß es in der Mitteilung. Dem 33-jährigen Deutschen werden zweifacher Mord und versuchter Mord in 4 Fällen vorgeworfen, wie die Staatsanwaltschaft Leipzig weiter mitteilte. Bundesinnenminister Alexander Dobrindt will Abschiebungen deutlich beschleunigen. Ein neues Gesetz soll Hindernisse abbauen und mehr Rückführungen ermöglichen. Dietrich Karl Meurer berichtet.
3: Der CSU-Politiker erklärt, die Regierung bereite Regeln für mehr Effizienz bei Rückführungen vor, um dauerhaft hohe Zahlen zu erreichen und Abschiebehindernisse zu minimieren. Hintergrund ist die Entwicklung der vergangenen Monate. Behörden weisen mehr Menschen direkt an den Grenzen ab und verhindern so die Einreise. Zugleich stagniert die Zahl der Abschiebungen von Personen ohne Aufenthaltsrecht. Hier sieht Dobrindt Handlungsbedarf.
1: Bei der Frühjahrskonferenz der Rechnungshöfe in Bremen war ein Thema die genaue Prüfung der Ausgaben von öffentlichen Geldern. Die Rechnungshöfe befürchten nämlich, dass Wirtschaftlichkeitsuntersuchungen abgeschafft werden. Jens Otto aus der Regionalredaktion Buten und Binn berichtet.
4: In einer Erklärung zum Abschluss der Konferenz heißt es, Bund und Länder wollen einschränken, in welchen Fällen es in Zukunft noch Wirtschaftlichkeitsuntersuchungen geben muss. Das ist aus Sicht der Rechnungshöfe nicht sinnvoll. Die Präsidentin des Bremischen Rechnungshofs, Imke Sommer, hält solche Untersuchungen gerade jetzt für elementar. Denn durch die Aufnahme hoher Kredite durch den Bund sei momentan besonders viel Geld in den öffentlichen Haushalten. Damit sei die Gefahr besonders groß, Projekte in Auftrag zu geben, ohne genau darauf zu achten, ist dieses Projekt wirklich sinnvoll oder gibt es günstigere Wege, das gleiche Ziel zu erreichen? Das sind genau die Fragen, um die es bei einer Wirtschaftlichkeitsuntersuchung geht.
1: In Cuxhaven formt sich Widerstand gegen eine Bewerbung der Stadt um die Landesgartenschau 2034. Heute wurde der Stadt ein Bürgerbegehren übergeben, das eine mögliche Landesgartenschau verhindern will. Die Kosten seien zu hoch. 6 Monate hat die Initiative jetzt Zeit, rund 4000 Bürger und Bürgerinnen von ihrer Idee zu überzeugen. Und das waren die Nachrichten mit Jana Kreuz.
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5: Es ist heute Abend trocken. Im Binnenland kann es noch ein paar dichte Wolken geben. Zur Küste hin Auflockerung mit ab und zu etwas Sonne. Naja, halbe Stunde vielleicht noch. Und die Temperatur 10 bis 13 Grad. Die Temperaturen im Moment will ich Ihnen nicht verschweigen. Moment, hier ist es. Bremen 13 Grad, Bremerhaven 14, Cuxhaven 12 und in Rothenburg 12 Grad. In der Nacht regnet es dann, so wie es aussieht. Und zwar in einem Gebiet vom Emsland über das Oldenburger Münsterland bis zur Lüneburger Heide. Vom Bremer Raum bis zur Nordsee bleibt es trocken bei 6 bis 9 Grad. Jetzt wird es wieder kompliziert. Morgen regnet es und zwar hier vom Oldenburger Münsterland bis zum südlichen Bremen und zur Wümmeniederung und auch südlich davon Regen und nördlich davon trocken. An der Küste kann es sogar manchmal sonnig werden bei 11 bis 14 Grad. Ich würde Ihnen das Wetter ja gerne ein bisschen leichter gestalten, aber wenn es kompliziert ist, muss ich es auch kompliziert vortragen. Das ist die Regel.
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5: Um 20.05 Uhr gibt es Folgendes. Vorsicht bitte in beiden Richtungen auf der A26 Hamburg-Stade. Zwischen Buxtehude und York sind Personen auf der Fahrbahn. Bitte äußerste Vorsicht.
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5: Hier mit Jörn Albrecht. Wunderschönen guten Abend. Und was schreibt hier Der gute Jürgen Wollnitz hat gerade eine Mail ins Studio geschickt hier. Moin Jörn, ist ja ein Ding. Komme ich doch gerade rein ins Badezimmer, höre meinen Namen. Dann habe ich doch die Kiste gleich aufgedreht. Vielen Dank für die Erfüllung meines Musikwunsches. Also das bezog sich auf Grüße und Musik. Und wenn Sie zufällig jetzt, also andere Menschen ins Badezimmer kommen und zufällig heißen Sie Eagle Eye Cherry, dann sind Sie das. Ja, sage ich hiermit an. Eagle Eye Cherry, Save Tonight.
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Katy Perry, I Kissed a Girl. Und auch Katy war ja bei der Met Gala dabei, gestern in New York. Das ist eine große Benefizveranstaltung für das Metropolitan Museum of Art. Und da sind immer viele Stars dabei, die in ganz drolligen und gewagten Kostümen und Verkleidungen dort ankommen. Und Katy Perry war auch dabei. Sie kam mit einer silbernen Fechtmaske zum weißen Kleid und sie hatte lange Handschuhe an und so. Fand ich schon originell. Aber am besten fand ich sie eigentlich 2019, als sie als Kronleuchter ankam. Da hatte sie also einen richtigen Kronleuchter auf den Kopf geschnallt, sehr stabil, mit richtigen Kerzen oben drauf. Ich glaube, die waren elektrisch und das Gebamsel hing dann da runter. Also unterm Kronleuchter wurde dann am Hals fortgesetzt, da hatte so eine Halskrause, da war das ganze Gebamsel und auch darunter liegende Körperteile waren dann voll von diesem Kronleuchterzeugs. Also das will ich jetzt nicht weiter beschreiben. Und die anderen waren dieses Jahr auch alle recht schön anzusehen. Beyoncé trug zum Beispiel ein glitzerndes Skelettkleid samt Federumhang mit langer Schleppe. Oder was hatten wir noch? Madonna natürlich hier. Ein schwarzes Segelschiff war sie, mit langem schwarzen Schleier auf dem Kopf. Ja, und so Sachen hat man gesehen, ne? Manchmal ist es schwierig, was weiß ich, so im Radio die Sachen zu beschreiben und dann eben keine Bilder zu haben, auf die man zurückgreifen kann.

Marvin Gaye, Sexual Healing, dem hätte noch eine lange Laufbahn, ja, blühen können. Solche Sachen haben Radiomoderatoren früher immer gesagt, oft gesagt. Heute klingt das ein bisschen abgedroschen, macht man nicht mehr. Mist, jetzt ist es doch wieder passiert. Mann,

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2: Es bleibt trocken heute im Binnenland, aber auf dichte Wolken. Zur Küste hin gibt es Auflockerungen noch mit höchstens noch 10 Minuten Sonne. Dann geht sie nämlich, glaube ich, unter bei 10 bis 13 Grad. In der Nacht regnet es in einem Gebiet vom Emsland über das Oldenburger Münsterland bis zur Lüneburger Heide. Und vom Bremer Raum bis zur Nordsee ist es eher trocken, 6 bis 9 Grad. Morgen regnet es, und zwar hier vom Oldenburger Münsterland bis zum südlichen Bremen und zur Wümmeniederung. Und auch südlich davon, nördlich davon trocken. An der Küste kann es sogar manchmal sonnig werden. Bei Temperaturen morgen von 11 bis 14 Grad.
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2: Um 20.32 Uhr die A1 Bremen Richtung Osnabrück ist zwischen Wildeshausen West und Dreigalhorner Heide wegen einer Nachtbaustelle bis 5 Uhr früh gesperrt.
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1: Alpha will Big in Japan. Oberstufenzeit. Wir haben die Schule besetzt. Wir haben in der Schule geschlafen. War ganz wild und gefährlich. Viel Musik. Wir haben getanzt mit allen zusammen. Ganz wild.
0: Alpha will Roberta Flack. Und Michael Patrick Kelly. 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

Alex Warren war das. Und Fever Dream. Ich bekomme hier gerade eine Meldung aus Hamburg, hier auf dem Bremen-Einschreibtisch angekommen. Und zwar, dass das NDR-Fernsehen und das Radio Bremen-Fernsehen ab 2. 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Na, das wird kompliziert, da ist ja Physik und Chemie dabei und alles. Da können Sie es bei uns ein bisschen einfacher haben. Also bei uns geht's direkt an den Hirnschmalz heran, sozusagen ohne irgendwas Herunterfallendes und so weiter. 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

John Hyatt, das Memphis in the Meantime. Eindeutige Werbung für den Memphis Blues. Warum auch nicht? 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

dass Containerschiffe deutsche Häfen ansteuern. Das ist jetzt nichts Besonderes mehr. Sie sagen sich, Moderator, hast du irgendwelche anderen Neuigkeiten? Nein, aber 1966, war das schon wirklich etwas ganz Besonderes, dass ein Containerschiff einen deutschen Hafen anfuhr. Und das war der Fall am 5. Mai 1966, also heute vor 60 Jahren, dass der Frachter Fairland in Bremen an der Weser anlegte, als erstes Containerschiff überhaupt an einem deutschen Hafen. Und komischerweise war das dann aber auch gleichzeitig das Ende des Überseehafens in Bremen, denn es gibt andere, vielleicht geeignetere Standorte, zum Beispiel Bremerhaven. Wir wollen Ihnen die gesamte Geschichte etwas ausführlicher erzählen, gleich hier um kurz nach 9 in unserer Reihe Stichtag auf Bremen 1. Jetzt ist es 3 vor 9.

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1: Mit Jana Kreuz, guten Abend. Mutmaßlicher Amokfahrer von Leipzig in Psychiatrie eingewiesen. Spahn bleibt Unionsfraktionschef. Bremer Politik begrüßt Investition von ArcelorMittal. Das Wetter, dichte Wolken, meistens aber trocken bei 6 bis 9 Grad. Nach der tödlichen Amokfahrt in Leipzig ist der mutmaßliche Täter in die Psychiatrie eingewiesen worden. Ein Ermittlungsrichter hat die Unterbringung des 33-jährigen Deutschen angeordnet. Mehr dazu von Arndt Groß.
2: Wie die Staatsanwaltschaft Leipzig mitteilte, liegen dringende Gründe vor, dass er die Tat mit 2 Toten und 6 Verletzten in einem Zustand der erheblich verminderten Schuldfähigkeit begangen hat. Laut Unterbringungsbefehl hat er mit dem Ziel gehandelt, möglichst viele Menschen zu töten bzw. zu verletzen. Aufschlüsse erhoffen sich die Ermittler von einer forensisch-psychiatrischen Begutachtung des Beschuldigten. Abhängig vom Ergebnis könne die Unterbringung in einen Haftbefehl umgewandelt werden.
1: Jens Spahn führt auch in den nächsten Jahren die Bundestagsfraktion von CDU und CSU. Spahn wurde am Nachmittag wiedergewählt. Eine Überraschung ist das nicht, weil es gab keinen Gegenkandidaten. Der CDU-Politiker bekam knapp 87% der Stimmen. Im letzten Jahr hatte Spahn rund 91% bekommen. Politiker in Bremen haben positiv auf die Ankündigung des Stahlkonzerns ArcelorMittal reagiert, auf dem Gelände der Bremer Stahlhütte einen riesigen Batteriespeicher zu bauen. Das Stahlwerk soll damit 50 Megawattstunden Strom speichern können. Aus der Nachrichtenredaktion berichtet Ralf Stölting.
3: Bremens Bürgermeister Andreas Bovenschulte, SPD, nannte die Pläne von ArcelorMittal einen Schritt, der unmissverständlich klar mache, dass der Konzern zum Bremer Stahlwerk steht. Auch die Bremer CDU freute sich über die Investitionspläne. Die wirtschaftspolitische Sprecherin der CDU-Fraktion, Theresa Gröninger, sagte, das ist ein starkes Signal für den Industriestandort Bremen. Die Bremer Grünen bezeichneten die Batteriespeicherpläne im Stahlwerk als Schlüsseltechnologie für die Zukunft der industriellen Stromversorgung.
1: Bei einem Schusswechsel in Nienburg ist ein Mensch getötet und ein weiterer schwer verletzt worden. Der Verletzte sei in ein Krankenhaus gebracht worden, teilte die Polizei mit. Demnach habe es davor Streit zwischen mehreren Personen gegeben und 2 Menschen seien vorläufig festgenommen worden. Die Hintergründe der Tat sind laut Polizei noch unklar. Und das waren die Nachrichten mit Jana Kreuz.
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4: Das sind die Temperaturen in Bremen 12 Grad, Bremerhaven 14, Cuxhaven 12, Verden 12 Grad. Heute Abend bleibt es trocken, im Binnenland aber oft dichte Wolken, noch zur Küste hin eher Auflockerung. Temperatur 10 bis 14 Grad in den Abendstunden. In der Nacht regnet es in einem Gebiet vom Emsland über das Oldenburger Münsterland bis zur Lüneburger Heide. Und vom Bremer Raum bis zur Nordsee ist es eher trocken, 6 bis 9 Grad. Morgen regnet es und zwar hier in dieser Gegend vom Oldenburger Münsterland bis zum südlichen Bremen und zur Wümmeniederung Regen und auch südlich davon. Nördlich bleibt es eher trocken. An der Küste kann es sogar manchmal sonnig werden morgen bei 11 bis 14 Grad.
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4: Um 21.03 Uhr. Vorsicht bitte auf der A27 Cuxhaven Richtung Bremerhaven. Zwischen Nordholz und Neuenwalde liegt eine Leitbarke. Vorsicht bitte, A27 Cuxhaven Richtung Bremerhaven. Zwischen Nordholz und Neuenwalde liegt eine Leitbarke. Und die A1 Bremen Richtung Osnabrück ist zwischen Wildeshausen West und Dreieck-Ahlhorner Heide wegen einer Nachtbaustelle bis 5 Uhr gesperrt.
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4: Mit Jörn Albrecht. Schönen guten Abend.
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5: Ich

0: Eric Bibb war das. Wenn Sie diesen großen alten Bluesmann live erleben wollen, dann geht das am 23. Oktober in Bobswede in der Music Hall und auch am 28. Oktober eben dort in Bobswede. 23., 28. Oktober. Eric Bibb, das noch als kleiner Tipp und das hier als kleine Warnung für Sie in Ihre Ohren, Bremen 1 Verkehrsservice aktuell. Vorsicht bitte in beiden Richtungen. Auf der A27 Walsrode-Bremen zwischen Achim Nord und Bremer Kreuz sind Personen auf der Fahrbahn. Vorsicht bitte in beiden Richtungen. Auf der A27 Walsrode-Bremen zwischen Achim Nord und Bremer Kreuz sind Personen auf der Fahrbahn. Bitte äußerste Vorsicht dort.
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1: Und das ist der 5. Mai 1966, heute vor 60 Jahren, kam der Frachter Fairland in Bremen an der Weser an. Es ist das erste Containerschiff, das in einem deutschen Hafen angelegt hat. Andreas Neumann.
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3: Seefahrtsromantik, besungen und verklärt in unzähligen Liedern und Schlagern. Meistens geht es dabei um die Zeiten, die die Seemänner im Hafen verbringen, während ihre Schiffe beladen werden. In dieser Zeit vergnügt sich der Matrose an Land und erlebt tolle Dinge. Soweit die Romantik, deren Ende dann aber in den 1950er Jahren besiegelt wird. Damals steht in den USA der Spediteur Malcolm McLean mal wieder mit seinem Lastwagen, vollbeladen mit Säcken und Kisten im Hafen, und wartet darauf, dass die an Bord eines Schiffes gekramt werden.
4: Ich beobachte, wie sie loslegen, roll die Dinger runter, sie nehmen sie mit den Haken. Und ich sag mir, warum nehmen wir nicht den ganzen Aufbau vom Laster? Das war mein erster Gedanke, nimm den ganzen Aufbau runter.
3: Die Idee lässt McLean nicht los und er entwickelt einen Transportbehälter im Grundmaß so groß wie LKW-Pritschen. Diesen stabilen Behälter kann man mit Samtwareninhalt in einer Rutsche an Bord hieven. Der Frachtcontainer ist geboren und kommt in den USA gut an. In Europa, in Deutschland zumal, erstmal nicht so.
5: Haben natürlich alle Reedereien mit ihren Kunden gesprochen und haben diskutiert, ob das gut wäre mit dem Container. Und selbst die Kunden haben gesagt, das sei Quatsch.
3: Erinnert sich der damalige Vorstand der Reederei Hapag-Lloyd, Karl-Heinz Sager. Aber McLean lässt nicht locker. Er betreibt 1966 auch eine Reederei, die Sealand, und startet damit eben selbst einen Liniendienst mit Containern über den Atlantik.
6: Die Schiffe der Sealand-Reederei haben einen wöchentlichen Dienst aufgenommen und werden nunmehr jeden Donnerstag in Bremen erscheinen.
3: Verkündet Gerhard Bayer, der damalige Direktor der Bremer Lagerhausgesellschaft. Und Anfang Mai 1966 macht dann der erste Frachter, die Fairland, mit 100 Containern an der Pier des Bremer Überseehafens fest. Bodo Meyer soll als Lademeister mit seinen Arbeitern die Boxen von Bord holen.
7: Wie wir den Morgen dann dahin kamen, um 6 Uhr, halb 6 war ich da. Um 6 begann die Schicht. Dann hat man das ja zum ersten Mal gesehen. Man musste sich das natürlich auch erstmal richtig alles angucken. War klar, war ja Neuland für uns.
3: So neues Land, dass es keine wirklich geeigneten Kräne gibt, um die Container anzuheben. Beim ersten Versuch rutscht eine tonnenschwere Eisenbox ab und trifft das Führerhaus des Transport-LKWs, der an der Pier bereitsteht.
7: Haben wir Glück gehabt, dem Fahrer ist nichts passiert. Ja, und dann nachher lief das einigermaßen dafür, dass es das erste Schiff war, lief es einigermaßen rund.
3: Auf dem Siegeszug des Containers, der den Seehandel revolutionierte, war die Ankunft des ersten Containerschiffes in Bremen an der Weser am 5. Mai 1966 ein Meilenstein. Das war heute, vor 60 Jahren.
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Kershaw war das, The Riddle, und er hat zugegeben, dass es ein völliger Quatsch-Song sei. Also textlich geht's da eigentlich um gar nichts. Er hat sich da irgendwas zusammengebastelt mit einigen Wörtern auf Englisch und hätte am Ende selber nicht verstanden, was es soll. Viele Leute interpretieren da irgendwas rein, aber er sagt, es hat einfach die Musik ihm gefallen und der Text völlig wurscht. Ich glaube, bei Anne Mosters, das ist die gleiche, singt eine junge Frau aus Germany, die auch die 15. Staffel von The Voice of Germany gewonnen hat im letzten Jahr. Bei der geht es, glaube ich, schon um was in One Last Time, nämlich darum, dass man nicht reinfahren sollte auf irgendeinen Partner, der einem was verspricht, und dann wird man immer wieder rückfällig und so weiter. Und da darf man nicht naiv sein, sagt sie sich und singt uns dann auch gleich in aller Öffentlichkeit hier vor. One Last Time. Erstmal komme ich hier mit meiner Lyrik. 21.26 Uhr, Bremen 1 Verkehrsservice aktuell. Vorsicht bitte auf der A7, Hamburg Richtung Hannover. Zwischen Dreieck-Walsrode und Westenholz liegt ein Tier. Vorsicht bitte auf der A7, Hamburg Richtung Hannover. Zwischen Dreieck-Walsrode und Westenholz liegt ein Tier auf der Fahrbahn. Hier ist Anne Mosters. Klavier und Gesang.

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1: Es bleibt heute Abend trocken, es regnet nicht im Binnenland, aber auf dichte Wolken. Zur Küste hin einige Auflockerungen und die Temperatur in den Abendstunden 10 bis 14 Grad. In der Nacht regnet es in einem Gebiet vom Emsland über das Oldenburger Münsterland bis zur Lüneburger Heide. Und vom Bremer Raum bis zur Nordsee ist es trocken, 6 bis 9 Grad. Morgen regnet es und zwar hier vom Oldenburger Münsterland bis zum südlichen Bremen und zur Wümmeniederung. Und auch südlich davon Regen, nördlich davon eher trocken. An der Küste kann es dann manchmal etwas sonnig werden, auch morgen 11 bis 14 Grad.
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1: Um 21.30 Uhr Vorsicht bitte auf der A7. Hamburg Richtung Hannover zwischen Dreikwalsrode und Westenholz liegt ein Tier. Und die A1 Bremen Richtung Osnabrück ist zwischen Wildeshausen West und Dreikalhorner Heide wegen einer Nachtbaustelle bis 5 Uhr gesperrt. So sieht's aus. Hier ist Bremen 1 mit Jörn Albrecht. Wunderschönen guten Abend.
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0: 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Hier ist Bremen 1 mit Bremen 1 niemals allein. Es ist 17 Minuten vor 22 Uhr und nach 22 Uhr geht's weiter mit dem ARD Musikclub Deutsch mit Clara Sondermann. Und ja, Clara, ihr habt heute die schönsten deutschen Songs dabei mit und ohne Text, wie immer, oder?
1: Wir haben zum Beispiel neue Musik von Fettoni dabei und der ist wirklich ein Meister im Texten.
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1: Dagegen kommt unser Instrumental der Woche von Boris Blank komplett ohne Text aus.
3: Random.
1: Und wenn ihr auch dabei seid, dann freuen wir uns ganz besonders auf eure Ideen. Bis später.
0: Aber das sind ja tolle Geräusche. Interessant, das höre ich mir gleich mal an. Ich habe hier auch einen deutschen Musiker und Germanisten mit Brille auf der Nase und durchaus intellektuell. Hier ist Heinz-Rudolf Kunze, meine eigenen Wege.

Bruno Mars, Marry You. Sie müssen uns ja nicht gleich heiraten, aber es wäre schön, wenn Sie weiter Radio hören. Gleich geht's weiter mit dem Musikclub Deutsch und der Kollegin Clara Sondermann. Viel Spaß dabei. Und das war der Abend auf Bremen 1 mit Jörn Albrecht. Bis demnächst und einen schönen Abend. 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
1: Mit Jana Kreuz, guten Abend. Mutmaßlicher Amokfahrer von Leipzig in Psychiatrie eingewiesen. 22 Menschen sterben durch russische Angriffe. Bremer Politik begrüßt Investitionen von ArcelorMittal. Das Wetter, dichte Wolken, meistens aber trocken bei 6 bis 9 Grad. Nach der tödlichen Amokfahrt in Leipzig ist der mutmaßliche Täter in die Psychiatrie eingewiesen worden. Ein Ermittlungsrichter hat die einstweilige Unterbringung des 33-jährigen Deutschen angeordnet. Mehr dazu von Arndt Groß.
2: Wie die Staatsanwaltschaft Leipzig mitteilte, liegen dringende Gründe vor, dass er die Tat mit 2 Toten und 6 Verletzten in einem Zustand der erheblich verminderten Schuldfähigkeit begangen hat. Laut Unterbringungsbefehl hat er mit dem Ziel gehandelt, möglichst viele Menschen zu töten bzw. zu verletzen. Aufschlüsse erhoffen sich die Ermittler von einer forensisch-psychiatrischen Begutachtung des Beschuldigten. Abhängig vom Ergebnis könne die Unterbringung in einen Haftbefehl umgewandelt werden.
1: Kurz vor einer angekündigten Waffenruhe hat Russland die Ukraine heute wieder mit heftigen Angriffen überzogen. Landesweit wurden ukrainischen Angaben zufolge dabei mindestens 22 Menschen getötet. Angesichts der bevorstehenden Feuerpause warf der ukrainische Präsident Volodymyr Zelensky Russland Zynismus vor. Moskau und Kiew haben diese Woche einseitige Waffenruhen zu unterschiedlichen Terminen angekündigt. Moskau zum 9. Mai zum Gedenken an den Zweiten Weltkrieg und Kiew um Mitternacht. Politiker in Bremen haben positiv auf die Ankündigung des Stahlkonzerns ArcelorMittal reagiert, auf dem Gelände der Bremer Stahlhütte einen riesigen Batteriespeicher zu bauen. Das Stahlwerk soll damit 50 Megawattstunden Strom speichern können. Aus der Nachrichtenredaktion berichtet Ralf Stölting.
3: Bremens Bürgermeister Andreas Bovenschulte, SPD, nannte die Pläne von ArcelorMittal einen Schritt, der unmissverständlich klar mache, dass der Konzern zum Bremer Stahlwerk steht. Auch die Bremer CDU freute sich über die Investitionspläne. Die wirtschaftspolitische Sprecherin der CDU-Fraktion, Theresa Gröninger, sagte, das ist ein starkes Signal für den Industriestandort Bremen. Die Bremer Grünen bezeichneten die Batteriespeicherpläne im Stahlwerk als Schlüsseltechnologie für die Zukunft der industriellen Stromversorgung.
1: Bei einem Schusswechsel in Nienburg ist am Nachmittag ein Mensch getötet und ein weiterer schwer verletzt worden. Der Verletzte sei in ein Krankenhaus gebracht worden, teilte die Polizei mit. Demnach habe es davor Streit zwischen mehreren Personen gegeben und 2 Menschen seien vorläufig festgenommen worden. Und das waren die Nachrichten mit Jana Kreuz.
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1: In der Nacht zum Mittwoch gibt es viele Wolken, die auch nicht immer harmlos bleiben. Die Tiefstwerte liegen bei 9 bis 6 Grad. Am Mittwoch geht es dann teilweise genauso weiter, regnerisch und bewölkt. Die Temperaturen morgen erreichen 11 bis 14 Grad.
4: ARD-Verkehrsservice. Vorsicht bitte auf der A31 Leer Richtung Emden. Zwischen Leer Nord und Dreieck Leer steht ein defektes Fahrzeug. Vorsicht auf der A7 Ulm Richtung Würzburg. In Höhe Ellwang steht ein defekter LKW auf dem Standstreifen. Vorsicht bitte auf der A31 Emden Richtung Leer. In der Ausfahrt Nermoor liegt eine Plane. Vorsicht auf der A31 Meppen Richtung Lingen. Zwischen Meppen Nord und Twist liegt ein Tier. Die A6 Mannheim Richtung Heilbronn ist zwischen Sinsheim-Steins und Bad Rappenau nach einem Unfall gesperrt. Die A7 Kassel Richtung Fulda ist zwischen Niederaula und Hünfeld-Schlitz nach einem Unfall gesperrt. Dort ist ein Rettungshubschrauber im Einsatz, Umleitungsempfehlung die U84. Die A8 Stuttgart Richtung Karlsruhe zwischen Rutesheim und Heimsheim Nord, da sind 2 Kilometer Stau. Und die A44 Kassel Richtung Eisenach ist zwischen Helsa und Waldkappel in beiden Richtungen wegen Tunnelwartungsarbeiten bis 4 Uhr früh gesperrt. Eine Umleitung ist eingerichtet. Das sind die Meldungen für den Moment. Allen unterwegs eine gute und vor allem sichere Fahrt.
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4: Mit Clara Sondermann. Hallo. Und in dieser Stunde spielen wir unser Instrumental der Woche. Das ist heute von Boris Blank, besser bekannt als die eine Hälfte von Yellow. Und in 10 Minuten hören wir die neue Single von Fittoni.
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0: Wir müssen kurz unterbrechen. Achtung, ein Falschfahrer auf der B29 Stuttgart Richtung Aalen zwischen Winterbach und Schorndorf Ost kommt Ihnen ein Falschfahrer entgegen. Fahren Sie äußerst rechts und überholen Sie nicht auf der B29 Stuttgart Richtung Aalen. Zwischen Winterbach und Schorndorf Ost ist ein Falschfahrer unterwegs. Vorsicht in beiden Richtungen.
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1: Und auch Deichkind sind leider geil, vor allem was ihre Songtexte angeht. 2026 ist das Jahr von Fettoni. Ist ein Rapper, kann man sagen, Rapper aus Bayern. Er spielt gerade die Hauptrolle in seiner eigenen Netflix-Serie. Die ist auf Platz 3 der Netflix-Charts. Nicht schlecht. Adrian, was ist es für eine Serie?
2: Also der Name, der ist durch die Medien gegeistert. So ein Name, wo du entweder einschaltest oder sagst, interessiert mich nicht. Kacken an der Havel.
1: Okay.
2: Da geht's um einen Rapper, einen erfolglosen Rapper, der zurück in die alte Heimat geht nach, Achtung, nach Kacken an der Havel, was natürlich ein komplett erfundener Name ist.
1: Aber cool, eine eigene Serie auf Netflix muss man auch erstmal schaffen. Für Tonys neues Album Drama endet nie kommt jetzt im Sommer raus, im Juli. Die dazugehörige Tour startet im Herbst. Ist er auch im Sendegebiet unterwegs, Adrian?
2: Ja klar, der ist überall unterwegs. Also wenn du jetzt eine Netflix-Serie hast, dann bist du im Norden, Süden, Westen und Osten unterwegs. ARD Musikclub Deutsch, Sendegebiet, ist dann im September Wiesbaden, oder? Zum Beispiel.
1: Und wir lassen jetzt einfach mal den aktuellen Song von Fettoni laufen. Der heißt Wann werde ich endlich ausgetauscht? Das ist ein interessanter Titel. Das sagt Fettoni dazu.
3: Hallo, hier ist Fettoni. In meinem neuen Song Wann werde ich endlich ausgetauscht habe ich versucht, das Gefühl zu beschreiben, das ich momentan habe und von dem ich glaube, dass es viele Menschen momentan haben. Und zwar dieses Gefühl der allgemeinen Überforderung mit der gesamten Welt und dem eigenen Leben, um dann eine Utopie zu formulieren, und zwar die Utopie, dass man von KI ersetzt wird, aber das im positiven Sinne und nicht in dem negativen Horrorszenario-Sinne, das vielen Menschen momentan leider vorschwebt. Ich persönlich mag den Song sehr gerne und es freut mich, dass er bei euch läuft. Liebe Grüße.
1: Und ob er das jetzt ironisch meint oder ernst, das können wir nicht genau sagen. Wir hören jetzt einfach mal den Song und vielleicht finden wir es dann raus. Hier ist Fettoni. Wann werde ich endlich ausgetauscht?

0: hoffe, Tony, wann werde ich endlich ausgetauscht? ARD-Verkehrsservice, Entwarnung auf der B29 Stuttgart Richtung Aalen. Es gibt keinen Falschfahrer mehr zwischen Winterbach und Schorndorf-Ost.
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0: Silly und Alles Rot. Das ist der ARD Musikclub Deutsch mit Musik aus Deutschland, Österreich und der Schweiz mit hauptsächlich deutschsprachigen Songs. Und darum wollen wir von euch wissen, welche ist eure liebste deutsche Textzeile? Die Nummer, die ihr braucht, ist die 0711 26 27 28. Schickt eine WhatsApp, schickt eine Signal oder direkt ins Studio könnt ihr auch schreiben. Und jetzt wollen wir mal eine schöne Nachricht hören. Adrian.
1: Wir haben Nachricht bekommen von der Sina. Sie schwärmt von Johannes Oerding beziehungsweise ein paar schönen Textzeilen. Das gilt ja auch, weil wenn so eine Zeile macht ja manchmal erst Sinn mit der anderen, die danach kommt.
0: Das stimmt.
1: Und die Zeit steht still, weil ich diesen Moment für immer behalten will. Ich halte ihn fest, für immer, ab jetzt.
0: Das solche ist, da geht es um die Liebe, oder?
1: Ja,
0: auch,
1: solche Sachen brauchen wir. Ja. Ich würde vorschlagen, wir lassen noch so ein paar Nachrichten reinkommen. Um 10 vor 11 lassen wir einen dann laufen, oder?
0: Wir sammeln jetzt eure Wünsche. Und hier ist jemand, der auch gut schreiben kann. Georg Kreisler, was für ein Ticker.
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0: ARD Verkehrsservice. Vorsicht bitte auf der A8 Karlsruhe Richtung Stuttgart. Zwischen Karlsbad und Pforzheim West steht ein unbeleuchtetes Fahrzeug. Vorsicht auf der A7 Ulm Richtung Würzburg. In Höhe Ellwangen steht ein defekter LKW auf dem Standstreifen. Vorsicht auf der A7 Ulm Richtung Füssenreute. Zwischen Altenstadt an der Iller und Dettingen liegt ein Tier. Die A7 Kassel Richtung Fulda ist zwischen Niederaula und Hünfeld-Schlitz nach einem Unfall gesperrt. Dort ist ein Rettungshubschrauber im Einsatz. Umleitungsempfehlung über die U84. Und die A8 Stuttgart Richtung Karlsruhe zwischen Rutesheim und Heimsheim Nord sind 2 Kilometer Stau. Allen unterwegs gute und vor allem sichere Fahrt.
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0: Mit Clara Sondermann und in dieser halben Stunde spielen wir unser Instrumental. Es wird elektronisch und sprachlos. Wir haben ein Instrumental der Woche für euch rausgesucht. Und vorher hören wir noch Klaus Lage und die Geschichte von einem Mann und einer Frau, die eigentlich nur Freunde waren. Aber dann, naja.
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2: Und unser Instrumental der Woche ist diese Woche von Boris Blank. Er ist die eine Hälfte von Yellow aus der Schweiz. Und Adrian, wir mögen es sehr, oder?
3: Total. Und wir mögen ja Yellow eigentlich schon seit Jahrzehnten. Aber
2: absolut.
3: Boris Blank, wenn der mal alleine unterwegs ist, macht er gerne, bastelt so in seinem Tonstudio rum. Da kommen unglaubliche Sachen raus. Das habe ich irgendwann mal im Radio gehört und habe gedacht, boah, was ist das? Was ist das?
2: 2023 erst rausgekommen, also ziemlich aktuell, eigentlich neu.
3: Relativ neu, ja.
2: Und wie er dazu gekommen ist, das erzählt er uns selber.
4: Vertigo Heroes war eigentlich Teil einer Auftragsarbeit, die ich für verschiedene Erlebnisräume eines Thermalbades gemacht habe. Der Arbeitstitel für diesen Song war Rock Bottom, weil es sich um das Gestein handelte, wo eben diese Quelle der Therme entspringt. Später habe ich dann für das Album Resonance dem Song etwas mehr Dramaturgie beigemischt, wenn man so will, so dass er auch eine Geschichte erzählt. So entstand letztlich der Titel Vertigo Heroes.
2: Und auch so kann das gehen.
3: Thermalbad habe ich nicht gedacht.
2: Thermalbad, so stellen wir jetzt alle mal vor. Thermalbad, Wasser, schönes Licht. Hier ist Boris Blank und Vertigo Heroes.

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1: Die Prinzen, du musst ein Schwein sein. ARD Musikclub Deutsch am Dienstagabend. Es ist Post da. Adrian, es ist Post da. Welche Lieblingszeilen werden gewünscht?
2: Zum Beispiel, Peter hat was geschrieben zu Ulla Meinecke. Da sagt er kurz und knapp, Lieblingszeile von ihm, da ist noch Feuer unterm Eis. Kurz und gut, oder? Finde ich toll. Peter hat geschrieben, noch ein Peter, aber der heißt, hat einen anderen Nachnamen. Er hat was aus den 70ern rausgekramt von Mario Ené. Vielleicht kennt ihn der ein oder die andere noch. Mario Ené, Liedermacher, toller Typ. Lieblingszeile hier von Peter. Einsamkeit ist der Preis meiner Freiheit. Ich möchte sie trotzdem nicht verlieren. Lieber allein, als gemeinsam einsam vor Zufriedenheit zu frieren.
1: Auch schön. Und einen dritten nehmen wir
2: ein bisschen noch.
1: Ja,
2: muss man ein bisschen nachdenken. Dieter aus Schöneburg, Kreis Böblingen ist das. Er sagt was, Udo Lindenberg. Nimm dir das Leben und lass es nicht mehr los.
1: Liebe ich.
2: Ja, denn alles, was du hast, ist dieses eine bloß. Super.
1: Schon echt schön. Und zum Thema toll. Udo Lindenberg. Große Ereignisse werfen ihre Schatten voraus.
2: So sagt man das, ne?
1: So sagt man das. Nächste Woche wird Udo Lindenberg 80 Jahre alt.
2: Boah, wie bitte?
1: Wow, oder? Und natürlich feiern wir ihn dann hier im Musikclub Deutsch am nächsten Dienstag. Na, Logo.
2: Sowieso.
1: So, hier ist Udo Lindenberg. Das Leben.

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1: Mit Jana Kreuz, guten Abend. Merz will Druck auf Iran erhöhen. Mutmaßlicher Amokfahrer von Leipzig in Psychiatrie eingewiesen. 22 Menschen sterben durch russische Angriffe. Das Wetter, dichte Wolken, meistens aber trocken bei 6 bis 9 Grad. Die Bundesregierung hat den Iran wieder aufgefordert, an den Verhandlungstisch zurückzukehren. Die iranische Blockade der Straße von Hormus schadet der deutschen Wirtschaft, sagt Bundeskanzler Friedrich Merz. Was er deswegen fordert, weiß Nicole Markwald.
2: Merz sagte bei einem Termin mit dem portugiesischen Ministerpräsidenten, der Iran müsse aufhören, auf Zeit zu spielen. Der Bundeskanzler drängte darauf, den Druck auf den Iran angesichts der anhaltenden Blockade der Straße von Hormus hochzuhalten. Auf europäischer Ebene habe er bereits dafür geworben, den Sanktionsdruck auf Teheran zu erhöhen, sagte der Bundeskanzler. Bundesaußenminister Wadephul, CDU, rief den Iran auf, seine, Zitat, Politik der Brandstiftung in der Region aufzugeben. Er äußerte sich bei einem Treffen mit seinem israelischen Amtskollegen.
1: Nach der tödlichen Amokfahrt in Leipzig ist der Beschuldigte in ein psychiatrisches Krankenhaus gebracht worden. Der Ermittlungsrichter gehe davon aus, dass der 33-Jährige die Tat in einem Zustand der verminderten Schuldfähigkeit begangen habe, so die Staatsanwaltschaft Leipzig. Gegen den Mann wurde Unterbringungsbefehl wegen Mordes in 2 Fällen und versuchten Mordes in 4 Fällen erlassen. Kurz vor einer angekündigten Waffenruhe hat Russland die Ukraine heute wieder mit heftigen Angriffen überzogen. Landesweit wurden ukrainischen Angaben zufolge dabei mindestens 22 Menschen getötet. Angesichts der bevorstehenden Feuerpause warf der ukrainische Präsident Volodymyr Zelensky Russland Zynismus vor. Moskau und Kiew haben diese Woche einseitige Waffenruhen zu unterschiedlichen Terminen angekündigt. Politiker in Bremen haben positiv auf die Ankündigung des Stahlkonzerns ArcelorMittal reagiert, auf dem Gelände der Bremer Stahlhütte einen riesigen Batteriespeicher zu bauen. Das Stahlwerk soll damit 50 Megawattstunden Strom speichern können. Aus der Nachrichtenredaktion berichtet Ralf Stölting.
3: Bremens Bürgermeister Andreas Bovenschulte, SPD, nannte die Pläne von ArcelorMittal einen Schritt, der unmissverständlich klar mache, dass der Konzern zum Bremer Stahlwerk steht. Auch die Bremer CDU freute sich über die Investitionspläne. Die wirtschaftspolitische Sprecherin der CDU-Fraktion Theresa Gröninger sagte, das ist ein starkes Signal für den Industriestandort Bremen. Die Bremer Grünen bezeichneten die Batteriespeicherpläne im Stahlwerk als Schlüsseltechnologie für die Zukunft der industriellen Stromversorgung.
1: Und das waren die Nachrichten mit Jana Kreuz.
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1: In der Nacht zum Mittwoch gibt es viele Wolken, die nicht immer harmlos bleiben. Die Tiefstwerte liegen bei 6 bis 9 Grad.
4: ARD-Verkehrsservice, Vorsicht bitte auf der A6 Heilbronn Richtung Mannheim. Zwischen Sinsheim und Wiesloch-Rauenberg steht ein defekter LKW. Vorsicht auch auf der A8 Karlsruhe Richtung Stuttgart. Zwischen Pforzheim-Ost und Pforzheim-Süd steht ein defekter LKW. Die A28 Richtung Leer ist zwischen Apen, Remels und Filsum liegt ein Kennzeichen. Vorsicht auf der A293 Richtung Oldenburg Nord. Zwischen Oldenburg-Etzhorn und Kreuz Oldenburg Nord befindet sich eine ungesicherte Unfallstelle. Vorsicht bitte im Kreis Rottweil auf der Landesstraße zwischen Weiden und Montendrehstraße liegt ein Stein. Die A1 Bremen Richtung Osnabrück ist zwischen Wildeshausen West und Dreieck Ahlhorner Heide wegen einer Nachtbaustelle bis 5 Uhr früh gesperrt. Die A7 Kassel Richtung Fulda zwischen Niederaula und Hünfeld-Schlitz 5 Kilometer Stau nach einem Unfall. Die A8 Stuttgart Richtung Karlsruhe zwischen Rutesheim und Heimsheim Nord, das sind 2 Kilometer Stau. Die A67 Mannheim Richtung Darmstadt ist zwischen Vierenheimer Dreieck und Lorsch nach einem Unfall gesperrt, dadurch 2 Kilometer Stau. Und jetzt noch ganz aktuell, Vorsicht bitte auf der A7 Kassel Richtung Hannover zwischen Lutherberg und Werratalbrücke befindet sich eine ungesicherte Unfallstelle und Aquaplaning gefährdet die Fahrt. Und die letzte Meldung, Vorsicht bitte auf der B27 Stuttgart Richtung Tübingen. Zwischen Filderstadt West und Eichtalbrücke sind Personen auf der Fahrbahn. Allen unterwegs eine sichere Fahrt.
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4: Mit Clara Sondermann, hi. Wir haben noch eine Stunde und gleich hören wir neue Musik von OK Kid. Die schicken mit ihrem neuen Song Grüße an Nina Hagen. Hier ist erstmal Achim Reichel und Aloha Her Her.
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Die Lassie Singers, es ist so schade. Und wir haben neue Musik von OK Kid, der Indie-Band aus Gießen. Ist vielleicht die letzte Single, bevor Ende Mai das Album rauskommt. Und ganz zentral auf diesem Album ist eine Frage, mit der sich gerade echt viele Musikerinnen und Musiker beschäftigen. Nämlich die Frage, wie soll man eigentlich die Welt ertragen, so wie sie gerade ist? Ja, wie? Die ersten drei Singles zum neuen Album haben da wenig Hoffnung gemacht. Die hatten die Titel Hoffnung stirbt 1, Hoffnung stirbt 2 und Hoffnung stirbt 3. Das klingt bitter, aber wenn man sich jetzt die neue Single anhört, dann ist es eigentlich gar nicht. Farbfilm heißt der Song. Könnte man jetzt auch ohne Probleme zu tanzen. Klingt ehrlicherweise ziemlich hoffnungsfroh. Und das mit dem Farbfilm ist kein Zufall. Nina Hagen wird im Refrain auf jeden Fall gegrüßt. Da heißt es, ich habe den Farbfilm vergessen. Jetzt glaubt uns niemand, wie schön es war. Ich habe den Farbfilm vergessen, aber ist auch egal. OK Kid sind auf jeden Fall auch mit einem tollen neuen Songtext am Start. Und hier sind sie mit ihrem neuen Song Farbfilm.

0: ARD Verkehrsservice, Vorsicht bitte auf der A7 Hannover Richtung Kassel. Zwischen Werratalbrücke und Lutherberg befindet sich eine ungesicherte Unfallstelle und Aquaplaning gefährdet die Fahrt. Die A1 Bremen Richtung Osnabrück ist zwischen Wildeshausen West und Dreieck Ahlhorner Heide wegen einer Nachbaustelle bis 5 Uhr früh gesperrt. Die A7 Kassel Richtung Fulda zwischen Niederaula und Hünfeld-Schlitz, das sind 5 Kilometer Stau nach einem Unfall. A44 Kassel Richtung Eisenach zwischen Helser und Waldkappel in beiden Richtungen wegen Tunnelwartungsarbeiten bis 4 Uhr früh gesperrt. Eine Umleitung ist eingerichtet. Und die A67 Mannheim Richtung Darmstadt ist zwischen Vierenheimer Dreieck und Lorsch nach einem Unfall gesperrt. Dadurch 2 Kilometer Stau. Eine gute Fahrt.
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0: Mit Clara Sondermann. Hallo. Und einen Wunsch kriegen wir noch unter in 10 Minuten etwa. Und hier ist jetzt erstmal Stefan Remmler und Keine Sterne in Athen.
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0: Reinhard May in meinem Garten. Der ARD Musikclub Deutsch am Dienstagabend. Wir haben die schönsten deutschen Songzeilen gesucht und wir haben so viele gefunden. Eine letzte haben wir noch und die ist von Matthias.
1: Ja, hallo, einen wunderschönen guten Abend, jetzt Matthias. Und schöne Liedzeilen, da fällt mir ein Georg Danzer, die Freiheit. Und da kann ich eigentlich gar keine einzelne Zeile rausnehmen, denn der ganze Song macht aktuell einfach nur Sinn. Und da man den sehr selten im Radio hört, würde ich mich freuen, wenn ich den heute Abend hören könnte. Schöne Grüße an alle, der Matthias.
0: Matthias, hier ist für dich Georg Danzer und die Freiheit.

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Materia und Kids. Ja, das war der ARD Musikclub Deutsch. Nächste Woche sind wir wieder da und dann hört ihr hier wieder, wie gewohnt, Jochen Stöckle. Ich bin Clara Sondermann. Gute Nacht.

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1: Um 0 Uhr Mitternacht mit Olaf Knapp. Das Bundeswirtschaftsministerium plant, dass Öl- und Gasheizungen auch nach 2045 eingebaut werden dürfen. Das geht aus einem Entwurf für ein neues Heizungsgesetz von Wirtschaftsministerin Reiche hervor, der dem ARD-Hauptstadtstudio vorliegt. Der Entwurf muss noch innerhalb der Regierung abgestimmt werden. Aus Berlin Nicole Marquardt.
2: Der neue Entwurf aus dem Bundeswirtschaftsministerium für das Gebäudemodernisierungsgesetz sieht keine Verbote mehr vor. Es fehlen aber auch klare Aussagen zum Abschied von fossilen Brennstoffen. Weiterhin geplant bleibt die sogenannte Biotreppe. Sie sieht die Einführung von einer Mindestquote von Grüngas und Grünheizöl vor. Dieser nachhaltige Anteil soll dann stufenweise heraufgesetzt werden. Von 10% ab 2029 bis 60% im Jahr 2040.
1: Der mutmaßliche Amokfahrer von Leipzig ist in eine Psychiatrie eingewiesen worden. Nach Angaben der Staatsanwaltschaft hat ein Ermittlungsrichter die einstweilige Unterbringung des 33-Jährigen in einem psychiatrischen Krankenhaus angeordnet. Der Mann war gestern mit einem Auto durch die Fußgängerzone gefahren. Zwei Menschen starben, weitere wurden verletzt. In der Leipziger Nikolaikirche kamen heute hunderte Menschen zu einem Gedenkgottesdienst zusammen. Der Instagram-Mutterkonzern Meta will Kinder und Jugendliche auf seinen Social-Media-Plattformen besser schützen. Das Unternehmen hat angekündigt, dafür künstliche Intelligenz einzusetzen. So sollen unter 13-jährige Nutzer automatisch erkannt werden. Dafür wird die KI Profilinfos, Bilder, Kommentare und Videos analysieren und das Alter einschätzen. Ähnlich will Meta mit 13- bis 17-Jährigen vorgehen, die bei Instagram ein volljähriges Alter vortäuschen. Der FC Arsenal steht im Finale der Fußball Champions League. Die Londoner setzten sich im Halbfinalrückspiel gegen Atletico Madrid mit 1:0 durch. Aus der Sportredaktion Martin Roschitz.
3: Arsenal-Kapitän Saka schoss das goldene Abstaubertor kurz vor der Halbzeitpause. 20 Jahre nach der bislang einzigen Finalteilnahme greift der Spitzenreiter der Premier League jetzt also nach dem Henkelpott. Am 30. Mai treffen die Londoner in Budapest auf den Sieger des zweiten Halbfinals zwischen Bayern und Paris Saint-Germain. Die Franzosen hatten das Hinspiel in der torreichsten Halbfinalpartie der Champions-League-Geschichte mit 5:4 gewonnen. Anpfiff in München ist um 21 Uhr.
1: Das Wetter in Deutschland. Nachts im Norden trocken, über der Mitte Regen, im Süden nachlassende Schauer, Tiefstwerte 12 bis 3 Grad. Am Tage dann teils kräftige Schauer und Gewitter, an Nord- und Ostsee dagegen trocken, bei maximal 10 Grad an der Nordsee bis 23 Grad in Niederbayern. Und ab Donnerstag gebietsweise Regen, im Süden Gewitter, Richtung Norden freundlicher bei 11 bis 19 Grad. Es ist gleich 0:03 Uhr.
4: Und damit ein Gruß an alle, die unterwegs sein müssen in dieser Nacht. Hier der aktuelle Verkehrsservice in der ARD-Nacht. Die A1 Hamburg Richtung Bremen ist zwischen Hamburg-Stillhorn und Harburg wegen einer Nachtbaustelle noch bis etwa 5 Uhr gesperrt. Bitte weichen Sie über die U76 aus. Die A1 Bremen Richtung Osnabrück ist zwischen Wildeshausen West und Dreieck Ahlhorner Heide wegen einer Nachtbaustelle ebenfalls bis etwa 5 Uhr gesperrt. Die A7 Kassel Richtung Fulda ist zwischen Niederaula und Hünfeld nicht mehr gesperrt, hier aber 5 Kilometer Stau nach einem Unfall. Die A8 München Richtung Salzburg ist zwischen Traunstein-Sixdorf Ost und Bad Reichenhall wegen einer Nachtbaustelle bis 6 Uhr gesperrt. Die Umleitung führt hier über die U91. Die A44 Dortmund Richtung Kassel ist zwischen Lichtenau in Westfalen und Marsberg gesperrt. Die A44 Kassel-Eisenach ist zwischen Helsa und Waldkappel in beiden Richtungen wegen Tunnelwartungsarbeiten bis etwa 4 Uhr gesperrt. Auch hier ist eine Umleitung für Sie eingerichtet. Die A67 Mannheim Richtung Darmstadt ist zwischen Viernheimer Dreieck und Lorsch nach einem Unfall gesperrt, zurzeit 2 Kilometer Stau. Die A71 Erfurt Richtung Suhl ist zwischen Grevenroda und Oberhof wegen Tunnelwartungsarbeiten bis etwa 6 Uhr gesperrt. Die A100 Wilmersdorf Richtung Wedding ist zwischen Dreieck Funkturm und Spandauer Damm wegen Bauarbeiten bis etwa 5 Uhr gesperrt. A100 Stadtring Berlin ist wegen Wartungsarbeiten in beiden Richtungen zwischen Grade und beziehungsweise Oberlandstraße und Treptower Park bis 5 Uhr gesperrt. Ebenfalls gesperrt ist die A113 in beiden Richtungen zwischen Dreieck Neukölln und Spätstraße. Die A111 in Berlin stadtauswärts ist im Tunnelortskern Tegel bis etwa 5 Uhr gesperrt und die A115 in Berlin stadteinwärts ist zwischen Kreuz Zehlendorf und Spanische Allee bis etwa 6 Uhr wegen Bauarbeiten gesperrt. Allen unterwegs eine gute und sichere Fahrt.
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4: Der neue Tag, Mittwoch, heute 6. Mai und schön, dass wir Sie mit der ARD-Hitnacht bis in den Morgen hinein begleiten können. Live aus dem Landesfunkhaus in Dresden, ich bin Heiko Rasch. Kommen Sie weiter gut durch.

Shania Twain hier in der ARD Hitnacht. Fünfmal bekam sie schon einen Grammy. Die gebürtige Kanadierin lebt ja nun auch schon seit 30 Jahren in der Schweiz. Gleich Donna Summer bei uns und zuvor noch Bruce Springsteen, The Boss, wie er auch genannt wird. Und in der Showbranche ist er ja schon seit Jahrzehnten der Größte. Auch gut bekannt dafür, dass seine Konzerte mal 4 Stunden und länger dauern können. Also für seine Fans macht er seine Konzerte zu einem besonderen Erlebnis. Und das ist heute nicht anders. Er füllt ja nach wie vor die größten Hallen und Arenen und ist auch schon seit März auf großer Amerika-Tournee. Heute gibt er in dieser Tour das erste von 4 Konzerten in New York. Hier ist Bruce Springsteen.

0: Donna Summer hier in der ARD-Nacht. In diesem Monat jährt sich ja ihr Todestag auch schon zum 14. Mal. In den 60er und 70er Jahren lebte sie auch für einige Zeit in Deutschland und in Österreich und wurde von Giorgio Moroder produziert. Unter anderem eben auch dieser Song, den wir gerade gehört haben, Hot Stuff. Und jetzt wieder etwas Neues. Das heißt, schon Mitte März kam das neue Album von Unheilig auf den Markt. Liebe, Glaube, Monster. So heißt ja das Album. Das war schon eine kleine Sensation, als sich der Graf mit Unheilig im vergangenen Jahr zurückgemeldet hat und neue Konzerte ankündigte und eben auch dieses neue Album. Und ich denke, da hat er alle Erwartungen noch übertreffen können. 9 Jahre Pause sind ja ins Land gegangen und die Fans haben ihn nicht vergessen. Mit seinem Erfolgsalbum damals Große Freiheit war der Graf insgesamt 3 Jahre in den Charts und 56 Wochen in den Top 10 der deutschen Albumcharts notiert. Dafür gab es 9-fach Platin, ist damit auch das erfolgreichste Album eines deutschsprachigen Musikers. Generationsüberschreitend zieht er seine Fans in die Konzerte auch heute noch. Und heute wieder, muss man sagen. Es sind Themen und Gedanken aus seinem Leben, mit seiner Lebenserfahrung, die Tausende berühren und begeistern. Und da hören wir doch am besten mal rein in dieses neue Album. In dieser Woche unser Albumtipp hier in der ARD-Hitnacht von Unheilig.
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1: Eine musikalische Liebeserklärung an den wohl wichtigsten Menschen in seinem Leben, an seine Frau. Der Song »Du bist meine Heimat« beschreibt so eindrucksvoll die tiefe Verbundenheit, Nähe, Liebe und auch Dankbarkeit für diesen über 50-jährigen gemeinsamen Lebensweg. Ja, unheilig war das mit ihrem neuen Album. Der Graf hat es ja im März rausgebracht. »Du bist meine Heimat«, gerade gehört von diesem Album »Liebe, Glaube, Monster«. In dieser Woche steht es im Mittelpunkt in unserer ARD-Hitnacht als unser Albumtipp. Und so stehen auch zahlreiche Konzerte an. Seine Comeback-Tour geht ja am 4. Juni in die zweite Runde. Und da sind auch schon wieder etliche Konzerte ausverkauft. Und seine Tour zum neuen Album, die startet auch noch in diesem Jahr, nämlich am 3. Dezember in Cottbus. Dann geht es bis Ende Februar 2027 quer durch Deutschland. Auch die Schweiz und Österreich sind wieder mit dabei.

0: Kurz nach 12:30, hier der aktuelle Verkehrsservice in der ARD-Hitnacht. Die A1 Lübeck Richtung Fehmarn ist zwischen Neustadt-Mitte und Neustadt-Pelzerhaken wegen einer Nachtbaustelle noch bis etwa 5 Uhr gesperrt. Die A1 Hamburg Richtung Bremen ist zwischen Hamburg-Stillhorn und Harburg wegen einer Nachtbaustelle ebenfalls bis 5 Uhr gesperrt. Nutzen Sie hier bitte die U76, um auszuweichen. Die A1 Bremen Richtung Osnabrück ist zwischen Wildeshausen West und Dreieck Ahlhorner Heide wegen einer Nachtbaustelle ebenfalls bis etwa 5 Uhr gesperrt. A7 Kassel Richtung Fulda zwischen Niederaula und Hünfeld-Schlitz immer noch 3 Kilometer Stau nach einem Unfall. Die A8 München Richtung Salzburg ist zwischen Traunstein-Siegsdorf Ost und Bad Reichenhall wegen einer Nachtbaustelle bis etwa 6 Uhr gesperrt. Auch hier ist eine Umleitung eingerichtet, die führt über die U91. Die A44 Kassel-Eisenach ist zwischen Helsau und Waldkappel in beiden Richtungen wegen Tunnelwartungsarbeiten bis etwa 4 Uhr gesperrt. Eine Umleitung ist hier für Sie eingerichtet. Die A71 Erfurt Richtung Suhl ist zwischen Grevenroda und Oberhof wegen Tunnelwartungsarbeiten bis etwa 6 Uhr gesperrt. Die A100 Wilmersdorf Richtung Wedding ist zwischen Dreieck Funkturm und Spandauer Damm wegen Bauarbeiten bis ca. 5 Uhr gesperrt. Die A100 Stadtringen in Berlin ist wegen Wartungsarbeiten in beiden Richtungen zwischen Grade und Oberlandstraße und Treptower Park bis 5 Uhr gesperrt. Ebenfalls gesperrt die A113 in beiden Richtungen zwischen Dreieck Neukölln und Spätstraße. Die A111 in Berlin stadtauswärts ist im Tunnel Ortskern Tegel bis etwa 5 Uhr gesperrt und auch die A115 in Berlin stadteinwärts ist zwischen Kreuz Zehlendorf und Spanische Allee bis etwa 6 Uhr wegen Bauarbeiten gesperrt. Allen unterwegs eine gute und hoffentlich auch entspannte Fahrt.
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Samantha Fox hier in der ARD-Hitnacht. Mitte April feierte sie ihren 60. Geburtstag. Ende der 80er Jahre brachte sie diesen Hit »I Only Wanna Be With You« in die internationalen Hitlisten. Bekannt wurde sie ja noch vor ihrer Sängerin-Karriere, denn schon mit 16 ließ sie sich nackt für eine britische Tageszeitung ablichten. Und jetzt etwas für die eher ruhigeren Momente mit Kenny Rogers. Noch mit 80 gab er seine Abschiedstournee und wenig später dann mit 81 Jahren musste er die Welt auch schon für immer verlassen. Das war vor 6 Jahren, aber seine Musik, die bleibt. Und so habe ich eine Erinnerung an die Country-Legende, die er Lionel Richie zu verdanken hat. Anfang der 80er Jahre schrieb nämlich Lionel Richie ihm diesen Song und bescherte Kenny Rogers die Spitze der Charts in Amerika mit Lady.

Celine Dion hier in der ARD-Hitnacht. Unverwechselbar ihre Stimme, und so kämpft sie sich Tag für Tag zurück zu alter Stärke und auf die Bühne. Denn Musik ist ja nun mal ihr Leben. Vor 4 Jahren gab sie bekannt, dass sie an einer unheilbaren Autoimmunerkrankung leidet. Es fehlt ihr die Kraft für Konzerte. Und Sie haben es sicher auch gehört, so umso erfreulicher diese Schlagzeile, dass sie zurück auf die Bühne kommt. Ja, und das nicht nur für ein Konzert, es sind 16 Konzerte an der Zahl. Und wie Sie sich gut vorstellen können, ist der Ansturm auf diese Konzertkarten riesengroß. Da kommen doch die Fans aus aller Welt nach Paris. Dort sollen ja diese 16 Konzerte über die Bühne gehen. Also drücken wir Ihnen eher die Daumen, Celine Dion, viel, viel Kraft für diese Konzerte. Und jetzt bei uns hier in der ARD-Hitnacht Mike and the Mechanics. Mike Rutherford, einer von Genesis früher, und er erfüllte sich ja mit diesem eigenen Musikprojekt auch einen großen Traum. Im vorigen Jahr schon feierte er sein 40-jähriges Jubiläum, natürlich mit seinen Fans gemeinsam. Er gab einige Konzerte, auch in Deutschland. Und ich glaube, von diesem Tourstress, da muss er sich in diesem Jahr erst einmal erholen. Mike and the Mechanics.

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1: Berlin, Nicole Markwald.
2: Der neue Entwurf aus dem Bundeswirtschaftsministerium für das Gebäudemodernisierungsgesetz sieht keine Verbote mehr vor. Es fehlen aber auch klare Aussagen zum Abschied von fossilen Brennstoffen. Weiterhin geplant bleibt die sogenannte Biotreppe. Sie sieht die Einführung von einer Mindestquote von Grüngas und Grünheizöl vor. Dieser nachhaltige Anteil soll dann stufenweise heraufgesetzt werden. Von 10% ab 2029 bis 60% im Jahr 2040.
1: Zahlreiche Internetseiten mit dem Adressende .de sind in der Nacht zeitweise nicht erreichbar gewesen. Die Registrierungsstelle DENIC verwies auf eine Störung in dem DNS-Service zur Auflösung von Domainnamen. DNS-Dienste sind so etwas wie ein Adressbuch für das Internet und sorgen dafür, dass Seiten im Netz mit der Eingabe von Webadressen erreichbar sind. DENIC zufolge konnte es Probleme geben, wenn man eine Internetseite aufruft. Nach der Ursache des Problems wird demnach gesucht. Der mutmaßliche Amokfahrer von Leipzig ist in einer Psychiatrie untergebracht worden. Diesen Schritt hat ein Ermittlungsrichter angeordnet. Der 33-Jährige war am Montag durch eine Fußgängerzone gefahren. Zwei Menschen kamen ums Leben. Aus Leipzig, Arndt Groß.
3: Laut Unterbringungsbefehl hat er mit dem Ziel gehandelt, möglichst viele Menschen zu töten bzw. zu verletzen. Aufschlüsse erhoffen sich die Ermittler von einer forensisch-psychiatrischen Begutachtung des Beschuldigten. In Leipzig haben am Nachmittag hunderte Menschen der Opfer der Amokfahrt gedacht. Nach Angaben des Sozialministeriums in Sachsen ist der mutmaßliche Täter Polizei bekannt. Er befand sich bis wenige Tage vor der Tat zur Behandlung freiwillig in einem psychiatrischen Krankenhaus. Es hätten aber keine medizinischen Gründe vorgelegen, ihn gegen seinen Willen festzuhalten.
1: In der Fußball Champions League hat der FC Arsenal aus England das Finale erreicht. Der Club aus London gewann das Halbfinalrückspiel gegen Atletico Madrid mit 1:0. Das Hinspiel war 1:1 ausgegangen. Heute Abend möchte auch der FC Bayern ins Finale einziehen. Die Münchner müssen ein 4:5 aus dem Hinspiel bei Paris Saint-Germain wettmachen. Das Wetter in Deutschland. Nachts im Norden trocken, über der Mitte Regen, im Süden nachlassende Schauer bei Tiefstwerten von 12 bis 3 Grad. Am Tage teils kräftige Schauer und Gewitter, an Nord- und Ostsee trocken bei maximal 10 Grad, an der Nordsee bis 23 Grad in Niederbayern. Es ist gleich 1:03 Uhr.
4: Und hier der Verkehrsservice in der ARD-Hitnacht. Die A1 Lübeck Richtung Fehmarn ist zwischen Neustadt-Mitte und Neustadt-Pelzerhaken wegen einer Nachtbaustelle noch bis etwa 5 Uhr gesperrt. Die A1 Hamburg Richtung Bremen ist zwischen Hamburg-Stillhorn und Harburg wegen einer Nachtbaustelle ebenfalls bis 5 Uhr gesperrt. Nutzen Sie hier bitte die Umleitung U76. Die A1 Bremen Richtung Osnabrück ist zwischen Wildeshausen West und Dreieck Ahlhorner Heide wegen einer Nachtbaustelle bis etwa 5 Uhr gesperrt. Die A8 München Richtung Salzburg ist zwischen Traunstein, Siegsdorf Ost und Bad Reichenhall wegen einer Nachtbaustelle bis etwa 6 Uhr gesperrt. Auch hier ist eine Umleitung für Sie eingerichtet, die führt über die U91. Die A44 Kassel-Eisenach ist zwischen Helsa und Waldkappel in beiden Richtungen wegen Tunnelwartungsarbeiten bis etwa 4 Uhr gesperrt. Auch hier ist eine Umleitung für Sie eingerichtet. Die A71 Erfurt Richtung Suhl ist zwischen Grevenroda und Oberhof wegen Tunnelwartungsarbeiten bis etwa 6 Uhr gesperrt. Die A100 Wilmersdorf Richtung Wedding ist zwischen Dreieck Funkturm und Spandauer Damm wegen Bauarbeiten bis etwa 5 Uhr gesperrt. A100 Stadtring in Berlin. Die A100 ist wegen Wartungsarbeiten in beiden Richtungen zwischen Grade und Oberlandstraße und Treptower Park bis etwa 5 Uhr gesperrt. Ebenfalls gesperrt ist die A113 in beiden Richtungen zwischen Dreieck Neukölln und Spätstraße. Die A111 in Berlin stadtauswärts ist im Tunnelortskern Tegel bis etwa 5 Uhr gesperrt und die A115 in Berlin stadteinwärts ist zwischen Kreuz Zehlendorf und Spanischer Allee bis etwa 6 Uhr wegen Bauarbeiten gesperrt. Allen unterwegs eine gute und sichere Fahrt.
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4: Mit Diana Ross geht's hinein in diese Stunde. Sie startete ja das 80er Jahrzehnt auch gleich mit einem Nummer 1 Hit mit Upside Down. Und damit weiter willkommen hier in der ARD Hitnacht aus dem Landesfunkhaus in Dresden. Ich bin Heiko Rasch. Schön, dass Sie dabei sind.

Er geht ja auch regelmäßig auf Tournee. James Blunt gerade gehört hier in der ARD-Hitnacht. Neue Konzerttermine gibt es aber von ihm noch nicht. Aber ich bin mir ganz sicher, er arbeitet schon wieder an einem neuen Album und an einer neuen Tour. Schließlich hat er ja seine Jubiläumstour zum 20-Jährigen auch sehr erfolgreich über die Bühne gebracht. Und ja, schon nach seinem Debütalbum blieben ja keine Wünsche offen. Sein erstes Album hat er in 19 Ländern in die Top 10 gebracht und in 11 Ländern stand dieses Album auf Platz 1. Das wird überhaupt recht schwierig, das nochmal zu toppen in einer Karriere. East 17 jetzt bei uns hier in der ARD-Nacht.

Tschüss. Herbert Grönemeyer hier in der ARD Hitnachts. Vor wenigen Wochen, im Mitte April war es, da ist er 70 geworden und er hat ja den Kopf weiter voller Ideen und Pläne und Wünsche. Die Nachfrage nach seinen Konzerten ist ja ungebrochen groß. Und so wird es auch im kommenden Jahr eine große Konzerttour geben. Und das kann man jetzt schon sagen, das wird sicher auch wieder ein Renner. Schon jetzt sind 9 Konzerte ausverkauft und dabei vergeht noch über ein Jahr. Denn am 27. Mai im kommenden Jahr startet er seine nächste Tour. Das wird in Kiel sein und es wurden ja auch wieder die größten Hallen und Arenen Deutschlands gebucht. Unter anderem auch die Olympiahalle, 2-mal am 29. und 30. Mai des kommenden Jahres. Und hier habe ich die Rhythmics.

0: Kurz nach 13:30 hier der aktuelle Verkehrsservice in der ARD-Hitnacht. Die A1 Lübeck Richtung Fehmarn ist zwischen Neustadt-Mitte und Neustadt-Pelzerhaken wegen einer Nachtbaustelle noch bis etwa 5 Uhr gesperrt. Die A1 Hamburg Richtung Bremen ist zwischen Hamburg-Stillhorn und Harburg wegen einer Nachtbaustelle ebenfalls bis 5 Uhr gesperrt. Bitte weichen Sie hier über die U76 aus. Die A1 Bremen Richtung Osnabrück ist zwischen Wildeshausen West und Dreieck Alhorner Heide wegen einer Nachtbaustelle noch bis 5 Uhr gesperrt. Die A8 München Richtung Salzburg ist zwischen Traunstein, Sixdorf Ost und Bad Reichenhall wegen einer Nachtbaustelle noch bis 6 Uhr gesperrt. Hierfür die Umleitung über die U91. Die A44 Kassel-Eisenach ist zwischen Helsa und Waldkappeln in beiden Richtungen wegen Tunnelwartungsarbeiten noch bis etwa 4 Uhr gesperrt. Auch hier ist eine Umleitung eingerichtet. Die A71 Erfurt Richtung Suhl ist zwischen Grevenroda und Oberhof wegen Tunnelwartungsarbeiten bis etwa 6 Uhr gesperrt. Die A100 Wilmersdorf Richtung Wedding ist zwischen Dreieck Funkturm und Spandauer Damm wegen Bauarbeiten noch bis etwa 5 Uhr gesperrt. Die A100 Stadtring Berlin ist wegen Wartungsarbeiten in beiden Richtungen auch zwischen Grade bzw. Oberlandstraße und Treptower Park bis 5 Uhr gesperrt und ebenfalls gesperrt auch die A113 in beiden Richtungen zwischen Dreieck Neukölln und Spätstraße. Die A111 in Berlin stadtauswärts ist im Tunnelortskern Tegel bis etwa 5 Uhr gesperrt und die A115 in Berlin stadteinwärts ist zwischen Kreuz Zehlendorf und Spanischer Allee bis etwa 6 Uhr wegen Bauarbeiten gesperrt. Allen unterwegs eine gute und hoffentlich auch entspannte Fahrt. Jetzt mit Bryan Adams.
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Taylor Swift hier in der ARD-Hitnacht. Ja, einfach nicht zu bremsen. Ihre Platten und ihre Konzertkarten verkaufen sich ja nach wie vor wie geschnitten Brot. Und ein weiteres großes Ereignis steht ja an in diesem Jahr. Sie haben es vielleicht auch gelesen, ihre Hochzeit. Schon im August des vergangenen Jahres gaben sie ja ihre Verlobung bekannt. Und am 3. Juli in diesem Jahr soll nun geheiratet werden. Das ist durchgesickert und geheiratet soll in New York werden. Das ist ja so schon stressig in der Stadt und dann noch dieses Spektakel. Da wird ja auch schon von einer Jahrhunderthochzeit gesprochen. Und jetzt bei uns Alan Parsons Project.

0: Bruce Hornsby and the Way It Is hier in der ARD Nachts. Vor 40 Jahren ein Riesenhit, sein einziger Nummer-1-Hit und der Titelsong seines Debütalbums. Und er brennt ja nach wie vor für die Musik. Erst in diesem Jahr hat er ein neues Studioalbum veröffentlicht und geht ab Anfang Juni auch wieder auf eine längere Tour durch Amerika. Und da sind die ersten auch schon wieder ausverkauft. Und jetzt bei uns Katrina and the Waves. Sie begann ja ihre Bandkarriere auch schon Anfang der 80er Jahre und kurz vor der Jahrtausendwende war dann Schluss. Aber einige Hits sind bis heute geblieben. Unter anderem auch dieser gute Laune-Song Love Shine Light. Und den habe ich dabei. Das war ihr letzter Charterfolg von 1997. Katrina and the Waves.
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1: Um 2 Uhr mit Olaf Knapp. Öl- und Gasheizungen könnten in Deutschland auch nach 2045 eingebaut werden. Das sieht der Entwurf für ein neues Heizungsgesetz aus dem Bundeswirtschaftsministerium vor, der dem ARD-Hauptstadtstudio vorliegt. Jan Busche aus der Nachrichtenredaktion.
2: Ein zentrales Element des alten Heizungsgesetzes der Ampelregierung soll mit dem Entwurf gekippt werden. Ein Verbot von neuen Öl- und Gasheizungen ab 2045. Von einem Verbot ist in dem neuen Entwurf jetzt keine Rede mehr. Es bleibt aber dabei, dass künftig mehr klimafreundlicheres Gas und Heizöl beigemischt werden muss. Grüngas oder Grünheizöl genannt, mit zum Beispiel Biomasse oder Fetten. Entschieden ist noch nichts. Der Entwurf aus dem Haus von Wirtschaftsministerin Reiche muss noch innerhalb der Regierung abgestimmt werden, bevor er in den Bundestag kommt.
1: Das US-Militär pausiert seinen laufenden Einsatz zur Sicherung der Straße von Hormuz. Das hat US-Präsident Trump auf seiner Plattform Truth Social bekannt gegeben. Demnach würden zunächst keine Frachtschiffe mehr vom US-Militär durch die vom Iran blockierte Meerenge geleitet. Während des Stopps solle geprüft werden, ob ein Abkommen zwischen Washington und Teheran abgeschlossen und unterzeichnet werden könne. Die US-Seeblockade gegen Schiffe, die iranische Häfen anlaufen oder verlassen, bleibe hingegen in vollem Umfang in Kraft. Zahlreiche Internetseiten mit dem Adressende .de sind in der Nacht zeitweise nicht erreichbar gewesen. Die Registrierungsstelle DENIC verwies auf eine Störung im DNS-Service. DNS-Dienste sind so etwas wie ein Adressbuch für das Internet und sorgen dafür, dass Seiten im Netz mit der Eingabe von Webadressen erreichbar sind. Nach der Ursache des Problems wird demnach gesucht. Der FC Arsenal aus England steht im Finale der Fußball Champions League. Die Londoner setzten sich im Halbfinalrückspiel gegen Atletico Madrid mit 1:0 durch. Aus der Sportredaktion Martin Roschitz.